0: Richtung Dortmund ist zwischen dem Dreieck Bochum West und Bochum Zentrum wegen Bauarbeiten gesperrt. Und dann haben wir noch die A100. Der Stadtring Berlin-Neukölln Richtung Wedding ist zwischen dem Innsbrucker Platz und dem Hohenzollern-Damm bis 5 Uhr wegen Wartungsarbeiten gesperrt. Und das waren die Verkehrsmeldungen. Wir wünschen Ihnen eine gute Fahrt.
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0: Von MDR Thüringen, ich bin Klaus Schredergau. Ich grüße Sie ja und exakt jetzt eigentlich an diesem 23. September um 2.05 Uhr ist der astronomische Herbstanfang. Herzlich willkommen.

0: Max Mutzke. Can't wait until tonight. Ja, da ist er nun, der Herbst. Der kalendarische bzw. der astronomische, der meteorologische ist ja schon am 1. September eingetreten. Und das Blöde ist natürlich, dass wir jeden Tag ab sofort 4 Minuten weniger Sonnenlicht haben. Knapp 4 Minuten und das macht in einem Monat knapp 2 Stunden. Also da geht uns einiges an Sonnenlicht verloren in der nächsten Zeit. Und das heißt, wir schauen auch mal ein bisschen zurück auf den Sommer dieses Jahres. Was war denn Ihr Highlight in diesem Sommer?
1: Wir waren in Österreich, wir haben Verwandtschaft besucht. Fantastischer Ausflug, denn ich muss ehrlich sagen, ich bin noch nie in Österreich gewesen. Das war Highlight im Sommer.
2: Es war durchwachsen. Ich weiß das aus eigener Erfahrung betrieblich. Auch weil ich auch noch bei uns das Freibad betreue mit der Schwimmhalle. Und wir haben ja dann eine Freibadsaison mit fast 15.000 Besuchern. War es eigentlich eine gute Saison.
3: Der war schön, der war lang, der war heiß und jetzt ist er leider vorbei.
4: Mein Sommer war viel zu trocken. Wir liegen im Windschatten vom Harz. Wir mussten sehr, sehr viel gießen, weil der angesagte Regen gar nicht da war.
5: Mein Sommer war fantastisch. Mit meinen Enkeln eine Woche Urlaub verbracht auf dem Campingplatz. Einfach immer wieder eine Schau für sich.

unverwechselbare Sound des ELO, des Electric Light Orchestra, Living Thing. Und jetzt habe ich gleich Peter Maffay für Sie und seinen Song Eiszeit. Und da darf man im Moment unter Umständen auch von einer politischen Eiszeit sprechen, denn Peter Maffay hat dem Nachrichtenmagazin Stern ein Interview gegeben. Und da erklärt er die Wahlerfolge der AfD mit einer Unzulänglichkeit der demokratischen Parteien. Er sagte, sie haben die Bindung zu den Menschen verloren und ignorieren deren Grundbedürfnisse und Ängste. Sie sprechen nicht mehr deren Sprache. Ja, und das hat dazu geführt, dass viele Menschen plötzlich die AfD wählen würden, und die sind mit Sicherheit nicht alle rechtsradikal, so Peter Maffay. Ja, und er bringt ja ein neues Album raus. Gemeinsam mit Johannes Oerding hat er einen Longplayer aufgenommen mit dem Namen Nashville, und diese Langspielplatte erscheint am 2. Oktober. Und jetzt wird's kühl im Radio mit der Eiszeit von Peter Maffay.

0: 2.31 Uhr. Hallo unterwegs, hier ist der Verkehrsservice in der ARD-Hitnacht. Die A4 Dresden-Görlitz ist zwischen Niederseifersdorf und Kodersdorf in beiden Richtungen bis 5 Uhr gesperrt. Die A6 Heilbronn Richtung Nürnberg ist zwischen Ansbach und Lichtenau wegen Bergungsarbeiten gesperrt. Die 7 Würzburg nach Fulda ist zwischen Bad Brückenau-Wildflecken und Volkers wegen Bauarbeiten gesperrt. Die A23 Heide Richtung Hamburg ist zwischen Horst-Elmshorn und Elmshorn noch bis ca. 2 Uhr gesperrt. Das kann nicht ganz passen, wir haben ja schon 2:30, da müssen wir mal nachfassen, was da los ist. Die A29 Oldenburg Richtung Wilhelmshaven ist zwischen Oldenburg-Ohmstede und dem Kreuz Oldenburg-Nord bis 5 Uhr gesperrt. Die A40 Essen nach Dortmund ist zwischen dem Dreieck Bochum West und Bochum Zentrum gesperrt, wegen Bauarbeiten. Und die A100 Stadtring Berlin, Neukölln Richtung Wedding ist zwischen Innsbrucker Platz und Hohenzollerndamm bis 5 Uhr gesperrt. Und das waren die Verkehrsmeldungen. Wir wünschen Ihnen eine gute und sichere Fahrt.
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0: Und das wie immer live aus den Studios des Mitteldeutschen Rundfunks, in diesem Falle aus der wunderbaren Stadt Erfurt mit Klaus Schröder-Grau. Ich grüße Sie und das sind die Rainbirds Blueprints.

0: Ja, im Song von Bruno Mars, da läuteten die Hochzeitsglocken. In seinem richtigen Leben hat er die noch nie gehört. Da ist er nach wie vor unverheiratet, sprich ledig. Bruno Mars, 2.41 Uhr haben wir es und damit herzlich willkommen im Herbst 2026. Seit 2.05 Uhr ist auch der kalendarische bzw. astronomische Herbst angekommen. Aber wenn wir mal auf den Wetterbericht schauen, hier die Wetterfrösche vom MDR sagen, im Westen und im Südwesten wird es nochmal sommerlich warm in den nächsten Tagen. Ja, ein Indian Summer dürfen wir erleben. Und wir haben mal die Menschen hier in unserer Region gefragt, was denn ihre Lieblingsorte sind während so einer Zeit.
1: Unter dem Baum der Liebe, hinter der Musikhochschule Franz Liszt, der ist dann ganz goldig. Wunderbar.
2: Parks in Weimar, die bunten Blätter, die Ruhe, wenn man dann hier im Park auf der Bank sitzt, das Genießen.
3: Hainig mit dem Pfad, da geht man ja praktisch durch den Baumbewuchs durch. Ja, besonders farbenfreudig, bräunlich, gelb, rötlich.
4: Zum Beispiel am Ettersberg. Die Aussicht in Kombination mit dem herbstlich bunten Laub.
5: In der Asbachstraße in Weimar, da ist Bäume links und rechts. Und im Herbst wird das ganz goldig, das sieht ganz toll aus.
6: Buchfahrt in Hetschburg am Ilmtal entlang. Also an der Ilm stehen viele Bäume und wenn sie Glück haben und finden Ahornbäume, die haben ja nun das Flammen in den einzelnen Blättern, dann wird es besonders schön.
7: Großkochberg, auch ein schöner Park, wird es auch bunt. Es gibt den Weimarhallenpark, Belvedere, Tiefert, das sind meine Lieblingsorte. Die Färbung, die Luft riecht herbstlich.

Die ARD-Hitnacht live von MDR Thüringen aus dem Landesfunkhaus in Erfurt. Ben Morrison und damit haben wir es 10 Minuten vor 3 bis zu den Nachrichten. Jetzt noch Icehouse und Hey Little Girl.

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1: Um 3 Uhr mit Milat Kupay. Kanzleramtschefin Wagen hat bekräftigt, dass die Bundesregierung die geplanten Sozialreformen bei Pflege, Krankenversicherung und Rente umsetzen will. Das sagte sie am Abend vor Wirtschaftsvertretern in Berlin. Aus der Nachrichtenredaktion Christoph Tietz.
2: Vor den Wirtschaftsverbandsbossen versprach Wagen in ihrer Rede mehr Tempo und sagte, die Koalition müsse nun Knoten lösen. Der Reformkurs müsse den Menschen aber auch besser erklärt werden. Wünschen der SPD nach Änderungen an der Rentenreform nach den jüngsten Landtagswahlen erteilte die Kanzleramtschefin indirekt eine Absage. Die von der Rentenkommission vorgeschlagene Reform sei ein Gesamtkunstwerk, das sehe sie genauso wie der Kanzler und auch SPD-Arbeitsministerin Baas. DIHK-Präsident Adrian kritisierte, den Firmen im Land fehle das Vertrauen in die Bundesregierung. Berlin müsse die Reformen nun endlich in Gang setzen, um schneller zu einer wachstumsorientierten Wirtschaftspolitik zu kommen.
1: Die USA, Dänemark und Grönland haben ein Sicherheitsabkommen geschlossen. Das Papier wurde am Rande der UN-Generalversammlung in New York unterzeichnet. Alle drei Seiten hatten sich in der vergangenen Woche darauf geeinigt. Das Abkommen erlaubt den USA, ihre Militärpräsenz auf der Arktisinsel auszubauen. Die USA können demnach 2 neue Militärstützpunkte auf Grönland bauen. Trump hatte monatelang immer wieder Anspruch auf die Insel erhoben. In Rheinland-Pfalz ist ein US-Militärflugzeug abgestürzt. Nach Angaben der US-Luftwaffe handelt es sich um einen F-16-Kampfjet. Der Pilot habe sich per Schleudersitz gerettet und werde jetzt medizinisch versorgt. Weitere Personen wurden offenbar nicht verletzt. Der Absturz ereignete sich am Nachmittag auf dem Vorfeld der US-Airbase Spang-Dahlem in der Eifel. Die Ursache wird noch untersucht. Wenige Tage vor der finalen Abstimmung über den deutschen Olympiabewerber für die Sommerspiele 2036 bis 2044 hat der Deutsche Olympische Sportbund seine nicht bindende Punktewertung bekannt gegeben. Ein Bewerber hat knapp die Nase vorn, einer ist eher abgeschlagen. Aus der Sportschau-Redaktion Markus Tepper.
3: 100 Punkte konnte der Deutsche Olympische Sportbund maximal pro Bewerbung vergeben. München bekommt gut 87, Köln-Rhein-Ruhr gut 85 Punkte. Und das bedeutet für beide unter dem Strich die Note sehr gut. Berlin erhält mit seinen 74,6 Zählern immer noch die Note gut. Und für Köln-Rhein-Ruhr und für München sprechen laut DOSB die vielen modernen vorhandenen Sportstätten in beiden Regionen die hohe Zustimmung in der Bevölkerung von 66% und mehr und die internationale Strahlkraft.
1: Das waren die Nachrichten. Und das Wetter in Deutschland, tagsüber oft heiter, nur im Nordwesten bewölkt, gegen Abend von der Nordsee und Ems her Regen, Höchstwerte 17 bis 24 Grad und am Donnerstag wechselhaft bis 23 Grad. Es ist 3.03 Uhr.
4: Hallo unterwegs. Die A4 Dresden-Görlitz ist zwischen Niederseifersdorf und Kodersdorf in beiden Richtungen bis 5 Uhr gesperrt. Die A6 Heilbronn Richtung Nürnberg ist zwischen Ansbach und Lichtenau wegen Bergungsarbeiten gesperrt. Die A7 Würzburg Richtung Fulda ist zwischen Bad Brückenau-Wildflecken und Volkers wegen Bauarbeiten gesperrt. Die 23 Heide nach Hamburg ist zwischen Horst-Elmshorn und Elmshorn nach wie vor wegen Reinigungsarbeiten gesperrt. Dann haben wir die A29 Oldenburg nach Wilhelmshaven ist gesperrt zwischen Oldenburg-Umstede und dem Kreuz Oldenburg-Nord bis 5 Uhr. Die 40 im Ruhrgebiet Essen nach Dortmund ist gesperrt zwischen dem Dreieck Bochum-West und Bochum-Zentrum wegen Bauarbeiten. Und die A100 Stadtring Berlin-Neukölln Richtung Wedding ist zwischen Innsbrucker Platz und Hohenzollern-Damm bis 5 Uhr wegen Wartungsarbeiten gesperrt. Und das waren die Verkehrsmeldungen. Wir wünschen Ihnen eine gute Fahrt.
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4: Von MDR Thüringen in dieser Nacht mit Klaus Schredergau. Ich grüße Sie und hier ist die Lighthouse Family und ihr Hit High.

0: In nur knapp 10 Minuten soll Mike Rutherford den Text geschrieben haben für Follow You, Follow Me. Und die Musik kam natürlich von Genesis. 1970 kam Phil Collins zur Band hinzu. Er wurde quasi durch eine Zeitungsannonce gefunden, die damals Peter Gabriel aufgegeben hatte. Ja, und bevor überhaupt Phil Collins einen Ton gespielt hat, wusste Peter Gabriel bereits, er ist es.
1: So apparently according to Peter.
2: Peter Gabriel erzählte mir später, als ich da mein Schlagzeug aufstellte und mich hinsetzte, da strahlte ich offenbar schon so viel Autorität aus, da wusste er, der ist es, der kann spielen.
1: This guy can play.

Weihnachten auch bei Ihnen nochmal auf der Bühne sehen. Marius Müller, Westernhagen, wer weiß. Also in diesem und auch im nächsten Jahr ist da nichts geplant. Und gelegentlich sieht man ihn ja noch in Talkshows. Da äußert er sich ja auch mal zu aktuellen politischen Themen. Aber eine Tour ist da nicht mehr in Sicht. Und das letzte Album ist ja auch schon 4 Jahre her, aus dem Jahre 2022. Das eine Leben. Und im Dezember wird er ja auch 78 Jahre alt, der Marius, und da macht man das nicht mal ebenso mit Natur. 3.22 Uhr, 8 Minuten vor 3:30. Jetzt gibt's Frühstück. Musikalisch in America mit Supertramp.

0: gleich 3:30. Einen schönen guten Morgen auf die Straßen. Die A4 Dresden-Görlitz ist zwischen Niederseifersdorf und Kudersdorf in beiden Richtungen bis 5 Uhr gesperrt. Die A6 Heilbronn Richtung Nürnberg ist zwischen Ansbach und Lichtenau wegen Bergungsarbeiten dicht. Die A7 Würzburg Richtung Fulda ist zwischen Bad Brückenau-Wildflecken und Volkers wegen Bauarbeiten gesperrt. Die 23 Heide nach Hamburg ist zwischen Horst-Elmshorn und Elmshorn wegen Reinigungsarbeiten nach wie vor gesperrt. Die A29 Oldenburg Richtung Wilhelmshaven ist zwischen Oldenburg-Ohmstede und dem Kreuz Oldenburg-Nord bis 5 Uhr gesperrt. Dann ins Ruhrgebiet, die A40 Essen nach Dortmund ist zwischen dem Dreieck Bochum-West und Bochum-Zentrum wegen Bauarbeiten gesperrt. Und die A100 der Stadtring Berlin-Neukölln Richtung Wedding ist zwischen Innsbrucker Platz und Hohenzollern-Damm bis 5 Uhr wegen Wartungsarbeiten gesperrt. Und das waren unsere Verkehrsmeldungen. Wir wünschen Ihnen eine gute Fahrt.
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0: Ich bin Klaus Schredergau und schönen Mittwochmorgen.

20 Minuten vor 4. Und die ARD-Hitnacht ist natürlich auch in dieser Nacht für Sie erreichbar. Überhaupt kein Problem. Sie können uns eine E-Mail schreiben an ard-hitnacht@mdr.de, wenn Sie ein Anliegen haben. Und da kommen manchmal sehr viele rein. Manche möchten jemanden grüßen. Onkel Peter, Tante Gabi, wie auch immer. Ist bei uns leider nicht machbar, weil wir dürfen keine Grüße senden an unsere Hörerinnen und Hörer. Leider nicht möglich. Und Musikwünsche können wir in der Nacht leider auch nicht erfüllen. Unsere Musikgeräte. Redaktion ist da zuständig, die macht das schon immer 2-3 Tage im Voraus und daran müssen wir uns halten, sonst kriegen wir hier auf die Finger, wir Moderatoren. Also geht leider auch nicht. Aber wenn Sie allgemeine Fragen haben zu einem Titel oder sonstige Dinge, schreiben Sie uns gerne ard-hitnacht@mdr.de. Wir haben auch einen Hörerservice hier bei uns im Haus, die kümmern sich dann gerne um Ihre Anfragen, bekommen Sie dann zeitnah Post zurück per E-Mail. Oder wenn Sie uns anrufen, geht das auch 0800. Und dann geht's weiter mit 80 80 110, muss ich jetzt gerade nochmal gucken, 0800 80 80 110, eigentlich ganz einfach. Und da läuft unser Anrufbeantworter, da können Sie uns natürlich auch eine Nachricht hinterlassen. Und da bekommen Sie auch Antwort, wenn Sie denn eine Frage an uns haben. Und es gibt auch noch ein Kontaktformular im Internet, können Sie googeln, ARD Hitnacht Kontakt, da werden Sie auf unsere Seite geleitet, da können Sie uns natürlich auch schreiben. Jetzt gibt's gleich Carly Simon und danach Mr. James Blunt.

einen schönen guten Morgen. Hier ist die ARD-Hitnacht live vom MDR aus Erfurt. In 7 Minuten erneut die Nachrichten. Die Kollegen bringen Sie wieder auf den neuesten Stand. Bis dahin noch die Course, genau. Und jetzt T-Rex, Hot Love.

0: Sozialreformen bei Pflege, Krankenversicherung und Rente umsetzen will. Das sagte sie am Abend vor Wirtschaftsvertretern in Berlin. Aus der Nachrichtenredaktion Christoph Tietz.
1: Vor den Wirtschaftsverbandsbossen versprach Wagen in ihrer Rede mehr Tempo und sagte, die Koalition müsse nun Knoten lösen. Der Reformkurs müsse den Menschen aber auch besser erklärt werden. Wünschen der SPD nach Änderungen an der Rentenreform nach den jüngsten Landtagswahlen erteilte die Kanzleramtschefin indirekt eine Absage. Die von der Rentenkommission vorgeschlagene Reform sei ein Gesamtkunstwerk, das sehe sie genauso wie der Kanzler und auch SPD-Arbeitsministerin Baas. DIHK-Präsident Adrian kritisierte, den Firmen im Land fehle das Vertrauen in die Bundesregierung. Berlin müsse die Reformen nun endlich in Gang setzen, um schneller zu einer wachstumsorientierten Wirtschaftspolitik zu kommen.
0: Von der Gewerkschaft Verdi kommt Kritik an den Maßnahmen der Bundesregierung zur Spritpreisentlastung. Der für das kommende Jahr geplante Spritpreisdeckel kommt nach Meinung von Verdi-Chef Wernicke zu spät. Bis der Preisdeckel greife, verdienten sich die Mineralölkonzerne weiter, Zitat, dumm und dusselig. Auch den von Oktober bis Dezember geplanten Tankrabatt sieht Wernicke kritisch. Besser wären nach seinen Worten gezielte Unterstützungen für Bezieher niedriger bis mittlerer Einkommen. US-Präsident Trump empfängt heute Chinas Staatschef Xi zu einem dreitägigen Staatsbesuch in Washington. Themen bei den Gesprächen dürften der Zoll- und Handelsstreit beider Länder sein und der sichere Umgang mit künstlicher Intelligenz. Trump hatte Xi während seines Besuchs in Peking Mitte Mai eingeladen. Das Treffen könnte nun von der Grönland-Vereinbarung zwischen den USA, Dänemark und der Arktisinsel getrübt werden. Der US-Präsident hatte deren Notwendigkeit damit erklärt, dass so Feinde der USA wie China von Grönland ferngehalten werden könnten. Auftakt der Champions League-Saison fürs Frauenteam des FC Bayern und der lief nicht nach Plan. Gegen Manchester City gab es nur ein 2:2 Unentschieden. Wegen des Spielverlaufs waren die Bayern-Frauen entsprechend enttäuscht. Aus München berichtet Taufik Kali.
2: Sie haben 2:0 geführt. Sie hatten das Spiel über 70 Minuten komplett unter Kontrolle. Doch irgendwie wollte dann am Ende Manchester City viel mehr. Die Bayern-Frauen spielten so ein bisschen, ja, auf Zeit und deswegen ging es am Ende dann schief. Nächste Woche geht es schon zu Benfica Lissabon im zweiten Spiel in der Champions League. Da musst du jetzt unbedingt gewinnen, denn die Bayern-Frauen wollen am Ende unter die ersten vier und direkt ins Viertelfinale.
0: Das waren die Nachrichten. Das Wetter in Deutschland. Tagsüber oft heiter, nur im Nordwesten bewölkt und gegen Abend von der Nordsee und Ems her Regen. Höchstwerte 17 bis 24 Grad. 4:03 Uhr.
3: Einen schönen guten Morgen auf die Straßen. Die A4 Dresden-Görlitz ist zwischen Niederseifersdorf und Kudersdorf in beiden Richtungen bis 5 Uhr gesperrt. Die A6 Heilbronn Richtung Nürnberg ist zwischen Ansbach und Lichtenau wegen Bergungsarbeiten gesperrt. Dann die 7 Würzburg nach Fulda ist gesperrt zwischen Bad Brückenau-Wildflecken und Volkers wegen Bauarbeiten. Die A29 Oldenburg Richtung Wilhelmshaven ist zwischen Oldenburg-Umstede und dem Kreuz Oldenburg-Nord bis 5 Uhr gesperrt. Im Ruhrgebiet die A40 Essen nach Dortmund ist gesperrt zwischen dem Dreieck Bochum West und Bochum Zentrum, ebenfalls wegen Bauarbeiten. Und die A100, der Stadtring in Berlin-Neukölln Richtung Wedding, ist zwischen Innsbrucker Platz und Hohenzollern-Damm bis 5 Uhr wegen Wartungsarbeiten gesperrt. Und das waren die Verkehrsmeldungen. Wir wünschen Ihnen eine gute Fahrt.
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3: Mit Klaus Schräder-Grau. Hallo.

0: 11 Minuten nach 4. Einen schönen guten Morgen. Jetzt gleich der kleine Ire mit der großen Stimme, Chris de Burgh. Im kommenden Jahr ist er auch bei uns wieder live zu sehen. Und jetzt feiert er erstmal Geburtstag. In knapp 3 Wochen, am 15. Oktober, wird er 78 Jahre alt. Aber das heißt natürlich nicht, dass Chris de Burgh nicht mehr auftreten möchte. Auch im hohen Alter will er seine Fans noch beglücken. Er muss allerdings selbst sagen, dass sich seine Stimme im Laufe der Jahre schon ein bisschen verändert hat.
1: Well, I give you an example.
2: Ich gebe mal ein Beispiel. Don't pay the ferryman. Dieser Song hat ziemlich hohe Noten.
3: Don't pay the ferryman.
2: Und ich kann das immer noch. Meine Stimme hat sich allerdings in den letzten 25 Jahren doch ein bisschen verändert. Wenn ich meine alten Platten höre, dann denke ich, Mensch, da hast du dich echt jung angehört. Jetzt habe ich ein tieferes Timbre in der Stimme. Aber die Stimme ist wie jeder andere Muskel. Man muss sich darum kümmern. Man muss ständig üben, sonst verkümmert das Ganze. Und man muss viel Wasser trinken.

Because of You, Kelly Clarkson. Um 19 nach 4. Jetzt gleich uns Udo. Er macht ja gerade ein bisschen Pause. Er ist noch nicht fit, aber sein Panikorchester will nicht länger warten. Die Band tritt am 19. Dezember in Münster auf, im Jubel. Und da ist auch schon der Vorverkauf gestartet. Und Udo muss mal schauen, wie er jetzt wieder auf die Bühne kommt. Er will ja unbedingt, aber er hatte ja so eine schwere Magenschleimhautentzündung, musste ins Krankenhaus und seine Ärzte haben ihm da mal eine Auszeit verordnet. Aber das Panikorchester, seine Band, macht auf jeden Fall jetzt weiter. Am 19.12. in Münster, wenn Sie da Lust und Laune haben, schauen Sie mal im Netz, da gibt es bestimmt noch Karten. Oder gibt es jetzt bei uns aus der Konserve. Du knallst in mein Leben.

0: halb fünf. Einen schönen guten Morgen auf die Straßen. Die A4 Dresden-Görlitz ist zwischen Niederseifersdorf und Kodersdorf in beiden Richtungen noch ein halbes Stündchen gesperrt. Die A6 Heilbronn Richtung Nürnberg ist zwischen Ansbach und Lichtenau wegen Bergungsarbeiten gesperrt. Die A7 Würzburg-Fulda ist zwischen Bad Brückenau-Wildflecken und Volkers wegen Bauarbeiten gesperrt. Die 29 Oldenburg nach Wilhelmshaven ist zwischen Oldenburg-Umstede und Kreuz Oldenburg Nord bis 5 Uhr noch gesperrt. Und die A40 Essen nach Dortmund ist zwischen dem Dreieck Bochum West und Bochum Zentrum wegen Bauarbeiten gesperrt. Und das waren die Verkehrsmeldungen. Wir wünschen Ihnen eine gute Fahrt.
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0: Mit Klaus Schrederau. Hallo.

0: BBGs und Night Fever. Und jetzt ein Künstler aus Texas, der 1980 aus den USA nach Deutschland, genauer gesagt nach Mannheim kam, um bei der US Army seinen Wehrdienst abzuleisten und um Popstar zu werden.
1: 1980 ist Sidney Youngblood nach Deutschland gekommen, mit dem Traum, als Popstar in seine Geburtsstadt San Antonio in Texas zurückzukehren. Nur der Musik wegen hatte sich bei der Armee verpflichtet, denn seine Eltern hatten nicht das Geld, um eine Musikkarriere in Europa zu unterstützen. Und der große Durchbruch, der kam dann 1989 mit If Only I Could. Es folgten Sit and Wait und I'd Rather Go Blind, mit dem Sidneys Traum in Erfüllung ging. Er erreichte die amerikanischen Top 30 und kam als Popstar nach Texas zurück.

0: Bye.
1: Wobei ihn die Musik und seine Erfolge allerdings auch die erste Ehe gekostet haben.
2: Ich habe zwei Töchter, die sind 14 und 12. Und vielleicht gehen wir irgendwo essen oder Frühstück zusammen. Ich holte meine Tochter bei meiner Ex-Frau. Und da gibt es immer Hip-Hop-Partys. Und ich fahre sie hin. Ne? Und ich gehe zu einem Café oder ein paar Freunde bezogen. Also, so 2 bis 3 Stunden. Und es wird so 11 oder so, also 10:30, 11. Den hole ich bei dir ab und dann ich fahre zum Zuhause.
1: Als nächstes will er gerne unter anderem mit Chaka Khan arbeiten.
2: Chaka, die ist sehr Disziplin, und sie ist in der Studio. Und ich weiß nicht, ich finde, jeder braucht, also Begleiter schneidet, sie wäre Disziplin, aber bei mir nur, war das nur Chaka Khan.

Wir live in der ARD-Hitnacht um 5:08. Ja, die Hörer von Bayern 1, die haben sich schon heimlich still und leise davon geschlichen. Um 4.30 Uhr war das der Fall. Und jetzt folgt ein weiterer großer Schwung. Da beginnen um 5:15 die Morgensendungen. Die ausgeschlafenen Kolleginnen und Kollegen stehen schon in den Startlöchern. Außer bei WDR 4 und SWR 4. Da geht's erst um 6 los und daher gibt's dort noch eine Stunde ARD-Hitnacht mit mir, mit Klaus Schröder-Grau. Ich wünsche Ihnen einen schönen Start in diesen Mittwoch.

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0: Die Nachrichten.
1: Am Mikrofon heute Morgen Martin Nass. Ich grüße Sie. Die Suche nach einem freien Pflegeplatz ist bislang häufig schwierig. Helfen soll jetzt ein digitaler Pflegeplatz

0: Kanzler verzeichnet freie Kapazitäten, beispielsweise im Haus Elbe-Fleming. Wittenberg dagegen meldet eine Vollbelegung, aber das liegt auch daran, dass noch nicht alle Altenheime in diesem neuen Pflegeplatzfinder erfasst sind. Sicherlich ist das noch ein Schwachpunkt.
1: Sachsen-Anhalt ist erst das zweite Bundesland, das einen öffentlichen, unverbindlichen Pflegeplatzfinder eingeführt hat. Leere Kassen bei gleichzeitig ständig steigenden Kosten. Die Landkreise in Sachsen-Anhalt, Sachsen und Thüringen stecken in einer Haushaltskrise und das nicht erst seit gestern. Um das Problem zu lösen, fordern sie jetzt eine umfassende Staatsreform. Das sagte der Präsident des Landkreistages Sachsen-Anhalt, der Landrat des Burgenlandkreises Götz Ulrich, nach einem Treffen mit seinem Amtskollegen aus Mitteldeutschland. Max Hensch, was soll diese Staatsreform denn bringen und wie soll sie aussehen?
2: Also ganz grundsätzlich sollen mit der Reform die Kommunal-, aber auch die Staatsfinanzen insgesamt wieder auf solide Füße gestellt werden. Von Bund und Bundesländern, die ja die Geldgeber sind, forderte Ulrich mit Blick auf die Vielzahl von Aufgaben, die die Landkreise übernehmen, etwa bei den Rettungsdiensten, dem ÖPNV, den Schulen und Straßen, eine Finanzierung nach dem Grundsatz, wer bestellt, bezahlt. Zur Sprache kam auch eine grundlegende Reform des Sozialstaats. Hilfen des Staates sollten auf die Menschen begrenzt werden, die sie auch tatsächlich benötigen, waren sich die Vertreter der Landkreise einig.
1: Nach dem Fund von Drohnenteilen nahe dem Bundeswehrflieger Horst Wunsdorf sind die Ermittler auf weiteres verdächtiges Material gestoßen. Das berichtet die dpa und bezieht sich auf Recherchen von Süddeutscher Zeitung, NDR und WDR. Demnach könnte es sich um Spuren von Sprengstoff handeln. Inwiefern sich die Drohne zuordnen lässt, wird untersucht. Die Bundesanwaltschaft prüft bereits einen möglichen Zusammenhang zum Leipziger Drohnenvorfall Anfang August. Auf der A2 Höhe Börde im Landkreis Börde ist ein Flixbus gegen einen LKW geprallt. Laut Polizei wurden bei dem Unfall gestern Nachmittag 2 Buspassagiere leicht verletzt. Der Laster hatte den Reisebus zunächst überholt. Nach dem Wiedereinscheren musste der Lasterfahrer stark abbremsen und der Bus fuhr auf. Der Flixbus musste anschließend abgeschleppt werden. Die A2 Richtung Berlin war fast eine Stunde gesperrt. Das waren die Nachrichten. Weiter geht's mit dir, Julia.
3: Jo, guten Morgen.
1: Morgen.
3: Wir möchten, dass Sie gut ankommen. Hier ist der MDR Sachsen-Anhalt Verkehrsservice. 3:05 und es läuft. Soweit alles auf den Straßen. Wenn Ihnen was auffällt, dann freuen wir uns, wenn Sie Bescheid sagen. Dann können wir es weitergeben. Kostenfrei unter 0800 94 6 94 6 und die 1. Ich wünsche eine gute Fahrt. Das wird heute, wenn die Sonne dann da ist, 2 Stunden dauert es ja noch, dann wird es aber sonnig und trocken bei 17 bis 21 Grad. Aktuell ist es noch frisch. Jana aus Halle hat sich auch schon gemeldet. Dick eingepackt auf dem Fahrrad geht's los. 5 Grad sind es nämlich nur in Seehausen, in Zerbst und in Quedlinburg 6 Grad, in Querfurt 7, in Zeitz 8 Grad. Aber wie gesagt, das wird ja noch bis 21 Grad. Morgen wird es dann etwas kühler und erst auch nass. Später wechselhaft windig mit Sonne, Wolken und Schauern.
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3: Moin. Guten Start in den Mittwoch.

0: einen hoffentlich entspannten Start in den Mittwoch mit uns, mit MDR Sachsen-Anhalt, 5.11 Uhr. Es gibt was Wichtiges von den Straßen. Vorsicht, auf der A14 Richtung Dresden zwischen Magdeburg-Stadtfeld und Wandsleben liegt ein Holzteil auf der Fahrbahn. Und Vorsicht auch auf der A38 Richtung Leipzig. In Höhe Leipzig-Südost ist eine ungesicherte Unfallstelle. Fahren Sie also bitte ganz besonders vorsichtig. Ja, wir haben Temperaturen so um 5 Grad oder sogar, glaube ich, zum Teil ein bisschen drunter. Es ist der 23. September und damit Kalender. Herbstanfang, aber wird ja noch ein schöner Tag heute, bis 21 Grad mit Sonne. Was steht ansonsten an?
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0: 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Außerdem wird es heute sportlich spannend für die Handballfans. Runde 2 im DHB-Pokal. Der Dessau-Roßlauer HV muss gegen Gummersbach ran. Der SC Magdeburg empfängt die HSG Wetzlar. Ja, und nach der Liga-Niederlage gegen Melsungen hat Trainer Bennett Wiegert fast schon poetische Worte.
2: Das Leben ist nicht nur Sonnenschein, sondern da gehört auch Regen dazu. Und dafür bin ich hier, nicht bloß durch die Stadt zu rennen und irgendwelche Komplimente zu nehmen, sondern um uns weiterzuentwickeln und uns auch in diesen Situationen als gute Mannschaft zu präsentieren. Und dafür haben wir jetzt alle Chancen und darauf freue ich mich einfach.
0: Ja, irgendwie auch die passenden Worte zum Herbstanfang, ne? Kommen Sie gut in den Mittwoch mit uns, jetzt mit Musik von Thelma Houston, Don't Leave Me This Way, 5.13 Uhr.

0: 5.20 Uhr, einen schönen Start in diesen frösteligen Mittwoch. Hier ist MDR Sachsen-Anhalt und da lacht da schon der Jörg Schröder im MDR-Wetterstudio. Ja. Du, ist so, ich meine, du hast es genauso gesagt, muss ich an dieser Stelle auch mal sagen. Du hast uns ja vorgewarnt, heute früh wird es noch kälter sein als gestern. Und da sind auch schon wirklich einige, die sich über diese Kälte, ich will nicht sagen beschweren, aber doch. Christian zum Beispiel aus Osterburg hat sich gemeldet, hat gesagt, es ist wirklich sehr, sehr kalt. Jana aus Halle auch. Und musst auch noch mit dem Fahrrad los, also da wirklich viel anziehen.
1: Wie gesagt, wir haben es gesagt, wer zuhört, ist klar ein Vorteil. Also ich sage mal so, also wir haben es ja gestern schon gesagt, wir vergleichen einfach mal. Wir gucken mal, gestern um die Uhrzeit hatten wir 11 Grad. Naja, ne, zum Beispiel in Zeitz, ja, ist auch schon kalt.
0: Das fand ich jetzt auch schon kühl.
1: Ist schon frisch und jetzt haben wir in Zeitz 8 Grad. Oh. Aber es geht ja noch kälter. Ja. Gardelegen 3 Grad, Stendal 5 Grad, Harz sehe ich hier in Stiege 2 Grad. Ich habe mich ja heute ein bisschen geweigert, die Wattejacke anzuziehen. Nee, es ist doch jetzt irgendwie noch September, das ist noch nicht Winter. Nee, will ich nicht. Aber ich habe sie trotzdem drüber gezogen, damit ich auf meinem Radl nicht friere.
0: Kannst du dann nachher ins Körbchen packen dann.
1: Ah ja, aber zum Trost kommt jetzt das Wetter, ja, so wie es heute wird. Und ich finde, das kann sich sehen lassen. Aktuell haben wir nahezu überall wolkenlosen Himmel. Die Sonne kann circa in 2 Stunden ungestört aufgehen. In der ersten Tageshälfte haben wir viel blauen Himmel, viel Sonnenschein. In der zweiten Tageshälfte kommen ein paar Quell, ein paar Schleierwolken dazu. Und die Temperaturen klettern dann auf bis 21 Grad. Und das heißt, diese kältere Phase des Tages überleben wir einfach und freuen uns auf den Nachmittag.
0: Du, und weil ich dir ja gut zuhöre, lieber Jörg, habe ich das auch beherzigt und habe heute noch mal ein Sommerkleid angezogen. Okay, mit Strumpfhose. Ja, ich traue mich was, ne?
1: Aber, ich staune.
0: Aber mit Jacke drüber. Mhm. Ne, dass ich heute früh nicht ganz so doll gefroren habe, aber später, so gegen Mittag, wenn ich hier dann rausgehe, dann komme ich groß raus.
1: Das Sommerkleidchen hältst du schon mal warm.
0: Bis
1: denn am Wochenende.
0: Später.

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1: Um 5.30 Uhr mit Max Hensch. Guten Morgen. In Sachsen-Anhalt gibt es ab sofort einen digitalen Pflegeplatzfinder. Die Anwendung zeigt Kurz- und Langzeitpflegeplätze in Einrichtungen an und soll die oft zeitaufwendige Suche nach einem passenden Pflegeplatz erleichtern. Professor Patrick Jahn von der Uniklinik Halle erklärt, wie der neue Pflegeplatzfinder Angehörigen hilft.
2: Sachsen-Anhalt ist natürlich das Land mit dem größten Anstieg an Pflegeplätzen, gerade im Bundesgebiet. Wir sind sowieso demografisches Vorzeigeland, aber Angehörige waren eigentlich mehr auf sich selber gestellt. Und jetzt haben wir mit dieser Lösung des Pflegeplatzfinders eine verbindliche Meldung der Plätze und Angehörige können in dieser App sich einfach einen Überblick verschaffen in meinem Umkreis, welche Einrichtung gibt es mit welchem Platzangebot in Kurz- und Langzeitpflegeplatz. Und das erleichtert in einer Situation, wo man ganz viel umorganisieren muss, natürlich Angehörigen diese Recherche.
1: Sagt Professor Jahn von der Uniklinik Halle. Noch sind aber noch lange nicht alle Pflegeheime in Sachsen-Anhalt in der App eingetragen. Ab Oktober wird die ICE-Strecke Berlin-Stendal-Hannover für 14 Monate voll gesperrt. Dagegen gibt es in der Altmark großen Widerstand. Besonders Pendler befürchten deutlich längere Fahrzeiten. André Plaul aus der Nachrichtenredaktion, ist bei der Vollsperrung das letzte Wort schon gesprochen?
3: Ja, also was die Baustelle und die Sperrung an sich angeht, da ist das letzte Wort schon gesprochen, denn die ICE-Trasse über Stendal, die muss dringend saniert werden. Das ist beschlossen, das ist eingetütet. Ja, und nun kommt für den Norden aber eben noch das Pech hinzu, dass die parallel zur ICE-Trasse laufende Regionalbahnstrecke nicht pünktlich fertig saniert werden kann. Daher sind nun bis Ende nächsten Jahres beide Ost-West-Trassen durch die Altmark ohne regulären Zugverkehr. Zwischen Stendal und Berlin gibt es, Stand jetzt, auch keine direkte Ersatzverbindung, was viele Pendler vor Probleme stellt. Aber damit die Region nicht abgehängt wird, bittet die Stadt Stendal, Protestbriefe an die Bahn zu schicken. Es läuft auch eine Unterschriftenaktion. Und die Bahn hat zuletzt versprochen, alle möglichen Nachbesserungen noch zu prüfen.
1: Auf der A2 bei Eichenbarleben im Landkreis Börde ist ein Flixbus gegen einen LKW geprallt. Laut der Polizei wurden bei dem Unfall gestern Nachmittag zwei Buspassagiere leicht verletzt. Der Laster hatte den Reisebus zunächst überholt. Nach dem Wiedereinscheren musste der LKW-Fahrer stark bremsen und der Bus fuhr auf. Der Flixbus musste anschließend abgeschleppt werden. Die A2 war in Richtung Berlin fast eine Stunde lang gesperrt. Und wir schauen noch kurz zum Handball. Der SC Magdeburg spielt am Abend in der zweiten DHB-Pokalrunde in der heimischen Arena gegen die HSG Wetzlar. Auf die Niederlage am Wochenende in der Bundesliga in Melsungen will der SCM gegen Wetzlar mit einem Erfolgserlebnis reagieren, sagt Trainer Bennett Wiegert.
4: Das Leben ist nicht nur Sonnenschein, sondern da gehört auch Regen dazu. Und dafür bin ich hier, nicht bloß durch die Stadt zu rennen und irgendwelche Komplimente zu nehmen, sondern um uns weiterzuentwickeln und uns auch in diesen Situationen als gute Mannschaft zu präsentieren. Und dafür haben wir jetzt alle Chancen und darauf freue ich mich einfach.
1: Anwurf beim DHB-Pokalspiel des SCM gegen Wetzlar ist heute um 19 Uhr. Soweit die Meldungen von uns. Mehr finden Sie in unserer MDR Sachsen-Anhalt-App. Jetzt der Blick auf die Straßen mit Julia.
5: Ja, danke dir, Max. Wir möchten, dass Sie gut ankommen. Hier ist der MDR Sachsen-Anhalt Verkehrsservice 6:03. Auf der A9 München-Berlin wird die Anschlussstelle Bitterfeld-Wolfen in beiden Richtungen wegen einer Brückenprüfung von ungefähr 6 Uhr bis 9 Uhr gesperrt. A38 Richtung Leipzig. Zwischen Leipzig-Süd und Leipzig-Südost stockt es nach einem LKW-Unfall. Hier wird der Verkehr über die Standspur geleitet. Haben Sie schon was gesehen auf Ihrer Fahrt? Dann freuen wir uns, wenn Sie Bescheid sagen. Kostenfrei unter 0800 94 6 94 6 und die 1. Ich wünsche eine gute Fahrt. Es wird heute schön, sonnig und trocken bei 17 bis 21 Grad. Noch ist es sehr frisch, um nicht zu sagen wirklich kalt. 4 Grad nur in Lutherstadt-Wittenberg und Aschersleben in Laucha. 5 Grad in Landsberg, 7 in Klötze, 8. Morgen wird es dann insgesamt ein bisschen kühler und erst auch regnerisch. Später mal Sonne, mal Wolken, mal auch Schauer und auch wieder windiger. Hier ist der schönste Morgen. Ich bin Julia Rosebruck und wünsche einen guten Start in den Mittwoch. Kalendarischen Herbst anfangen.
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0: 5.41 Uhr. Einen schönen Start in diesen noch fröstligen Mittwochmorgen. Hier ist MDR Sachsen-Anhalt. Ja, und das war, ist bestimmt immer noch Gesprächsthema im Landkreis Anhalt-Bitterfeld, eine Gummipuppe in der Nute.
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0: Bei unserer Mitmachaktion geht es ja um 2.500 Euro für Vereine. Da geht es erst darum, ein Rätsel hier bei uns im schönsten Morgen zu lösen und dann eine Tagesaufgabe zu meistern. Und dann, wenn das alles klappt, gibt es eben die kompletten 2.500 Euro. Gestern war das Team der DLRG Zerbst gefragt. Da war die Tagesaufgabe, die Nute, das Flüsschen, das eben durch Zerbst fließt, von Müll zu befreien. Ja, und da kam eben doch auch Überraschung an die Oberfläche. Nico Güth vom DLRG-Team ist noch sprachlos.
2: Die krassen Funde heute waren sicherlich viel kleinteilige Arbeit, also was so Schnapsflaschen sind in vielen Mengen oder die Essensverpackungen, das ist so das, was man erwartet hat. Womit ich nicht gerechnet habe, ist Elektroschrott. Also wir haben ja nicht nur einen, sondern zwei Staubsauger gefunden oder Sexspielzeug, was auf gar keinen Fall in die Flüsse gehört, sondern eher in die Mülltonne. Für mich nicht begreiflich, warum man das nicht einfach zu Hause in den Hausmüll entsorgen will.
0: Ja, ne, das macht wirklich sprachlos, was Leute eben einfach alles so mal kurz in die Natur werfen. Aber das Team der DLRG-Ortsgruppe Zerbst hat da gestern eben ordentlich aufgeräumt mit vereinten Kräften und damit dann auch 2.500 Euro in die Vereinskasse sich selbst gespült. Ja, und das können sie mit ihrem Verein doch auch schaffen. Sie können sich noch anmelden bei uns in der MDR Sachsen-Anhalt-App. Da gibt es auch Fotos von allen bisherigen Vereinen und Aktionen. Und die nächste Chance auf Geld für einen Verein und auf ein Megalos der Deutschen Fernsehlotterie für Sie mit bis zu 1,5 Millionen Euro Hauptgewinn gibt es dann heute wieder um 10 nach 7. Also Ohren gespitzt, ne? Sowieso. Jetzt auch hier für Musik aus den 70ern von Hello New York Groove 5.43 Uhr.
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0: Wir schrammeln uns rein in den Mittwochmorgen. Gibt erstmal was Wichtiges von den Straßen. Vorsicht auf der A14 Richtung Dresden zwischen Halle-Tornau und Halle-Peißen liegt ein Plastikteil auf der Fahrbahn. Fahren Sie bitte ganz besonders vorsichtig.
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2: Meine Enkeltochter war bei der Jugendfeuerwehr in Halle. Dort werden Kinder und Jugendliche in den Dienst am Nächsten eingeführt, so die Ordnung der deutschen Jugendfeuerwehr. Eine biblische Formulierung. Die Technik wird erklärt, es gibt Ausbildung zum Brandschutz und zur ersten Hilfe. Sie hat dort gern mitgemacht. Ich habe sie gefragt, ob da noch mehr Mädchen waren. Ja, ein paar. Sie ist ein stilles Mädchen, aber sie hat sich unter den Jungen durchgesetzt. Bei Veranstaltungen hat sie beim Brandschutz mitgemacht. In der Ordnung für die Jugendfeuerwehr steht, dass parteipolitische und konfessionelle Gesichtspunkte ausgeschlossen sind und das Verständnis für andere Kulturen gefördert wird. Das wäre ja auch schrecklich, wenn es bei der Finanzierung dieses Vereins eine Rolle spielte, zu welcher Partei die Helfer gehören, woran sie glauben, aus welcher Kultur sie kommen oder wie patriotisch sie sind. Wenn es brennt, sind Betroffene und Helfer alle einfach Menschen. Für Christen gehören alle Menschen zusammen. In der Bibel gibt es eine alte Formel dafür. Es gibt nur einen Gott. Er ist der Vater für alle Menschen. Er steht über allen. Er wirkt durch alle und in allen. Wenn Gott für alle Vater ist, dann sind wir alle Schwestern und Brüder. Egal, wo wir geboren sind, was wir glauben und denken. Wenn Gott in allen wirkt, dann auch in denen, die sich in der Feuerwehr für uns einsetzen. Bernhard Österreich aus Friedensau.
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Mich gerade wieder so ein bisschen beim Mitstampfen ertappt, ne? Macht man irgendwie automatisch bei diesem Song hier. John Kincaid, Dreams at Tenapenny. Und ist ja auch gar nicht schlecht. Wärmt vielleicht so ein bisschen auf, ne? Bei diesen Temperaturen zum Teil von nur so 3, 4, 5 Grad aktuell. Hier ist MDR Sachsen-Anhalt kurz vor 6, nach den Nachrichten um 6. Da gibt's wieder Musik, zu der man sich wunderbar bewegen kann.

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4: Am Mikrofon jetzt Martin Nass. Einen schönen guten Morgen. Die Suche nach einem freien Platz für Pflegebedürftige. Hier in Sachsen-Anhalt soll das jetzt einfacher werden mit Hilfe des digitalen Pflegeplatzfinders, der gestern ans Netz gegangen ist. Der Pflegewissenschaftler Patrick Jahn von der Uniklinik Halle erklärt den Online-Service.
5: Sachsen-Anhalt ist natürlich das Land mit dem größten Anstieg an Pflegeplätzen, gerade im Bundesgebiet. Wir sind sowieso demografisches Vorzeigeland, aber Angehörige waren eigentlich mehr auf sich selber gestellt. Und jetzt haben wir mit dieser Lösung des Pflegeplatzfinders eine verbindliche Meldung der Plätze. Und Angehörige können in dieser App sich einfach ein

0: die sich in keiner Weise rechtfertigen ließen, heißt es. Den neu beschlossenen Tankrabatt von bis zu 17 Cent pro Liter ab Oktober begrüßt der Autoclub dagegen. Die ICE-Strecke Berlin-Stendal-Hannover wird ab dem kommenden Monat für 14 Monate voll gesperrt. In der Altmark sorgt das für gewaltigen Ärger, gerade bei Bahnpendlern. Sie befürchten deutlich längere Fahrzeiten. André Plaul, ist in Sachen Vollsperrung das letzte Wort denn da tatsächlich schon gesprochen?
1: Ja, also was die Baustelle und die Sperrung an sich angeht, da ist das letzte Wort schon gesprochen, denn die ICE-Trasse über Stendal, die muss dringend saniert werden. Das ist beschlossen, das ist eingetütet. Ja, und nun kommt für den Norden aber eben noch das Pech hinzu, dass die parallel zur ICE-Trasse laufende Regionalbahnstrecke nicht pünktlich fertig saniert werden kann. Daher sind nun bis Ende nächsten Jahres beide Ost-West-Trassen durch die Altmark ohne regulären Zugverkehr. Zwischen Stendal und Berlin gibt es, stand jetzt, auch keine direkte Ersatzverbindung, was viele Pendler vor Probleme stellt. Aber damit die Region nicht abgehängt wird, bittet die Stadt Stendal, Protestbriefe an die Bahn zu schicken. Es läuft auch eine Unterschriftenaktion. Und die Bahn hat zuletzt versprochen, alle möglichen Nachbesserungen noch zu prüfen.
0: Auf der A2 bei Hohebörde im Landkreis Börde ist ein Flixbus gegen einen LKW gefahren. Laut Polizei wurden bei dem Unfall gestern Nachmittag zwei Businsassen leicht verletzt. Der Laster hatte den Reisebus zunächst überholt. Nach dem Wiedereinscheren musste der Lasterfahrer stark abbremsen und der Bus fuhr auf. Der Flixbus musste anschließend abgeschleppt werden. Die A2 Richtung Berlin war fast eine Stunde gesperrt. Das waren die Nachrichten. Jetzt geht's weiter mit Wetter und Verkehr.
2: Ja, ich mache weiter. Danke, Martin. Wir möchten, dass Sie gut ankommen. Hier ist der MDR Sachsen-Anhalt Verkehrsservice. 3:06. Vorsicht, auf der A2 Richtung Hannover zwischen Alsleben und Allerengersleben liegen Metallteile auf der linken Fahrspur. Und auf der A9 München-Berlin ist die Anschlussstelle Bitterfeld-Wolfen in beiden Richtungen bis ungefähr 9 Uhr gesperrt, und zwar wegen einer Brückenprüfung. Vorsicht bitte auf der A14 Richtung Dresden zwischen Halle-Tornau und Halle-Peißen liegt ein Plastikteil auf der Fahrbahn, und A38 Richtung Leipzig zwischen Leipzig-Süd und Leipzig-Südost stockt es. Hier hat es einen LKW-Unfall gegeben und der Verkehr wird über die Standspur geleitet. 0800 94 6 94 6 und die 1, unsere kostenfreie Nummer für Ihre Infos von den Straßen. Also wenn noch was ist, gerne Bescheid sagen. Ich wünsche eine gute Fahrt. Es ist heute der kalendarische Herbstanfang. Das bedeutet aber nicht, dass es heute irgendwie grau ist oder so. Nö, wird sonnig und trocken bis 21 Grad. Allerdings geht es erstmal sehr kühl los. 4 Grad aktuell in Gommern, in Diesdorf 5, in Bad Lauchstädt 6, in Thale und Sandersdorf-Brena 7 Grad. Morgen, da wird es dann doch eher so ein bisschen grau. Erstmal geht es mit Regen los, dann mal Sonne, mal Wolken und auch Schauer, und windig wird's und auch insgesamt etwas kühler.
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2: Juhu. Guten Start in den Mittwoch.

0: Oh, ich habe eine Kastanie gefunden. Ja, das heißt, der Herbst ist da. Das ist immer so bei meiner guten Freundin und bei mir. Wenn die Kastanien da sind, ist der Herbst da. Und da ist ja nun auch einiges dran. Und dann stellt man fest, die kleben, ne, diese Kastanien. Warum? Das hören wir jetzt um 6.12 Uhr.
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0: Ja, ist schön, ne? Wenn man so eine Kastanie findet, so eine Rostkastanie erstmal aus der Hülle rausholen. Oder meistens sind sie auch schon draußen, wenn sie vom Baum gefallen sind. Und dann sind die eben so klebrig. Und warum? Na, das erklärt uns MDR Sachsen-Anhalt Alleswisser Carsten Möbius.
2: In den Samen der Rostkastanie sitzen sogenannte Saponine. Das sind Seifenstoffe. Wenn die Kastanie nass, beschädigt oder zerquetscht wird, gelangen diese Stoffe nach draußen. Und dann wird aus der eigentlich glatten, stumpfen Kastanie schnell eine ziemlich schmierige Angelegenheit. Für die Pflanze ist das kein glitschiger Trick. Die Seife gehört zu ihrer chemischen Verteidigung. Damit kann sie für Tiere unangenehm oder sogar giftig werden. Und damit machen sie die Samen weniger attraktiv für Fressfeinde.
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0: Entschuldigung, das habe ich mir erlaubt.
1: 6.19 Uhr, guten Morgen und einen schönen Start in den Mittwoch, in diesen noch sehr frösteligen Mittwoch. Ist ja auch kalendarischer Herbstanfang, ne? Jörg Schröder beim der Wetterstudio.
2: Seit 2.05 Uhr haben wir.
1: Das wirst du heute wahrscheinlich noch öfter hören, selbst erzählen und uns erzählen, dass dieser Tag eigentlich ganz schön wird.
2: Einen schöneren Herbstanfang können wir uns kaum vorstellen, denn wir erleben eigentlich von früh bis spät viel Sonnenschein. Im Tagesverlauf kommen vor allen Dingen in der Altmark, der Börde, der Elbhavelwinkel noch ein paar mehr Wolken dazu. Einziger Haken an der Sache ist, du hast es ja schon angedeutet, sind im Moment die Temperaturen, wer vielleicht auf den Bus wartet, auf die Straßenbahn wartet, je nachdem. Auf alle Fälle Wärme anziehen. Ich habe heute auf die Wattejacke verzichtet. Es war ein großer Fehler.
1: Du bist ja tapfer, aber echt.
2: Ah, ich bin ein kleiner Wetterritter. Die Temperaturen aktuell im einstelligen Bereich. Zum Beispiel in Tangerhütte 3 Grad, in Stiege 1 Grad. Geht es noch ein bisschen wärmer? Ich guck mal, wo ist es am wärmsten eigentlich? Mensch, hier in Zeitz, unfassbare 7 Grad.
1: Mensch,
2: plus.
1: Du.
2: Am Nachmittag erwarten wir Temperaturen bis 21 Grad.
1: Das ist jetzt, sagen wir mal so, jetzt zumindest am Morgen auch noch nicht so das Wetter, bei dem ihr jetzt unbedingt ans Schwimmen denkt. Aber gestern bei unserer Mitmachaktion Gemeinschaft gewinnt, da hat Nico Güth mit seinem Team von der DLRG Zerbst 2.500 Euro eingestrichen. Und er ist auch Rettungsschwimmer. Und da wollte man natürlich wissen, wie sieht es denn da eigentlich aus? Geht es auch jetzt da, wenn es kühl ist, noch ins Wasser, Nico?
3: Geschwommen wird ja irgendwie immer, zumindest indoor. Ja, also ich bin persönlich, da gebe ich ganz ehrlich zu, ich bin auch eine Frierkatze. Wenn es sein muss, natürlich springt man dann rein. Aber wenn man es bei Kaltwasser vermeiden kann, dann lässt man es sicherlich.
1: Frierkatze? Ja, ne? Jörg, bist du noch da?
2: Ja, ich finde, man darf auch mal eine Frierkatze sein.
1: Oh, das finde ich irgendwie schön, das Wort. Und Wassertemperatur im Moment, hast du noch mal eine irgendwie auf der
2: Havel zum Beispiel 18 Grad.
1: Ja, siehst du.
2: Auf alle Fälle deutlich wärmer, als wie es jetzt an der Luft ist.
1: Eben, eben. Mhm. Also, und wir wissen ja, es gibt ja auch die ganz Tapferen, die sowieso auch im Winter schwimmen gehen. Da bin ich aber auch wirklich eher die Frierkatze.
2: Nicht der Frierkater oder was?
1: Oh, das jetzt? Ich habe Bilder vor Augen, Jörg. So.
2: Ich schnurre jetzt nicht.
1: No, nee, komm. Mit diesen Bildern lassen wir jetzt mal lieber The Buggles singen, oder? Bis in einer Stunde.
2: Jupp.

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4: Um 6.30 Uhr mit Max Hensch. Guten Morgen. Wie die historische Altstadt von Quedlinburg ihren Welterbestatus behalten kann, das steht derzeit auf dem Prüfstand. Grund ist ein geplanter Industriepark mit bis zu 260 Meter hohen Windrädern, der einige Kilometer außerhalb der Stadt entstehen soll. Die Windräder könnten eventuell Sichtachsen auf das Welterbe verändern. Die UNESCO hat dazu jetzt entsprechende Unterlagen angefordert. Dazu der Baufachbereichsleiter in Quedlinburg, Sven Löw.
5: Meine Kollegen und ich haben von Anfang an die Maßgabe bekommen, das Welterbe zu schützen. Und wir haben deshalb auch den renommierten Professor Kloß mit einer Studie entsprechend beauftragt, der auch ein Gutachten erstellt hat. Im Rahmen des Gutachtens wurden Zugeständnisse der Investoren gemacht. Also das Gebiet wurde verschoben, weiter weg von der Stadt. Es wurden auch Windkraftanlagen reduziert.
4: Dieses Gutachten wird in den nächsten Tagen von der Stadt Quedlinburg an das Welterbezentrum in Paris geschickt. Nun bleibt abzuwarten, wie dort die Bewertung ausfällt. Die stellvertretende Oberbürgermeisterin von Quedlinburg, Kerstin Frommert, jedenfalls zeigte sich zuversichtlich. Auf der A2 bei Eichenbarleben im Landkreis Börde ist ein Flixbus gegen einen LKW geprallt. Laut der Polizei wurden bei dem Unfall gestern Nachmittag 2 Buspassagiere leicht verletzt. Der Laster hatte den Reisebus zunächst überholt. Nach dem Wiedereinscheren musste der LKW-Fahrer stark abbremsen und der Bus fuhr auf. Der Flixbus musste anschließend abgeschleppt werden. Die A2 war in Richtung Berlin fast eine Stunde lang gesperrt. Trockenheit und Hitze haben in diesem Jahr einigen Landwirten Kopfzerbrechen bereitet. Trotzdem rechnen die Kürbisbauern zum Start der Ernte mit einem ordentlichen Jahr. Andrea Poschwald, wie haben die Kürbisse das trockene Wetter überstanden?
6: Ja, unterschiedlich. Auf dem Kürbishof Felgentreff in Niederndodeleben in der Börde fällt die erste Bilanz jedenfalls positiv aus. Dort sprechen die Bauern von einer guten, wenn auch durchwachsenen Ernte. In Schönebeck hat vor allem die Hitze während der Blüte Probleme gemacht. Einige Kürbisse sind deshalb kleiner geblieben. Später kam dann noch Mehltau hinzu. Aber auch dort ist der Betrieb bislang zufrieden. Geerntet wird übrigens komplett von Hand. Jeder Kürbis wird einzeln abgeschnitten, in Kisten gepackt und verladen.
4: Der ein oder andere Magdeburger dürfte heute Nacht unsanft aus dem Schlaf gerissen worden sein. Alle paar Minuten schallt aktuell eine Reihe von lauten Signaltönen von einer Baustelle der Deutschen Bahn quer durch die Innenstadt. Ziemlich laut, denn die Signaltöne dienen dem Schutz der Bauarbeiter, die eventuell gerade selbst an lauten Maschinen arbeiten. Wir haben die Bahn angefragt, wie lange damit noch zu rechnen ist. Wenn wir ein Update haben, hören Sie es hier. Soweit die Meldungen von uns aus dem Studio Magdeburg. Mehr in unserer App. Jetzt der aktuelle Blick auf die Straßen mit Julia.
7: Wir möchten, dass Sie gut ankommen. Hier ist der MDR Sachsen-Anhalt Verkehrsservice. 6:55. Vorsicht auf der A14 Richtung Dresden. Zwischen Halle-Tornau und Halle-Peißen liegt ein Plastikteil auf der Fahrbahn. A38 Richtung Leipzig. Zwischen Leipzig-Süd und Leipzig-Südost stockt es. Hier hat es einen LKW-Unfall gegeben und der Verkehr wird über die linke Fahrspur geleitet. Im Landkreis Harz, Vorsicht auf der Straße zwischen den Abzweigen Hasselfelde und Stiege sind Kühe auf der Fahrbahn. Bitte besonders vorsichtig fahren. Und wenn Ihnen was auffällt auf Ihrer Fahrt, dann sagen Sie uns das gern unter 0800 94 6 94 6 und die 1 natürlich kostenfrei, der Anruf. Dann können wir es nämlich an alle weitergeben. Ich wünsche eine gute Fahrt. 17 bis 21 Grad, sonnig und trocken. Das ist heute der kalendarische Herbstanfang. Bis wir bei diesen 21 Grad angekommen sind, dauert es aber wohl noch ein bisschen. 3 Grad im Moment nur in Lutherstadt Eisleben, in Gardelegen und in Halle. In Halberstadt 5 Grad, in Dessau-Roßlau 6. Also falls Sie noch überlegen, was Sie anziehen sollen, viel. Morgen dann ein bisschen kühler insgesamt. Erstmal zieht Regen durch, dann wird es wechselhaft und windig. Sonne, Wolkenschauer, dann alles mit dabei. Hier ist der schönste Morgen. Ich bin Julia Rosebrock. Guten Start in diesen Mittwoch.
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0: 6.40 Uhr. Sandra bringt uns in diesen etwas frischen Mittwochmorgen hier auf MDR Sachsen-Anhalt. Und ja, wir haben ein großes Herz für die Vereine im Land.
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0: Ja, denn ohne die Vereine würde vieles einfach nicht gehen, wäre vieles nicht möglich. Aber wenn man eben gemeinsam ja, sich für eine Sache einsetzt, dann ist ganz viel möglich. Täglich bekommt ein Verein aus Sachsen-Anhalt bei uns die Chance, die Vereinskasse mit 2.500 Euro ordentlich aufzustocken. Gestern war es das Team der DLRG-Ortsgruppe Zerbst. Da gab es schon 500 Euro bei uns im schönsten Morgen fürs Lösen des kleinen Rätsels. Und 2.000 Euro nochmal obendrauf für die Tagesaufgabe. Und da war MDR Sachsen-Anhalt Reporter Stefan Bringezu mit dabei.
2: Yo, so hört es sich in Zerbst an, wenn die DLRG feiert, denn die haben 2.500 Euro wirklich sich nicht erspielt, sondern die waren ganz fleißig, die haben die Nute hier wirklich sauber gemacht, diesen kleinen Fluss mitten durch die Stadt. Wir haben hier einen Haufen Mülltüten. Herr Gott, kommen Sie zu mir.
3: Die Nute sieht wieder viel besser aus. Ich blicke hier auf einen riesigen Haufen von leeren Schnapsflaschen. Ich habe vorhin gesagt, das kann nicht einer mit einmal getrunken haben, der wäre nicht mehr unter uns.
2: Die Mute war ziemlich verdreckt. Wie war die Arbeit? 2.500 Euro hat sich gelohnt. Sie haben noch Handschuhe auf und Sie sehen ziemlich verschwitzt aus.
4: Ja, aber es hat sich definitiv gelohnt für den Verein.
2: Für den Verein 2.500 Euro erspielt. Warum ist die Nute eigentlich so dreckig hier? Jetzt ist sie ja wirklich sauber, sie strahlt, die Sonne scheint, die glänzt wie neu. Warum ist es eigentlich so dreckig? Warum schmeißen die Zerbster ihren ganzen Müll hier rein?
3: Das kann man eigentlich nur als Appell verstehen, sich zu bessern und die zahlreich aufgestellten Papierkörbe, an denen wir hier immer wieder vorbeilaufen, auch zu benutzen.
2: 10 Leute waren mit dabei vom DLRG. Ich gehe mal kurz rüber zu dem jungen Mann in dieser schönen Watthose. Sogar mit Magneten wurde hier die Nute durchsucht.
5: Ja, also nebenbei beim Durchlaufen gleich noch Magneten hinterherziehen, um die Kleinteile rauszufischen, fand ich, war eine nicht schlechte Idee. Das einzige Problem waren sehr viele Brennnesseln. Auf jeden Fall sind die Arme gut durchblutet.
2: Die Arme sind gut durchblutet und man hat viele Funde gemacht. Die Kinder müssen jetzt mal weghören, denn wir haben einen Staubsauger gefunden und wir haben noch was ganz anderes gefunden.
6: Ja, wir haben was anderes gefunden aus Silikon. Ich umschreibe das mal ein bisschen. Ja, wie sagt man dazu? Sexspielzeug würde im Duden stehen.
2: Also die Kinder müssen mal die Ohren zuhalten, aber wir haben ja wirklich auch in dieser kleinen Nute eine Sexpuppe gefunden. Aber es hat sich gelohnt, die Nute ist wieder sauber. Sie haben 2.500 Euro und der Jubel, der ist riesig groß.
0: Yeah! Und natürlich auch verdient, denn da haben ja auch alle was von, ne? Dass da jetzt wieder schön aufgeräumt ist. Ja, was wird heute passieren? Welcher Verein ist heute dabei bei unserer Mitmachaktion Gemeinschaft gewinnt? Das hören wir um kurz nach 7 und Sie vom Radio können natürlich auch gewinnen. Und zwar ein Megalos der Deutschen Fernsehlotterie. Das ist die Chance auf die monatliche Sofortrente von 5.000 Euro oder auch den Hauptgewinn von 1,5 Millionen Euro. Also, schön bei uns bleiben. 6.44 Uhr jetzt. Guten Morgen.

0: 6.50 Uhr. Guten Morgen, schönen Start in den Mittwoch mit uns, mit MDR Sachsen-Anhalt. Heute am kalendarischen Herbstanfang. Na, da kriegt man doch auch so langsam schon wieder Lust auf Grünkohl, oder?
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0: Ist bei mir jedenfalls so. Und da sind wir doch auch schon hier bei der aktuellen Freitagsfrage. Es geht ja auch unter anderem um eine mit ganz viel Liebe handunterschriebene MDR Sachsen-Anhalt Kaffeetasse. Lars und ich unterschreiben da. Und hier kommt nun die Frage, welches Heimatgericht sollte ganz Deutschland kennen? Welche regionale Köstlichkeit ist es, die Ihnen einfällt, die überall im Land bekannt sein sollte? Der Marktmeister vom Eisleberwiesenmarkt, Sigmund Michalski, musste als Mansfelder nicht lange überlegen.
2: Das Gnätzchen, ja, jagt es mit Zwiebeln, Pfeffersalz, schönes Brötchen dazu oder Schnitte, das ist typisch hier. Ich denke mal, das hat viel damit zu tun, dass man früher hier in der Region sehr viel selbst geschlachtet hat. Ja, Hausmacherwurst, Bratwurst, ja, Knätzchen, Leberwurst, alles selbst geschlachtet, das ist schon so ein bisschen regional typisch, ne? Aber natürlich wird heutzutage nicht mehr so viel selbst geschlachtet. Ne?
0: Was ist es denn bei Ihnen? Welches Heimatgericht sollte ganz Deutschland kennen? Ihre Antworten per WhatsApp-Sprachnachricht oder in der MDR Sachsen-Anhalt-App. Oder anrufen geht natürlich auch. Kostenfrei 0800 94 6 94 6 0. 6.51 Uhr. Guten Morgen mit Christopher Cross.

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0: 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Gibt was Wichtiges von den Straßen. Erstmal von der A2 Richtung Hannover. Zwischen Bornstedt und Alsleben gibt es Behinderungen nach einem Unfall im Baustellenbereich. Bitte hier eine Rettungsgasse bilden. Auch Vorsicht auf der A38 Richtung Göttingen. Zwischen Nordhausen West und Großwechsungen liegt ein totes Wildschwein auf der Fahrbahn. Und auch Vorsicht auf der B80 Richtung Halle. Zwischen Helfter und Lütjendorf liegt ein toter Waschbär auf der Fahrbahn. Nach den Nachrichten um 7 gibt's bei uns Musik von Desmond Dekker. 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Motivationsschub für den Mittwoch hier bei uns. 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
5: Heute Morgen mit Martin Nass. Die Suche nach einem freien Pflegeplatz ist bislang häufig schwierig. Helfen soll jetzt ein digitaler Pflegeplatzfinder, der gestern in Sachsen-Anhalt ans Netz gegangen ist. Das Prinzip: per Mausklick herausfinden, in welchen der mehr als 400 vollstationären Einrichtungen im Land Kurzzeit- und Langzeitplätze frei sind. André Dahm hat sich das Ganze mal für die Region Anhalt und Wittenberg angesehen. André, ist der Online-Pflegeplatzfinder denn nutzerfreundlich?
6: Größtenteils schon. Auf einer digitalen Karte sind landesweit alle Pflegeheime zu sehen und auch, wo freie Plätze verfügbar sind. In Köthen gibt es aktuell noch einige, in den Senioreneinrichtungen zum Alten Schiller an der Fasanerie oder Haus Sonne. Auch Dessau Roßlau verzeichnet freie Kapazitäten, beispielsweise im Haus Elbe Fleming. Wittenberg dagegen meldet eine Vollbelegung, aber das liegt auch daran, dass noch nicht alle Altenheime in diesem neuen Pflegeplatzfinder erfasst sind. Sicherlich ist das noch ein Schwachpunkt.

0: stecken in einer Haushaltskrise und das nicht erst seit gestern. Um das Problem zu lösen, fordern sie jetzt eine umfassende Staatsreform. Das sagte der Präsident des Landkreistages Sachsen-Anhalt, der Landrat des Burgenlandkreises Götz Ulrich, nach einem Treffen mit seinen Amtskollegen aus Mitteldeutschland. Max Hensch, was soll diese Staatsreform denn bringen und wie soll sie aussehen?
1: Also ganz grundsätzlich sollen mit der Reform die Kommunal-, aber auch die Staatsfinanzen insgesamt wieder auf solide Füße gestellt werden. Von Bund und Bundesländern, die ja die Geldgeber sind, forderte Ulrich mit Blick auf die Vielzahl von Aufgaben, die die Landkreise übernehmen, etwa bei den Rettungsdiensten, dem ÖPNV, den Schulen und Straßen, eine Finanzierung nach dem Grundsatz, wer bestellt, bezahlt. Zur Sprache kam auch eine grundlegende Reform des Sozialstaats. Hilfen des Staates sollten auf die Menschen begrenzt werden, die sie auch tatsächlich benötigen, waren sich die Vertreter der Landkreise einig.
0: Vergangene Woche ist eine abgestürzte Drohne in der Nähe des Fliegerhorstes Wunsdorf in Niedersachsen entdeckt worden. Jetzt haben Ermittler dort offenbar doch verdächtige Spuren gefunden, die auf Sprengstoff hinweisen. Nach Recherchen von NDR, WDR und SZ läuft die Untersuchung der Substanz aber noch. Die Drohne soll der ähnlich sein, die beim Anschlag auf den Flughafen Leipzig-Halle Anfang August benutzt und dem russischen Geheimdienst zugeschrieben wurde. Das waren die Nachrichten. Julia, weiter mit Wetter und Verkehr.
2: Ja, danke Martin. Wir möchten, dass Sie gut ankommen. Hier ist der MDR Sachsen-Anhalt Verkehrsservice. 3 Minuten nach 7 A2 Richtung Hannover. Zwischen Irxleben und Alsleben gibt es Stau und es stockt. Nach einem Unfall im Baustellenbereich dauert eine Viertelstunde länger. A38 Richtung Göttingen. Vorsicht zwischen Nordhausen West und Großwechsungen. Hier liegt ein totes Wildschwein auf der Fahrbahn. A38 Richtung Leipzig. Zwischen Leipzig Süd und Leipzig Südost stockt es nach einem LKW-Unfall. Der Verkehr wird hier über die linke Fahrspur geleitet. Auf der B80 Richtung Halle zwischen Helfter und Lütjendorf liegt ein toter Waschbär auf der Fahrbahn. Und im Landkreis Harz, Vorsicht auf der Straße zwischen den Abzweigen Hasselfelde und Stiege. Hier sind Kühe auf der Fahrbahn. Nochmal Vorsicht, nochmal Kühe. Im Landkreis Greiz zwischen Bröcker und Pölzig auch Kühe auf der Fahrbahn. Und die Straße zwischen Bindfelde und Stendal ist wegen eines Feuerwehreinsatzes gesperrt. Haben Sie auch was gesehen auf Ihrer Fahrt? Dann freuen wir uns, wenn Sie Bescheid sagen. Kostenfrei unter 0800 94 6 94 6 und die 1. Ich wünsche eine gute Fahrt. Sonnig, trocken, 17 bis 21 Grad. So schön und so kurz kann man diesen kalendarischen Herbstanfang zusammenfassen. Jetzt ist auch langsam hell draußen. Endlich! Aber bei den Temperaturen, da müssen wir auf jeden Fall noch ein ganzes Stück nach oben krabbeln. Bei Sandra aus Stiege, da zeigt das Autothermometer minus 1,5 Grad an. Ah, in der Luft ansonsten 4 Grad in Wernigerode und in Stendal in Naumburg. 5 in Magdeburg, 6 in Weißenfels, 7 Grad. Morgen dann erstmal regnerisch, dann wechselhaft windig, also auch ein bisschen Sonne dabei und etwas kühler.
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2: Moin. Guten Start in den Mittwoch.

0: gleich 7.08 Uhr. Hier ist MDR Sachsen-Anhalt. Guten Morgen und auch guten Morgen an Ingo aus Sangerhausen.
1: Guten Morgen, Julia. Wochenhalbzeit. Heute Morgen waren es dann mal trotz 3 Grad. Heizung im Bus läuft, wird gerade schön kuschelig. Der Sommer ist nun mal vorbei. Liebe Grüße.

0: 7 Uhr gleich 12 Minuten. Ich wünsche einen wundervollen Start in den Mittwoch. Ja, wie wär's? Monatliche Sofortrente von 5.000 Euro oder 1,5 Millionen Euro auf einmal. Die Chance darauf gibt's beim Megalos der Deutschen Fernsehlotterie. Und das Megalos, das können Sie gleich gewinnen, wenn Sie das kleine Rätsel lösen. Hier schon mal die Nummer 0800 94 6 94 6 und die 4. So, und für einen Verein gibt's wieder die Chance heute auf 2.500 Euro für die Vereinskasse.
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0: Gerold Wilhelm aus Schkopau hat sich angemeldet mit dem Kultur- und Traditionsverein der Freiwilligen Feuerwehr Schkopau e.V. Langer Name, steckt bestimmt viel drin. Guten Morgen, Gerold.
2: Einen schönen guten Morgen, hallo.
0: Schon wach geworden?
2: Naja, ich werde immer pünktlich um 5 von meiner Katze geweckt.
0: Ja.
2: Ja, und das jeden Tag, ob Urlaub ist oder Arbeit, ist der Katze egal.
0: Aber ich hoffe dann auf ganz sanfte Art und Weise.
2: Ja, natürlich, na.
0: Ja. Gerold, früh wach sein lohnt sich ja sowieso heute dann hoffentlich für Sie und Ihren Verein nochmal umso mehr. Kultur und Feuerwehr, wie bringen Sie das unter einen Hut?
2: Naja, dieser Verein wurde ursprünglich gegründet, um der Feuerwehr zu ermöglichen, Spenden einzuwerben. Denn als kommunale Einrichtung dürfen die das ja nicht und hat sich dann im Laufe der Zeit mehr und mehr zur Wahrung des kulturellen Lebens in Schkopau entwickelt.
0: Ah.
2: Also wir richten das Ortsfest aus, wir richten Osterfeste aus, unterstützen Kita, Schule und auch das Seniorenheim und andere Vereine in unserem Ort.
0: Und das ja auch schon seit 2005, da wurde der Verein gegründet. Also ja, viele Veranstaltungen in Schkopau gewuppt. Am Wochenende, ne, war glaube ich gerade das Ortsfest?
2: Ja, doch, also es war ein reger Andrang. Das Wetter war zwar nicht so schön, aber trotzdem, die Schkopauer sind treue Mitstreiter.
0: Und was meinen Sie, warum funktioniert es bei Ihnen so gut mit dem Zusammenhalt? Also wie gesagt, was Sie da alles auf die Beine stellen, ist ja schon enorm.
2: Naja, ich denke mal erstmal, dass wir uns doch gut verstehen untereinander und das ist der Hauptantrieb, ja, Spaß bei der Sache und eben auch etwas für den Ort zu tun. Man möchte doch sich einbringen in den Ort und es macht natürlich auch Spaß mit den Mitstreitern sozusagen.
0: Das ist schon mal das Geheimnis des Vereins von Gerold. Und Gerold, ich würde sagen, jetzt wollen wir mal gucken, dass Sie die ersten 500 Euro auch klar machen, ne, für die Vereinskasse.
2: Das wäre natürlich schön. Ja.
0: Da geht es ja darum, unser kleines Rätsel zu lösen. Einen kleinen Hinweis gibt es ja auch wie immer.
2: Ja.
0: Was wir heute suchen, ist ein Pilgerort für Botaniker und echt Dufte.
3: Es war einst ein Garten, in dem jede Blume ihre eigene Geschichte, ihre eigene Reise erlebt hatte. Manche dufteten nach längst vergangenen Sommern, andere bargen Erinnerungen an ferne Länder oder vergessene Königreiche. Und doch gehörten sie alle zur gleichen Art. Die Gärtner hüteten diese Blüten wie kostbare Edelsteine, damit keine von ihnen mit der Zeit verloren gehe. Zwischen Teichen, Pavillons, Gewächshäusern und Skulpturen verwandelt der Sommer diesen Garten Jahr für Jahr in ein Meer aus Farben.
0: Gerold Wilhelm und der Kultur- und Traditionsverein der Freiwilligen Feuerwehr Schkopau können jetzt rätseln und Sie selbstverständlich auch. Es geht ja um ein Megalos der Deutschen Fernsehlotterie. Was suchen wir heute? Rufen Sie an, kostenfrei unter 0800 94 6 94 6 und die 4. Daumen sind gedrückt. 0800 94 6 94 6 und die

0: Klaus Lageband hier auf MDR Sachsen-Anhalt. 7:22 Uhr. Ja. Musik, die uns schön wach und wacher macht und die Temperaturen draußen sowieso, ne? Jörg Schröder im MDR-Wetterstudio.
1: Ja, also wer irgendwie gerade noch ein bisschen morgen herummuffelt, ja, braucht auf alle Fälle nur vors Fenster zu gehen, vor die Türe zu gehen, denn die Temperaturen sind sehr erfrischend. Ruckzuck ist mein Mund der Temperaturen immer noch flächendeckend im einstelligen Bereich. Ich sag mal Gentin 3 Grad, Wittenberg 5 Grad, Naumburg 7 Grad, Stiege 2 Grad. Das ist schon eine Hausnummer, also ja. So richtig frisch heute Morgen. Man kann es kaum glauben. Heute Nachmittag erwarten wir Temperaturen bis 21 Grad. Erste Tageshälfte hat viel Sonnenschein im Gepäck. In der zweiten Tageshälfte kann es hier und da ein paar mehr Wolken geben.
0: Du, und weil ich das ja so wusste, ich habe dir zugehört. Du hast gestern gesagt, es wird morgens sehr, sehr kalt und dann aber warm. Ich habe heute nochmal das Sommerkleid, du. Ich habe das.
1: Jetzt fragen wir uns natürlich, also was hast du drüber? Die Blickdichten auf alle
0: und
1: Fälle.
0: Und drunter eine Strumpfhose und drüber eine dicke Jacke. Aber nachher brauche ich die nicht mehr. Weißt du, morgens frieren, mittags dann freuen.

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5: Um 7.30 Uhr mit Max Hensch. Guten Morgen. Sie sollte helfen, die großen Preissprünge an den Tankstellen in den Griff zu bekommen und verlässlich auch Preise zu drücken. Die Rede ist von der 12-Uhr-Regel. Der ADAC fordert nun, sie wieder abzuschaffen. Das Projekt sei gescheitert. Wer nach 12 Uhr tanke, müsse erheblich höhere Spritpreise zahlen, die sich in keiner Weise rechtfertigen ließen. Auch insgesamt habe die Regel Preisanstiege nicht gebremst, so der ADAC. Den neu beschlossenen Tankrabatt von bis zu 17 Cent pro Liter ab Oktober begrüßt der Automobilclub. Seit mehr als einem Jahr ist die Magdeburger Hubbrücke, ein beliebtes Fotomotiv über der Elbe zwischen Innenstadt und Stadtpark, gesperrt. Grund ist eine überfällige Hauptprüfung an der Fußgängerbrücke, die alle 6 Jahre ansteht. Nun läuft die Prüfung. Industriekletterer und Brückenprüfer schauen sich jedes Detail ganz genau an, sagt Eigentümer Rolf Onnen.
6: Die gucken sich jede Niete an, ob es irgendwo Rostschwellen gibt oder irgendwelche Macken gibt, die dazu führen könnten, dass eine Gefahr für die Schifffahrt ausgeht. Nehmen wir mal, man findet wirklich nichts mehr, dann denke ich, dass in 1-2 Monaten die große Brückenprüfung so weit durch ist, dass sie auch mit dem Wasser- und Schifffahrtsamt besprochen worden ist und dass wir dann die Brücke wieder öffnen können.
5: Onnen hatte sich zuvor geweigert, die kostspielige Brückenprüfung allein zu zahlen. Deshalb wurde die Hubbrücke vom Wasserstraßenamt gesperrt. Auf der A2 bei Eichenbarleben im Kreis Börde ist ein Flixbus gegen einen LKW geprallt. Laut Polizei wurden bei dem Unfall gestern Nachmittag 2 Buspassagiere leicht verletzt. Der Laster hatte den Reisebus zunächst überholt. Nach dem Wiedereinscheren musste der LKW-Fahrer stark bremsen und der Bus fuhr auf. Der Flixbus musste anschließend abgeschleppt werden. Die A2 war in Richtung Berlin fast eine Stunde lang gesperrt. Nach rund 800 Jahren kehrt ein historisches Buch der Mystikerin Mechthild von Magdeburg in ihre Heimatstadt zurück. Das Originalmanuskript des sogenannten Mechthild-Kodex gilt als verschollen. Das Kulturhistorische Museum Magdeburg bekommt deshalb aus der Schweiz einen Nachdruck aus dem 14. Jahrhundert. Sören Tümmler, was ist denn so besonders an diesem Exemplar?
7: Ja, das Buch ist das älteste noch erhaltene Exemplar des Kodex. Es befindet sich im Benediktinerkloster Einsiedeln in der Schweiz. Auf Initiative von Frauen aus dem katholischen Bistum Magdeburg wurden jetzt 4 Nachdrucke angefertigt. Eines dieser Exemplare wurde an das Kloster Helfta, in dem Mechthild starb, übergeben. Ein weiteres erhielt Bischof Gerhard Feige. Dieses wird nun dem Kulturhistorischen Museum überlassen und damit dauerhaft in der Stadt verankert, in der Mechthild einen wichtigen Teil ihres Lebens verbrachte. Mechthild von Magdeburg wird in der Stadt auch durch ein in der Dunkelheit leuchtendes Denkmal am Fürstenwall geehrt.
5: Soweit die Meldungen, jetzt der Blick auf die Straßen mit Julia.
8: Wir möchten, dass Sie gut ankommen. Hier ist der MDR Sachsen-Anhalt Verkehrsservice. 3 Minuten nach 7:30 A2 Richtung Berlin am Kreuz Magdeburg. In der Überfahrt zur A14 Richtung Magdeburg steht ein kaputtes Fahrzeug. A2 Richtung Hannover zwischen Irxleben und Alsleben gibt Stau und es stockt. Nach einem Unfall im Baustellenbereich eine Stunde dauert es länger. A9 Richtung München zwischen Bitterfeld-Wolfen und Halle liegt ein Metallteil auf der mittleren Fahrspur. A38 Richtung Göttingen, Vorsicht zwischen Nordhausen-West und Großwechsungen, hier liegt ein totes Wildschwein auf der Fahrbahn. Und A38 Göttingen-Leipzig, Vorsicht zwischen In Höhe Merseburg Süd sind Rehe am Fahrbahnrand und A38 Richtung Leipzig zwischen Leipzig Süd und Leipzig Südost stockt es nach einem LKW-Unfall. Hier wird der Verkehr über die linke Fahrspur geleitet. Im Landkreis Harz auch Vorsicht. Auf der Straße zwischen den Abzweigen Hasselfelde und Stiege sind Kühe auf der Fahrbahn. Im Saalekreis zwischen Knapendorf und Ortseingang Merseburg 2 Kilometer Stau und stockender Verkehr. Und nochmal Kühe auf der Fahrbahn sind im Landkreis Greiz zwischen Bröckau und Pölzig. Also auch hier bitte Vorsicht. Und noch die Meldung von der Straße zwischen Bindfelde und Stendal. Die ist wegen eines Feuerwehreinsatzes gesperrt. Sie sagen uns ja immer, wo Blitzer stehen. Vielen Dank. In Magdeburg im breiten Weg statt auswärts. 0800 94 6 94 6 und die 1. Gerne anrufen, wenn Sie auch eine Info haben von den Straßen. Ich wünsche eine gute Fahrt. Noch ist es ja wirklich fröstelig kalt. Sie schicken uns viele Bilder von einem tollen Sonnenaufgang. Aber man sieht irgendwie auch, dass es kalt ist. 4 Grad aktuell in Zerbst und in Seehausen, in Quedlinburg 5, in Querfurt 6, in Zeitz 7 Grad. Aber das wird ja noch bis 21 Grad und sonnig wird es heute. Morgen bisschen kühler, erst Regen, dann wechselhaft und windig. Hier ist der schönste Morgen. Ich bin Julia Rosenbrock. Guten Start in den Mittwoch, in den kalendarischen Herbstanfang.
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0: gleich 43. Guten Morgen. Und bei Gerold Wilhelm in Schkopau. Na, da war ganz schön was los.
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0: Gerold hat sich angemeldet mit dem Kultur- und Traditionsverein der Freiwilligen Feuerwehr Schkopau, möchte die 2500 Euro heute insgesamt haben und ja, für die ersten 500 Euro geht es ja erstmal darum, das Rätsel zu lösen, das wir vorhin gehört haben. Guten Morgen nochmal, Gerold, wie geht's?
2: Ja, es war schön. Erstmal natürlich alle Leute angerufen und gehört, was die so sagen. Ja? Und jetzt sind wir uns aber einig geworden.
0: Das ist gut. Hatte die Katze, wie heißt die Katze eigentlich?
2: Carlos und ist
0: ein Kater. Hatte Carlos auch eine Meinung? Hat er bestätigt, miau, ist richtig?
2: Naja, er liegt hier und schläft.
0: Okay. Gut, dann wollen wir doch nochmal kurz das Märchenrätsel hören. Auch für alle, die vielleicht jetzt gerade eingeschaltet haben.
3: Es war einst ein Garten, in dem jede Blume ihre eigene Geschichte, ihre eigene Reise erlebt hatte. Manche dufteten nach längst vergangenen Sommern, andere bargen Erinnerungen an ferne Länder oder vergessene Königreiche. Und doch gehörten sie alle zur gleichen Art. Die Gärtner hüteten diese Blüten wie kostbare Edelsteine, damit keine von ihnen mit der Zeit verloren gehe. Zwischen Teichen, Pavillons, Gewächshäusern und Skulpturen verwandelt der Sommer diesen Garten Jahr für Jahr in ein Meer aus Farben.
0: So, Gerold, was sagt ihr? Was haben wir heute gesucht?
2: Also ich glaube, ich war selbst schon mal dort und wir vermuten, dass es das Europa-Rosarium in Sangerhausen ist.
0: Gerold, alles kann vom Herzen fallen, alle Steine können runterfallen.
2: Okay.
4: Das ist absolut richtig.
2: Juhu. Ja, das freut uns natürlich. Wunderbar.
0: Sehr schön. Also das schon mal geschafft. Die ersten 500 Euro plups, gehen in die Vereinskasse. Und 2000 Euro können ja noch dazukommen. Ne? Wäre nicht schlecht.
2: Super.
0: Ja. Dafür gibt es die Tagesaufgabe, die es zu lösen gilt. Die kommt jetzt. Die Kita Sonnenschein in Schkopau muss umziehen. Sie wird saniert. Das dauert mindestens 2 Jahre. Und deshalb wird auf den ehemaligen Sportplatz ein Container gestellt. Gleich nebenan ist der Bürgergarten. Darin ist ein kleiner Spielplatz. Und der soll für die Kinder aufgemöbelt und größer gemacht werden. Der Bürgermeister von Schkopau, Thorsten Ringling, würde es toll finden, Gerold, wenn euer Verein hier den Startpunkt setzt mit einem Pfad der Sinne für die Kinder, also so einem Barfußweg, um Gräsersteine, verschiedene Dinge und Materialien zu erfühlen. Also zusammengefasst, ein Barfußweg für die Kinder auf dem Spielplatz im Bürgergarten. Huh, was meinst du?
2: Ja, keine leichte Aufgabe, aber ich werde jetzt natürlich unsere Leute requirieren und wir werden uns bemühen, das zu schaffen.
0: Wir sind gespannt, wir drücken alle Daumen. Wir werden heute tagsüber auch immer mal zwischendurch hören, wie gut ihr euch da schlagt und dann um kurz nach 16 Uhr hoffentlich hören, dass ihr es geschafft habt.
2: Okay, wir bemühen uns.
0: Europa Rosarium in Sangerhausen haben wir heute gesucht und das hat auch Silvia Schicker aus Quedlinburg gewusst und kann sich jetzt freuen über ein Megalos der Deutschen Fernsehlotterie.
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0: 7.51 Uhr. Guten Morgen. MDR Sachsen-Anhalt ist hier. Schönen Start in den... Herbst, ja. Heute am 23. September, kalendarischer Herbstanfang. Und dazu gehören natürlich auch die Kastanien. Die haben heute auch ihren Kastanientag. Und ja, was die alles können, die Kastanien, das hören wir auch um kurz nach acht wieder in Wissen zum Weitersagen. Und hier nochmal etwas, was wir vielleicht noch nicht wussten über Rostkastanien.
1: Kastanien.
2: Können mehr als nur im Herbst unter den Schuhen knacken. Aus dem Pulver der Rostkastanie lässt sich eine Gesichtsmaske machen. Besonders für fettige Haut. 10 Minuten drauf, abspülen, wohlfühlen.
1: Kastanien
2: können als Badezusatz unseren Venen guttun. Einfach bis zu 1 Kilo kleinschneiden, über Nacht einweichen, aufkochen und den Sud mit ins Badewasser geben. Das soll auch bei rheumatischen Beschwerden helfen.
1: Kastanien
2: helfen beim Putzen. 10 geviertelte Rostkastanien krümelig hämmern, 2 Liter kochendes Wasser drauf und 1 Tag lang stehen lassen. Damit lassen sich viele Dinge putzen. Vom Fußboden über die Oberflächen bis hin zum Geschirr. Einfach wundersam, wunderbar, diese
1: Kastanien.
3: Kastanien.
1: Kastanien.
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mit Trommeln auf dem Lenkrad oder auf dem Küchentisch und gute Laune kriegen, oder? Bei The Sweet Wigwam Bam. Hier ist MDR Sachsen-Anhalt. Nach den Nachrichten um 8 gibt's Bugsfest.

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8: Am Mikrofon begrüßt Sie Martinas, einen schönen guten Morgen. Die 12-Uhr-Regel an Tankstellen. Seit einem halben Jahr in Kraft soll sie dafür sorgen, allzu große Preissprünge beim Sprit zu verhindern und den Literpreis im Allgemeinen zu senken. Für den ADAC ist das Projekt allerdings klar gescheitert. Der Autoclub fordert nun das Aus für die 12-Uhr-Regel. Carsten Rochow, warum gescheitert und was sagt der ADAC zum geplanten Tankrabatt ab Oktober?
9: Der Autoclub stellt fest, was die meisten schon bemerkt haben, die Regel hat zwar die Zahl der täglichen Preisänderungen deutlich reduziert und der Zeitpunkt der Preiserhöhung ist vorhersehbar, nämlich 12 Uhr, aber insgesamt wirklich sinkende Spritpreise? Fehlanzeige. Gut findet der ADAC dagegen den Tankrabatt von bis zu 17 Cent pro Liter ab Oktober, vorausgesetzt, der kommt auch tatsächlich bei den Autofahrern an und steigert eben nicht die Gewinne der Ölkonzerne.
8: Ob der außerdem für das kommende Jahr angekündigte staatliche Spritpreisdeckel funktionieren wird, da ist der ADAC noch zurückhaltend. 6 Wochen war die Bahnstrecke zwischen Magdeburg-Börde und Harz wegen Brückenarbeiten gesperrt. Seit heute Morgen rollen die Züge wieder. Theoretisch muss man sagen, denn laut Bahn kommt es teilweise noch zu großen Verspätungen. Einzelne Züge fallen sogar ganz aus. Wie der Konzern MDR Sachsen-Anhalt bestätigte, sind der

0: Anstieg an Pflegeplätzen, gerade im Bundesgebiet. Wir sind sowieso demografisches Vorzeigeland, aber Angehörige waren eigentlich mehr auf sich selber gestellt. Und jetzt haben wir mit dieser Lösung des Pflegeplatzfinders eine verbindliche Meldung der Plätze und Angehörige können in dieser App sich einfach einen Überblick verschaffen in meinem Umkreis, welche Einrichtung gibt es, mit welchem Platzangebot in Kurz- und Langzeitpflegeplatz. Und das erleichtert in einer Situation, wo man ganz viel umorganisieren muss, durch Angehörigen diese Recherche.
1: Und das Ganze soll den Angehörigen natürlich Zeit und Nerven sparen. Allerdings sind längst noch nicht alle Pflegeheime in der App eingetragen. Die Handballer des SC Magdeburg müssen am Abend in der zweiten Pokalrunde gegen die HSG Wetzlar ran. Nach der Niederlage am Wochenende in der Bundesliga in Melsungen fordert Trainer Bennett Wiegert eine Reaktion der Mannschaft. Er freue sich auf die Partie vor heimischer Kulisse. Anwurf zum DHP-Pokalspiel gegen Wetzlar ist heute 19 Uhr. Das waren die Nachrichten. Weiter mit Wetter und Verkehr, Julia.
2: Jo, ich danke dir, Martin. Wir möchten, dass Sie gut ankommen. Hier ist der MDR Sachsen-Anhalt Verkehrsservice. 3:08 A2 Richtung Berlin zwischen Marienborn, Helmstedt und Alsleben. Stockt es auf 7 Kilometern, dauert eine halbe Stunde länger. A2 Richtung Hannover zwischen Irksleben und Alsleben. Auch Stau und stockender Verkehr nach einem Unfall im Baustellenbereich. Auch hier eine halbe Stunde draufrechnen. A9 Richtung München zwischen Bitterfeld-Wolfen und Halle liegt ein Metallteil auf der mittleren Fahrspur. A38 Richtung Leipzig zwischen Leipzig Süd und Leipzig Südost stockt es an der jetzt geräumten Unfallstelle und die Straße zwischen Bindfelde und Stendal ist wegen eines Feuerwehreinsatzes gesperrt. Hier kommen die Blitzer. Vielen Dank fürs Bescheidsagen. Auf der B81 in Höhe Emersleben Richtung Magdeburg, in Bodendorf aus Richtung Süpplingen und in Magdeburg im Breitenweg stadtauswärts. Ja, vielen Dank fürs Anrufen. Gern weitermachen. Kostenfrei unter 0800 94 6 94 6 und die 1. Ich wünsche eine gute Fahrt. Sonnig, trocken bis 21 Grad. So wird's heute. Sonnig ist es auch schon, aber eben noch sehr kühl. Um nicht zu sagen kalt, fröstelig. 3 Grad aktuell in Lutherstadt-Wittenberg, in Aschersleben und Laucher, 4 in Landsberg und Klötze, 6 Grad. Morgen zieht dann erstmal Regen durch, dann wird später wechselhaft und windig. Also auch mal Sonne dabei, neben Wolken und Schauern. Und ein bisschen kühler wird's.
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2: Juhu! Einen schönen Start in den Mittwoch.

0: 8:11 Uhr. Schönen Start, schönen sonnigen Start in diesen immer noch sehr frischen Mittwochmorgen.
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0: Heute ist der kalendarische Herbstanfang und es ist auch gleichzeitig der Tag der Kastanien. Na klar, das passt ja auch zusammen. Vielleicht sammeln Sie ja heute auf dem Weg zur Arbeit oder auf dem Spaziergang oder auf dem Weg zum Brötchen holen auch nochmal eine auf. Ich kann auch nicht anders. Wenn ich so eine schöne Kastanie sehe, dann muss ich die auch aufsammeln. Aber warum sind die eigentlich so klebrig? Ne? Kennt man ja auch. Das erklärt uns MDR Alleswisser Carsten Möbius. Guten Morgen.
2: Guten Morgen, ich kann es erklären.
0: Na, erzähl mal, warum sind Kastanien so glitschig?
2: Weil in der Kastanie Seife drin ist. Und wenn es nass wird, dann weicht die Seife auf, tritt aus der Kastanie aus und macht die Oberfläche glatt. Das hat jeder schon mal erlebt, der so am Morgen oder nach dem Regen Kastanien mit seinen Kindern gesammelt hat. Ja, das ist, als wenn Schmierseife drauf wäre. Und weil die Kastanie wirklich Seife herstellt.
0: Aha, okay.
2: Also wir reden, Julia, von der Rosskastanie. Das ist biologisch gar keine Kastanie, das ist ein Seifengewächs. Und deshalb kann man die auch nicht essen.
0: Aber könnte man dann mit Kastanien theoretisch auch waschen?
2: Ja, du könntest dir so ein paar Kastanien mitnehmen, ins Wasser legen und dir damit die Hände waschen. Also das ist jetzt nicht so effektiv wie ein modernes Waschmittel, aber das sorgt schon dafür, dieser Stoff, dass sich fettiger Schmutz und Wasser miteinander besser verbinden.
0: Okay, aber dafür macht die Kastanie das sehr wahrscheinlich nicht. Ja, welchen Grund hat das, dass die Kastanie diese Stoffe da in sich hat?
2: Das ist, wie man sich das denken kann, ein chemischer Abwehrstoff. Mhm. Da gibt es nicht nur die harte Schale, was die Frucht schützt, sondern eben auch dieser chemische Stoff. Den mögen manche Insekten und manche Fressfeinde nicht. Und für manche ist es sogar giftig. Also es ist eine chemische Waffe.
0: Okay, ja? Also eine Schutzfunktion.
2: Ja.
0: Okay, aber wir Menschen sind halt groß und grob genug und stört das nicht.
2: Nee, jetzt ist die Frage, warum denn die Esskastanien keine Seife entwickeln, weil wir, wenn wir sie essen, die haben wahrscheinlich nicht mit uns gerechnet.
0: Wahrscheinlich.
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0: 8:25 Uhr. Guten Morgen. Schönen Start in den Mittwoch hier auf MDR Sachsen-Anhalt, in den kalendarischen Herbstanfang. Und in diesen Tag sind wir gestartet, ja, mit Temperaturen. Ja, so 3 Grad gab es zum Beispiel bei Ingo aus Sangerhausen oder bei Sandra aus Stiege. Da waren es ja noch weniger auf dem Autothermometer. Ach, Jörg Schröder im MDR Wetterstudio, kannst du uns was anbieten? Ist es schon mittlerweile etwas wärmer geworden?
1: Nee, nicht wirklich. Ja, es ist immer noch recht kalt draußen, aber wenn du mich schon so fragst, ich kann dir was anbieten. Ich bin ja hier im Wetterstudio der Deko verantwortlich.
0: Oh.
1: Ja. Und heute zum Herbstanfang, seit 2.05 Uhr haben wir Herbst, ja, ja. Habe ich das Wetterstudio quasi in einen Herbstzauber verwandelt. Kürbisse, gefärbtes Laub, ein bisschen paar Tannenzapfen schon. Ich finde, es ist mir relativ gut gelungen und wir haben uns quasi die Atmosphäre etwas damit verschönt.
0: Du hörst meine Begeisterung. Also ich kann die kaum zurückhalten. Nee, das liegt einfach daran, ich habe es gar nicht so mit Dekorieren.
1: Nee, nicht wirklich?
0: Nee, aber das muss ja nicht heißen, dass ich das nicht hübsch finden könnte. Ich muss mir das mal angucken.
1: Ich finde, ich kann dir ja ein Foto schicken.
0: Ja, mach das mal.
1: Kannst du vielleicht auch den Status rüberschicken?
0: Ja, auf jeden Fall. Denn ich könnte mir vorstellen, dass auch bei einigen MDR Sachsen-Anhalt-Hörerinnen und Hörern auch schon vielleicht die Herbstdeko draußen ist. Und auf jeden Fall wird das bestimmt, vielleicht können wir uns noch inspirieren lassen,
1: das Schöne ist,
0: was der Jörg Schröder da dekoriert hat.
1: Und jetzt kurz noch zum Wetter.
0: Ja, klar.
1: Das Schöne ist nämlich, wenn natürlich die Sonne auf die Dekoration scheint und wir erleben heute bis zu 10 bis zu 11 Sonnenstunden, ein paar Schleier, ein paar Wolken sind auch später dabei. Ja, und die Temperaturen, es wird natürlich noch wärmer. Dann kann dann am Nachmittag auch das Fenster wieder öffnen. Temperaturen bis 21 Grad.
0: Und morgen kommt dann der Herbst der eher so grauen und regnerischen Sorte. Aber nun, da hilft dann ja vielleicht auch
1: ist
0: die
1: eben
0: Deko.
1: Halt Herbst, ne?
0: So ist es.
1: Wir gucken uns die Deko und freuen uns.
0: Jörgi, bis morgen.
1: Bis morgen.

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10: Um 8.30 Uhr mit Max Hensch. Guten Morgen. Seitdem die 12-Uhr-Regel an der Tankstelle gilt, wissen Autofahrer zumindest verlässlich, wann man am Tag am günstigsten tanken kann. Allerdings hat sie nicht dabei geholfen, die großen Preissprünge an den Tankstellen in den Griff zu bekommen. Das sagt der ADAC und will deshalb die 12-Uhr-Regel wieder abschaffen. Wer nach 12 Uhr tanke, müsse erheblich höhere Spritpreise zahlen, die sich in keiner Weise rechtfertigen ließen, heißt es vom Automobilclub. Auch insgesamt gäbe es nun weniger Möglichkeiten, am Tag günstig zu tanken. Den neu beschlossenen Tankrabatt von bis zu 17 Cent pro Liter ab Oktober begrüßte der ADAC dagegen. Nach 6 Wochen Sperrung rollen seit dem Morgen wieder Züge zwischen Magdeburg, Börde und Harz. Allerdings kommt es zu teilweise großen Verspätungen. Einzelne Züge fallen auch aus. Wie die Deutsche Bahn erklärte, gibt es auf der Strecke aktuell eine Signalstörung. Die Züge bekommen also keine freie Fahrt angezeigt und müssen manuell auf die Strecke geschickt werden. Laut Bahn sind bereits Techniker an der Sache dran, damit der Zugverkehr zwischen Halberstadt und Magdeburg wieder normal rollen kann. Seit mehr als einem Jahr ist die Hubbrücke in Magdeburg über die Elbe in den Stadtpark gesperrt. Grund ist eine überfällige Hauptprüfung an der Fußgängerbrücke, die alle 6 Jahre ansteht. Mittlerweile läuft die Prüfung. Industriekletterer schauen sich zusammen mit Brückenprüfern jedes Detail ganz genau an, sagt Eigentümer Ralf Onn.
11: Die gucken sich jede Niete an, ob es irgendwo Rostschwellen gibt oder irgendwelche Macken gibt, die dazu führen könnten, dass eine Gefahr für die Schifffahrt ausgeht. Nehmen wir mal, man findet wirklich nichts mehr, dann denke ich, dass in 1-2 Monaten die große Brückenprüfung so weit durch ist, dass sie auch mit dem Wasser- und Schifffahrtsamt besprochen worden ist und dass wir dann die Brücke wieder öffnen können.
10: Bonnen hatte sich zunächst geweigert, die kostspielige Prüfung allein zu bezahlen. Deshalb hatte das Wasserstraßenamt die beliebte Hubbrücke in Magdeburg sperren lassen. Trockenheit und Hitze haben in diesem Jahr vielen Landwirten in Sachsen-Anhalt zugesetzt. Trotzdem rechnen die Kürbisbauern zum Start der Ernte mit einem ordentlichen Jahr. Andrea Poschwald aus der Nachrichtenredaktion, wie haben die Kürbisse das trockene Wetter überstanden?
12: Ja, unterschiedlich. Auf dem Kürbishof Felgentreff in Niederndodelleben in der Börde fällt die erste Bilanz jedenfalls positiv aus. Dort sprechen die Bauern von einer guten, wenn auch durchwachsenen Ernte. In Schönebeck hat vor allem die Hitze während der Blüte Probleme gemacht. Einige Kürbisse sind deshalb kleiner geblieben. Später kam dann noch Mehltau hinzu. Aber auch dort ist der Betrieb bislang zufrieden. Geerntet wird übrigens komplett von Hand. Jeder Kürbis wird einzeln abgeschnitten, in Kisten gepackt und verladen.
10: Soweit die Meldungen von uns, mehr in unserer App. Jetzt der Blick auf die Straßen mit Julia.
13: Wir möchten, dass Sie gut ankommen. Hier ist der MDR Sachsen-Anhalt Verkehrsservice. 3 Minuten nach 8:30. A2 Richtung Berlin zwischen Marienborn-Helmstedt und Alsleben stockt es auf 7 Kilometern. 20 Minuten dauert es länger. A2 Richtung Hannover zwischen Irxleben und Alsleben Stau und stockender Verkehr an der geräumten Unfallstelle 1 Stunde. brauchen sie hier länger. A38 Richtung Leipzig zwischen Leipzig-Neue Hart und Leipzig-Südost stockt es. Und hier kommen die Blitzer. Vielen Dank fürs Bescheidsagen. Auf der B81 Höhe Emersleben Richtung Magdeburg, in Bodendorf aus Richtung Süpplingen und in Magdeburg im Breitenweg stadtauswärts. Vielen Dank fürs Anrufen. Gern weitermachen. Kostenfrei unter 0800 94 6 94 6 und die 1. Ich wünsche eine gute Fahrt. Sonnig ist es und mild wird es noch bis 21 Grad bekommen. Wir sind jetzt noch bei 5 in Diesdorf, in Plechtingen 4, in Sannersdorf-Brena 7 Grad, in Thale und Bad Lauchstädt jeweils 8. Morgen dann insgesamt etwas kühler und auch weniger Sonne. Es zieht erstmal Regen durch und dann mal Sonne, mal Wolken und auch Schauer und windig wird's. Hier ist der schönste Morgen. Ich bin Julia Rosebrock. Guten Start in den Mittwoch.
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0: 7:37 Uhr, hier ist MDR Sachsen-Anhalt. Guten Morgen.
1: Guten Morgen, Julia. Bei strahlendem Sonnenschein auf einer Hunderunde in Fockerode. Ich habe immer noch kurze Hose an. Liegt kein Schnee, passt also.

0: Richtig. Guten Morgen und ich hoffe, Sie haben Kaffee oder Tee bei sich schon in der Tasse. Hier ist MDR Sachsen-Anhalt und hier, wir haben die MDR Sachsen-Anhalt-Tassen. Oh, Lars hat auch schon unterschrieben. Ich noch nicht, mach ich noch.
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0: Denn unter allen, die mitmachen bei uns bei der Freitagsfrage, geht ja immer auch eine MDR Sachsen-Anhalt-Tasse raus, unterschrieben von uns. Und worum geht's in dieser Woche? Na, es wird richtig lecker. Welches Heimatgericht sollte ganz Deutschland kennen? Kulinarische Köstlichkeiten, die wir hier in Sachsen-Anhalt haben, die einfach alle mal ausprobieren sollten. Antworten Sie, na klar, per Sprachnachricht, per WhatsApp oder in der MDR Sachsen-Anhalt-App davor. Freuen wir uns drauf, sind auch sehr gespannt. Ich könnte zum Beispiel Grünkohl noch beitragen. Also das wäre meine Antwort. Grünkohl ist ja auch in Teilen von Sachsen-Anhalt beliebt. Dann spätestens ja auch, wenn Weihnachtsmarktzeit ist. Und da, wo ich herkomme, isst man auch noch Pinkel dazu. Also wer das jetzt kennt, ja, so eine Art Grützwurst. Habe ich immer auch zur Sicherheit ein bisschen im Kühlschrank. Aber Grünkohl, wie gesagt, geht immer bei mir. Und was ist es bei Lars Wohlfahrt hier aus dem schönsten Morgen? Was wären deine Antworten? Moin.
2: Guten Morgen. Ja, ich bringe etwas Pep, etwas Schwung, etwas Süßes, aber eben auch etwas Herzhaftes ein. Und das ist Milchreis mit Zimt und Zucker und der Bratwurst, was man ja im Raum Dessau-Roßlau kennt. Ich finde, dieses Gericht sollte ganz Deutschland mal probieren. Viele werden Geschmack dran finden, weil zwei so schöne Welten auf einmal, auf einem Teller, es hat mich überrascht, überzeugt. Es gibt nichts Besseres. Milchreis mit Zimt, Zucker und Bratwurst.
0: Das sagt Lars. Und was sagen Sie? Ihre Antwort auf die Freitagsfrage. Welches Heimatgericht sollte ganz Deutschland kennen? Also los geht's per WhatsApp, Sprachnachricht oder in der MDR Sachsen-Anhalt-App oder auch im Telefon. Klar, kostenfrei. 0800 94 6 94 6 und die 0. Da können Sie auch gern uns am Telefon Ihre Antwort auf die Freitagsfrage sagen. 8:43 Uhr ist ein Fleetwood Mac.

0: 9:49 Uhr. Morgen. MDR Sachsen-Anhalt ist hier. Ach, und es geht uns doch wirklich das Herz auf, wenn wir jetzt immer jeden Tag hören, was sie alles gemeinsam schaffen, was alles eben entstehen kann, wenn man zusammenhält. Und sie räumen ja auch gemeinsam ab.
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0: 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Und was da alles rausgeholt wurde, Wahnsinn, sehen Sie bei uns in der MDR Sachsen-Anhalt-App. Und was wir gespürt haben, ja, ist dieses Zusammenhaltsgefühl.
2: Das Zusammengehörigkeitsgefühl. Hier kommen Menschen zusammen aus unterschiedlichsten Berufsgruppen mit unterschiedlichen Lebensgeschichten und jeder trägt da seinen Teil dazu bei. Und gemeinsam bildet man dann irgendwie eine Stärke, die der Einzelne aus verschiedenen Gründen nicht stemmen könnte.
3: Seit 2 Jahren bin ich Rentner und wollte mich einfach engagieren, weil ich der festen Überzeugung bin, das ist sehr, sehr wichtig. Dafür kann man, sag ich mal, staatlich gestützt kein Personal vorhalten. 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Und was natürlich klasse ist, das habe ich in den letzten 2 Jahren auch gelernt, das ist das Zusammenhaltsgefühl. Das ist eine Truppe, die sich versteht, die zusammenarbeitet und die auch zusammen feiert.
0: Gemeinschaft gewinnt. 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Um 6:50 Uhr morgen. Und sowieso jetzt hier bei uns bleiben. Gleich ab 9 Julian Mengler hier auf MDR Sachsen-Anhalt. Und jetzt Cock Robin.

0: Also wir könnten jetzt Herbstmusik spielen. So ein bisschen Musik, die nach Laubrascheln und Kürbissuppe klingt. Oder wir warten damit einfach noch ein bisschen und lassen es gleich krachen hier bei MDR Sachsen-Anhalt. Ich finde es durchaus besser, muss ich sagen. Cool at the Gang, Roxy Music und The Glitter Band aus 1974. So klingt er. Der Herbst bei MDR Sachsen-Anhalt, gleich nach 9.
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8: Am Mikrofon mit Martin Nass. Einen schönen guten Morgen. Die 12-Uhr-Regel an Tankstellen. Seit einem halben Jahr in Kraft soll sie dafür sorgen, allzu große Preissprünge beim Sprit zu verhindern und den Literpreis im Allgemeinen zu senken. Für den ADAC ist das Projekt allerdings gescheitert. Der Autoclub fordert nun das Aus für die 12-Uhr-Regel. Carsten Rochow, warum gescheitert und was sagt der ADAC zum geplanten Tankrabatt ab Oktober?
9: Der Autoclub stellt fest, was die meisten schon bemerkt haben, die Regel hat zwar die Zahl der täglichen Preisänderungen deutlich reduziert und der Zeitpunkt der Preiserhöhung ist vorhersehbar, nämlich 12 Uhr, aber insgesamt wirklich sinkende Spritpreise? Fehlanzeige. Gut findet der ADAC dagegen den Tankrabatt von bis zu 17 Cent pro Liter ab Oktober, vorausgesetzt, der kommt auch tatsächlich bei den Autofahrern an und steigert eben nicht die Gewinne der Ölkonzerne.
8: Ob der außerdem für das kommende Jahr angekündigte staatliche Spritpreisdeckel funktionieren wird, da ist der ADAC noch zurückhaltend. Einer der Hauptgründe für die hohen Spritpreise ist natürlich der Iran-Konflikt und der dadurch blockierte Schiffsverkehr in der Straße von Hormuz. Nach monatelangem Stillstand haben Vertreter der Kriegsparteien USA und Iran nun erstmals wieder verhandelt am Rande der UN-Generalversammlung in New York. Was genau besprochen wurde, ist allerdings nicht bekannt. 6 Wochen war die Bahnstrecke zwischen Magdeburg-Börde und Harz wegen Brückenarbeiten gesperrt. Seit heute Morgen rollen die Züge wieder. Theoretisch muss man sagen, denn laut Bahn kommt es teilweise noch zu großen Verspätungen. Einzelne Züge fallen sogar ganz aus. Wie der Konzern MDR Sachsen-Anhalt bestätigte, sind der Grund Signalstörungen auf der Strecke zwischen Halberstadt und Magdeburg. Weit wurden in diesem Jahr bisher 320 tödliche Badeunfälle gezählt. Die Handballer des SC Magdeburg müssen am Abend in der zweiten Pokalrunde gegen die HSG Wetzlar ran. Nach der Niederlage am Wochenende in der Bundesliga in Melsungen fordert Trainer Bennett Wiegert in Heimat.

0: möchten, dass Sie gut ankommen. Hier ist der MDR Sachsen-Anhalt Verkehrsservice um 8:35. Hallöchen unterwegs. A2 Richtung Berlin zwischen Marienborn-Helmstedt und Eilsleben stockt es gerade auf 7 Kilometern. Immer durchgerechnet dauert eine Viertelstunde mehr. A2 Richtung Hannover zwischen Irxleben und Eilsleben. Ebenfalls stauendstockender Verkehr an der geräumten Unfallstelle jetzt plus 45 Minuten. Im Burgenlandkreis ist die Straße zwischen Osterfeld und Goldschau wegen Bauarbeiten ab heute gesperrt. Das Ganze bis Mitte Dezember. Wir gewöhnen uns dran. Geblitzt wird auf der B81 Höhe Emersleben Richtung Magdeburg. In Bodendorf haben sie aufgebaut aus Richtung Süpplingen. Und wenn Sie in Magdeburg unterwegs sind, Achtung im breiten Weg in Blitzer stadtauswärts. Und wenn Sie noch was entdecken, Staus, Blitzer, Verkehrsbehinderungen, wir sind und wir bleiben Ihre richtige Adresse für Verkehrsmeldungen. Rufen Sie kurz durch, immer kostenfrei 0800 94 6 94 6 und die 1. Dankeschön. So, seit kurz nach 2 heute Nacht, da haben wir alle noch geschlafen, aber seitdem ist offiziell Herbst. War schon richtig knackig heute früh, zum Teil mit Raureif auf den Autoscheiben. Heute dann bis 21 Grad und schön viel Herbstsonne. Morgen wird's dann herbstlich.
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0: Ja, der Sommer sagt leise Servus. Aber wir hören einfach nicht hin. Schönen Mittwoch!

Da muss ich mal kurz rein. Hallo bei MDR Sachsen-Anhalt. Ein Falschfahrer auf der A38 Leipzig-Göttingen zwischen Lützen und Kreuz-Rippachtal. Bitte äußerst rechts fahren, nicht überholen. Falschfahrer auf der A38 Leipzig-Göttingen zwischen Lützen und Kreuz-Rippachtal ist ein Falschfahrer unterwegs. Bitte äußerst rechts fahren, nicht überholen. Wir melden hier bei MDR Sachsen-Anhalt, wenn die Gefahr vorüber ist.

0: Hallo bei MDR Sachsen-Anhalt. Am Mittwochvormittag hier nochmal die Falschfahrermeldung von der A38 Leipzig-Göttingen. Bitte Achtung, zwischen Lützen und Kreuz-Rippachtal ist ein Falschfahrer unterwegs. Bitte äußerst rechts fahren, nicht überholen. Wir melden, wenn die Gefahr vorüber ist, auf der A38 Leipzig-Göttingen ein Falschfahrer zwischen Lützen und Kreuz-Rippachtal. Bitte äußerst rechts fahren, nicht überholen. So, was haben wir heute so alles vor der Brust? Handballfans haben die Trikots wahrscheinlich schon rausgelegt. Heute Abend startet Runde 2 im DHB-Pokal. Der Dessau-Roßlauer HV muss zu Hause gegen Gummersbach ran. Und der SC Magdeburg spielt in Wetzlar. Haben wir ja gerade schon in Nachrichten gehört. Trainer Bennett Wiegert sagt diese weisen Worte.
1: Das Leben ist nicht nur Sonnenschein, sondern da gehört auch Regen dazu. Und dafür bin ich hier.
0: Oh, mit den Worten könnte auch Bennett Wiegert wahrscheinlich in Hannover bei der deutschen Poetry Slam Meisterschaft antreten. Die Teilnehmer tragen da ihre Texte vor und der oder die Beste wird ausgezeichnet. Mit dabei ist auch der gebürtige Wernigeröder Aaron Brooks. Aktuell ist er noch Stadtschreiber von Halle und ist auf dem Weg zum Wettbewerb in Hannover. Wir haben Post aus dem Zug bekommen.
2: Ich habe Texte dabei, die sehr von meiner Zeit hier als Stadtschreiber in Halle geprägt sind. Es geht sehr viel um Kommunikation und wie sie gelingen kann und wie sie auch schieflaufen kann. Es geht natürlich, wie man hört, auch um die Deutsche Bahn. Vor allen Dingen geht es in den Texten sehr viel um Sachsen-Anhalt, um meine Erfahrungen, die ich in diesem Jahr mitgenommen habe und um die Menschen, die ich getroffen habe. Dass die alle erzählen die Geschichten, die ich versuche in Hannover mit den Leuten zu teilen.
0: Klingt schon spannend. Aaron Brooks gerade auf dem Weg zur deutschen Poetry Slam Meisterschaft in Hannover. Wir drücken natürlich die Daumen, auf dass ihm niemals die Worte fehlen. Uns fehlt nie die Musik. MDR Sachsen-Anhalt macht den Mittwoch schöner. Jetzt mit Boney M. Rasputin.

0: Warnung für die A38 Leipzig-Göttingen. Kein Falschfahrer mehr zwischen Lützen und Kreuzrippachtal. A38 Leipzig-Göttingen wieder frei. Kein Falschfahrer mehr zwischen Lützen und Kreuzrippachtal.
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5: Um 9.30 Uhr mit Max Hensch. Guten Morgen. Seitdem die Tankstellen nur noch um 12 Uhr ihre Preise anheben dürfen, wissen Autofahrer verlässlich, wann es den günstigsten Preis gibt, möglichst direkt davor. Der ADAC fordert, diese Regel nun wieder abzuschaffen. Das Projekt sei gescheitert, heißt es. Denn wer nach 12 Uhr tanke, müsse erheblich höhere Spritpreise zahlen, die sich in keiner Weise rechtfertigen ließen. Und insgesamt würden die Preise trotzdem immer weiter steigen. Den neu beschlossenen Tankrabatt von bis zu 17 Cent pro Liter ab Oktober begrüßte der Autoclub hingegen. Der ein oder andere Magdeburger dürfte heute Nacht unsanft aus dem Schlaf gerissen worden sein. Alle paar Minuten schallte eine Reihe von lauten Signaltönen von einer Baustelle der Deutschen Bahn quer durch die Innenstadt. Ziemlich laut, denn sie dienen dem Schutz der Bauarbeiter, die eventuell gerade selbst an lauten Maschinen arbeiten und vor Zügen gewarnt werden. Wie die Bahn mitteilte, geht es um die Erneuerung der Gleise im Bereich Buckau. Laut dem zuständigen Netzunternehmen DB InfraGo laufen die Arbeiten noch bis zum Dienstag kommende Woche. Auch anderswo im Netz der Deutschen Bahn gibt es derzeit Probleme. Nach 6 Wochen Sperrung rollen seit dem Morgen wieder Züge zwischen Magdeburg, der Börde und dem Harz. Allerdings kommt es zu teilweise großen Verspätungen. Einzelne Züge fallen noch aus. Wie die Deutsche Bahn MDR Sachsen-Anhalt erklärte, gibt es auf der Strecke aktuell eine Signalstörung. Die Züge bekommen also keine freie Fahrt angezeigt und müssen manuell auf die Strecke geschickt werden. Laut der Bahn sind bereits Techniker an der Sache dran, damit der Zugverkehr zwischen Halberstadt und Magdeburg bald wieder normal rollen kann. Nach rund 800 Jahren kehrt ein historisches Buch der Mystikerin Mechthild von Magdeburg in ihre Heimatstadt zurück. Das Originalmanuskript des sogenannten Mechthild-Kodex gilt als verschollen. Das Kulturhistorische Museum Magdeburg bekommt deshalb aus der Schweiz den Nachdruck einer Abschrift aus dem 14. Jahrhundert. Sören Tümmler, was ist denn so besonders an diesem Exemplar?
6: Ja, das Buch ist das älteste noch erhaltene Exemplar des Kodex. Es befindet sich im Benediktinerkloster Einsiedeln in der Schweiz. Auf Initiative von Frauen aus dem katholischen Bistum Magdeburg wurden jetzt 4 Nachdrucke angefertigt. Eines dieser Exemplare wurde an das Kloster Helfta, in dem Mechthild starb, übergeben. Ein weiteres erhielt Bischof Gerhard Feige. Dieses wird nun dem Kulturhistorischen Museum überlassen und damit dauerhaft in der Stadt verankert, in der Mechthild einen wichtigen Teil ihres Lebens verbrachte. Mechthild von Magdeburg wird in der Stadt auch durch ein in der Dunkelheit leuchtendes Denkmal am Fürstenwall geehrt.
5: Soweit die Meldungen aus dem Studio Magdeburg. Mehr finden Sie in unserer App. Jetzt der Blick auf die Straßen mit Julian.
7: Na, da haben wir doch direkt wieder Themen gehört, über die wir beim Friseur oder auf der Baustelle reden können. Dankeschön für die MDR Sachsen-Anhalt Regionalnachrichten von vor Ort. Max im Studio Magdeburg, Conny in Halle, Katharina in Stendal und Martin im Studio Dessau. Wir möchten, dass Sie gut ankommen. Hier ist der MDR Sachsen-Anhalt Verkehrsservice um 9.33 Uhr. Hier nochmal die Entwarnung auf der A38 Leipzig-Göttingen. Kein Falschfahrer mehr zwischen Lützen und Kreuz-Rippachtal. A2 Richtung Hannover. Zwischen Irxleben und Eilsleben gibt es weiter Stau und stockenden Verkehr. Dauert eine Viertelstunde mehr. Und im Burgenlandkreis ist die Straße zwischen Osterfeld und Goldschau wegen Bauarbeiten ab heute dicht. Das Ganze bis voraussichtlich Mitte Dezember. Also vorne warten am Schild lohnt sich eher nicht. Geblitzt wird auf der A2 Richtung Berlin zwischen Ziesa und Wollin. Dann auf der B79 in Hessen, beide Richtungen. Blitze auf der B81 Höhe Emersleben Richtung Magdeburg. Bitterfeld, Achtung, in der Parkstraße stehen sie Richtung Kreisverkehr. Dann in Bodendorf aus Richtung Süpplingen. Blitze am Ortsausgang Hundesburg, wenn sie Richtung Rottmersleben wollen. Und in Magdeburg im Breitenweg stadtauswärts. Dankeschön fürs fleißige Melden. Wenn Sie noch was entdecken, Staus, Blitze, Verkehrsbehinderung, rufen Sie gerne durch. Im MDR Verkehrszentrum geht auf jeden Fall jemand ans Telefon. Kostenfrei 0800 94 6 94 6 und die 1. Dankeschön, kommen Sie gut durch. Also ab heute hat das Wetter immer eine Ausrede, ist halt Herbst. Heute aber erstmal bis 21 Grad und schön viel Sonne und ab morgen ist halt Herbst.
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0: Hier rennen Kollegen gerade textsicher über den Flur und flöten bei Juliane Werding mit. Also das kann auch nur MDR Sachsen-Anhalt. Hallo am Mittwoch. So, wie kommt man jetzt am besten zum Armdrücken? Na, wir machen es einfach. In Japan wird seit dieser Woche um den Weltmeistertitel Arm gedrückt. Unser Mann mit dem dicken Arm im Turnier ist Matthias Schlitte. Den haben Sie garantiert schon mal im Fernsehen gesehen. Man nennt ihn auch Hellboy. Er kommt aus Bebertal bei Haldensleben. Der hat einen wahnsinnig dicken Arm. Er ist gestern nach Japan geflogen. 2022 ist er Weltmeister in der Klasse unter 70 Kilo geworden. Und Matthias ist 13-facher deutscher Meister. In Japan war er schon mal, hat er uns erzählt.
1: Ich war 2009 zum ersten Mal in Japan. Damals war ich 22 Jahre alt, noch total unerfahren. Auch mein erstes Mal außerhalb von Europa. Handys gab es damals auch noch nicht in der Form, also kein Google Maps. Deswegen war ich damals so ein bisschen noch lost in translation. War auch nur fürs Fernsehen da, also ohne Wettkampf. War eine super Erfahrung. Jetzt hoffe ich mal, die ganze Sache noch ein bisschen zu genießen und dann am besten mit einer Medaille um Hals. Erst kommt das Sportliche, erst die Pflicht, dann kommt die Kür. Dann schauen wir uns noch Tokio, Osaka und Okinawa an. Noch so ein bisschen auf Mr. Miyagis Spuren, ein bisschen Karate-Kit nacheifern. Also da gibt es noch ein schönes Programm, noch Land und Leute kennenzulernen.
0: Also erst Armdrücker und dann Turi. Matthias Schlitte aus Bebertal tritt bei der Armdrück-WM in Japan an. Am Sonntag hat er seinen Wettkampf. Wir haben ihn vor dem Abflug getroffen. Oh, da können Sie sich auch diesen wahnsinnsdicken Arm mal angucken. Und der Typ ist auch super. Bewegte Bilder auf Abruf gibt's bei uns in der ARD-Mediathek.

0: dieses Pfeifen haben wir jetzt alle im Kopf.
1: Und wir pfeifen weiter. Ja. Einen schönen Mittwoch mit MDR Sachsen-Anhalt mit den Mamas and the Papas aus 1966. 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Denn ohne Zusammenhalt sind wir alle ganz schön aufgeschmissen. Gedanken dazu heute auch von Bernhard Österreich aus Friedensolm, Jerichower Land.
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3: Meine Enkeltochter war bei der Jugendfeuerwehr in Halle. Dort werden Kinder und Jugendliche in den Dienst am Nächsten eingeführt, so die Ordnung der deutschen Jugendfeuerwehr. Eine biblische Formulierung. Die Technik wird erklärt, es gibt Ausbildung zum Brandschutz und zur ersten Hilfe. Sie hat dort gern mitgemacht. Ich habe sie gefragt, ob da noch mehr Mädchen waren. Ja, ein paar. Sie ist ein stilles Mädchen, aber sie hat sich unter den Jungen durchgesetzt. Bei Veranstaltungen hat sie beim Brandschutz mitgemacht. In der Ordnung für die Jugendfeuerwehr steht, dass parteipolitische und konfessionelle Gesichtspunkte ausgeschlossen sind und das Verständnis für andere Kulturen gefördert wird. Das wäre ja auch schrecklich, wenn es bei der Finanzierung dieses Vereins eine Rolle spielte, zu welcher Partei die Helfer gehören, woran sie glauben, aus welcher Kultur sie kommen oder wie patriotisch sie sind. Wenn es brennt, sind Betroffene und Helfer alle einfach Menschen. Für Christen gehören alle Menschen zusammen. In der Bibel gibt es eine alte Formel dafür. Es gibt nur einen Gott. Er ist der Vater für alle Menschen. Er steht über allen. Er wirkt durch alle und in allen. Wenn Gott für alle Vater ist, dann sind wir alle Schwestern und Brüder. Egal, wo wir geboren sind, was wir glauben und denken. Wenn Gott in allen wirkt, dann auch in denen, die sich in der Feuerwehr für uns einsetzen. Bernhard Österreich aus Friedensau.
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0: Das ist Musik für die Hunderunde oder auf dem Weg zum Supermarkt oder auch für die nervige Parkplatzsuche. Nach 10 hier bei MDR Sachsen-Anhalt, die Hotties, Paul McCartney und Amanda Lear. Sie merken es vielleicht schon, das ist das Beste, was Musik zu bieten hat. Das hören Sie nur bei uns, bei MDR Sachsen-Anhalt.
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9: Im Studio mit Martin Nass. Guten Tag. Die 12-Uhr-Regel an Tankstellen. Seit einem halben Jahr in Kraft soll sie dafür sorgen, allzu große Preissprünge beim Sprit zu verhindern und den Literpreis im Allgemeinen zu senken. Für den ADAC ist das Projekt allerdings klar gescheitert. Der Autoclub fordert nun das Aus für die 12-Uhr-Regel. Carsten Rochow, warum gescheitert und was sagt der ADAC zum geplanten Tankrabatt ab Oktober?
10: Der Autoclub stellt fest, was die meisten schon bemerkt haben, die Regel hat zwar die Zahl der täglichen Preisänderungen deutlich reduziert und der Zeitpunkt der Preiserhöhung ist vorhersehbar, nämlich 12 Uhr, aber insgesamt wirklich sinkende Spritpreise? Fehlanzeige. Gut findet der ADAC dagegen den Tankrabatt von bis zu 17 Cent pro Liter ab Oktober, vorausgesetzt, der kommt auch tatsächlich bei den Autofahrern an und steigert eben nicht die Gewinne der Ölkonzerne.
9: Ob der außerdem für das kommende Jahr angekündigte staatliche Spritpreisdeckel funktionieren wird, da ist der ADAC noch zurückhaltend. Einer der Hauptgründe für die hohen Spritpreise ist natürlich der Iran-Konflikt und die blockierte Schiffsstraße durch die Straße von Hormuz. Nach monatelangem Stillstand haben Vertreter der Kriegsparteien USA und Iran nun erstmals wieder verhandelt, und zwar am Rande der UN-Generalversammlung in New York. Was da genau besprochen wurde, ist nicht bekannt. 6 Wochen war die Bahnstrecke zwischen Magdeburg-Börde und Harz wegen Brückenarbeiten gesperrt. Seit heute Morgen rollen die Züge wieder. Theoretisch muss man sagen, denn laut Bahn kommt es teilweise noch zu großen Verspätungen. Einzelne Züge fallen sogar ganz aus. Wie der Konzern MDR Sachsen-Anhalt bestätigte, sind der Grund Signalstörungen auf der Strecke zwischen Halberstadt und Magdeburg. Die Züge bekommen also keine freie Fahrt angezeigt und müssen manuell auf die Strecke geschickt werden. Zauberwürfel. Viele versuchen sich daran und verzweifeln, andere wiederum begeistern mit ihrer Fingerfertigkeit. In China hat eine 6-Jährige jetzt beim Lösen des Zauberwürfels einen neuen Frauenweltrekord aufgestellt. Laut Staatsfernsehen brauchte das Mädchen nur 4,27 Sekunden. Bei den Männern liegt der Weltrekord bei gerade mal 3,51 Sekunden. Beim klassischen Zauberwürfel gibt es 9 verschiedene Farbfelder auf jeder Seite. Am Ende muss jede Seite einfarbig sein. Und zum Sport. Die Handballer des SC Magdeburg müssen am Abend in der 2. Pokalrunde gegen die HSG Wetzlar ran. Nach der Niederlage am Wochenende in der Bundesliga in Melsungen fordert Trainer Bennett Wiegert in heimischer Halle eine Reaktion der Mannschaft.
11: Das Leben ist nicht bloß Sonnenschein, sondern da gehört auch Regen dazu. Und dafür bin ich hier, nicht bloß durch die Stadt zu rennen und irgendwelche Komplimente zu nehmen, sondern um uns weiterzuentwickeln und uns auch in diesen Situationen als gute Mannschaft zu präsentieren. Und dafür haben wir jetzt alle Chancen und darauf freue ich mich einfach.
9: Anwurf zum DHB-Pokalspiel des SCM gegen Wetzlar ist heute 19 Uhr. Der Dessau-Rosslauer HV empfängt zeitgleich den VfL Gummersbach. Das waren die Nachrichten.

0: heute und das Ganze bis voraussichtlich Mitte Dezember. Die Blitzer, Dankeschön fürs fleißige Melden. Auf der A2 Richtung Berlin stehen sie zwischen Ziesar und Wollin. Auf der B79 in Hessen in beiden Richtungen. B81 Blitzerhöhe Emersleben Richtung Magdeburg. Auf der B180 in Oberkaka Richtung Zeitz. Dann in Bitterfeld Blitzer in der Parkstraße Richtung Kreisverkehr. In Bodendorf, wenn sie aus Richtung Süpplingen angeflogen kommen. In Dessau-Mildensee stehen sie in der Sollnitzer Allee Richtung B185, das ist neu, danke fürs Bescheid sagen. Am Ortsausgang Hundesburg Richtung Rottmersleben und dann lauern sie auch in Magdeburg. Im breiten Weg stadtauswärts steht der Blitzer. Und wenn Sie noch was entdecken, Staus, Blitzer, Verkehrsbehinderung, rufen Sie uns doch bitte an. Wir schreiben es auf die Liste. Kostenfrei erreichen Sie uns unter 0800 94 6 94 6 1. Dankeschön fürs An uns denken. So, ab heute ist ja dann Herbst, also laut Kalender, wenn wir aus dem Fenster gucken, ja, nix da. Was das für die nächsten Tage bedeutet, also die Sache mit dem Herbst, das klären wir hier um 20 nach 10 ausführlich. Erstmal so viel heute. Sonne, Sonne, Sonne, später ein paar Quellwolken, bleibt trocken. Bis 21 Grad heute.
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0: Herbst? Nie gehört.

0: Heiner, hallo in die Sonne oder zumindest unter den blauen Himmel. Erst das Rätsel am Morgen, dann die Tagesaufgabe und wenn es läuft, dann klingelt Ihre Kasse.
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0: So, wir schenken Ihrem Verein und vor allem Ihrer Vereinskasse bis zu 2500 Euro und das jeden Tag. Dafür nehmen es Vereine gemeinsam mit der Tagesaufgabe auf. Gestern hat die DLRG in Zerbst ihr Flüsschen Nute aufgeräumt. Da haben sie, sagen wir mal, komische Sachen gefunden.
2: Womit ich nicht gerechnet habe, ist Elektroschrott. Also wir haben ja nicht nur einen, sondern zwei Staubsauger gefunden. Oder Sexspielzeug, was auf gar keinen Fall in die Flüsse gehört, sondern eher in die Mülltonne. Für mich nicht begreiflich, warum man das nicht einfach zu Hause in den Hausmüll entsorgen will.
0: Gut, dass wir da mal nachgeguckt haben. Staubsauger und Sexspielzeug in der Nute. Jetzt nicht mehr. Heute im Rennen der Kultur- und Traditionsverein der Freiwilligen Feuerwehr Schkopau e.V. Gerold hat heute Morgen erstmal unser Rätsel gelöst. Gesucht wurde ein besonders duftender Ort in Sachsen-Anhalt.
3: Also ich glaube, ich war selbst schon mal dort und wir vermuten, dass es das Europa-Rosarium in Sangerhausen ist.
4: Das ist absolut richtig.
3: Juhu! Ja, das freut uns natürlich. Wunderbar.
5: Die ersten 500 Euro Blups, gehen in die Vereinskasse und 2000 Euro können ja noch dazukommen. Ne? Dafür gibt es die Tagesaufgabe, die es zu lösen gilt. Die kommt jetzt. Die Kita Sonnenschein in Schkopau muss umziehen. Sie wird saniert. Das dauert mindestens 2 Jahre. Gleich nebenan ist der Bürgergarten. Darin ist ein kleiner Spielplatz. Und der soll für die Kinder aufgemöbelt und größer gemacht werden. Huh, was meinst du?
3: Ja, keine leichte Aufgabe, aber ich werde jetzt natürlich unsere Leute requirieren und wir werden uns bemühen, das zu schaffen.
0: Tja, Helm auf und los. Ob die Jungs und Mädels von der Feuerwehr die Aufgabe schaffen, das hören wir heute Nachmittag hier im Radio. 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

0: auf das, was da noch kommt. Passt ja auch ganz gut zum Wetter. 10.21 Uhr. Hallo bei MDR Sachsen-Anhalt. Hallo Josefine Bechler im MDR Wetterstudio.
1: Hallo Julian.
0: Du, ich habe schon gehört, ihr habt schon Herbstdeko aufgestellt bei euch.
1: Ja, das macht unser Jörg immer ganz fleißig.
0: Na gut, dann stehen da schon mal alle Zeichen auf Herbst. Der Mittwoch strahlt gerade so schön. Heute Morgen war in Fockerode bei Dessau ganz dünnes Eis auf der Windschutzscheibe. Kann das sein?
1: Ja, es ist möglich. Also zwar die Messstationen, die ich hier habe, die sind jetzt nicht unbedingt im Frostbereich. Zum Beispiel Jesnitz hatte 2 Grad 5 Zentimeter über dem Boden. Also das ist eigentlich noch ein bisschen mehr, aber man weiß es ja nicht. Manchmal regional kühlt es auch anders aus und es gab ja auch stellenweise zum Beispiel im Harz Bodenfrost. Stiege hatte -1 Grad in Bodennähe oder auch natürlich klar Brocken -4 Grad. Also es war das Potenzial da und vielleicht war es hier und da schon mal so ein bisschen leicht frostig.
0: Schön, wie du mir sagst, dass ich nicht spinne. Finde ich gut.
1: Nein, es ist okay. Vielleicht, du hast es dir nicht eingebildet.
0: Sag mal, kriegen wir gerade alle Sonne ab oder hängen irgendwo Wolken rum?
1: Es gibt ein paar, ja, vielleicht so dunstig Nebelfelder im Südharz, aber auch hier ist der schon eigentlich meistens aufgelöst und es werden dann erst im Laufe des Tages von Nordwesten her ein paar Wolken kommen. Das ist aber erst zum späteren Verlauf ein Thema. Ansonsten, ja, die Sonne scheint und mit der Sonne und mit so einem schwachen Südwind werden wir heute Höchstwerte zwischen immerhin 16 und örtlich 21 Grad bekommen.
0: Okay, wie geht's ab morgen dann im Herbst weiter?
1: Deutlich wechselhafter. Also heute ist das ja noch mit dem Hochzander verbunden und morgen gibt es dann das Christina, das Tiefdruckgebiet. Das zieht schon in der zweiten Nachthälfte auf mit Regen von Nordwest nach Südost und dann morgen sind dann im Laufe des Tages wieder Schauer unterwegs, vielleicht sogar örtlich Gewitter. Und bei den Schauern und Gewittern sind natürlich auch Böen ein Thema, die sind so stark, teilweise aber auch stürmisch. Also es ist ein bisschen windiger, aber es ist auch relativ schnell durch. Schon am Freitag ist das wieder weg und da kommt auch wieder von Südwesten her teilweise die Sonne durch und die Temperatur geht auch wieder etwas nach oben.
0: Okay, und dann noch ein Satz, wo du gerade den Freitag ansprichst. Am Wochenende ist die kleine Wiese in Eisleben. Freitag geht's da los. Kriegen wir Rummelwetter?
1: Ich denke schon. Also bisher sieht es doch sehr schön nach so Frühherbst, Spätsommerwetter. Da haben wir Temperaturen sogar im Verlauf bis zu 25 Grad, vor allem am Sonntag.
0: Na, ist doch super. Dankeschön für den Ausblick. Josefine Bechler im MDR Wetterstudio und jetzt viel Spaß weiter mit der Herbstdeko.
1: Dir auch. Tschüss.
0: Und wir hören ein bisschen Musik hier bei MDR Sachsen-Anhalt. Dafür sind Sie doch gekommen. Kim Wilde, Cambodia. Schönen Mittwochvormittag.

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4: Um 10.30 Uhr mit Max Hensch. Guten Tag. Seitdem die Tankstellen nur noch um 12 Uhr ihre Preise erhöhen dürfen, wissen Autofahrer verlässlich, wann es den günstigsten Preis gibt, nämlich direkt vorher. Der ADAC fordert, die Regel wieder abzuschaffen. Das Projekt sei gescheitert, heißt es. Denn wer nach 12 Uhr tanke, müsse erheblich höhere Spritpreise zahlen, die sich in keiner Weise rechtfertigen ließen. Und auch insgesamt würden die Preise trotz der Regel immer weiter steigen. Die Rückkehr des Tankrabatts von bis zu 17 Cent pro Liter ab Oktober begrüßte der Autoclub hingegen. Die Tangermünder Straße in Stendal ist nach einem Feuerwehreinsatz wieder frei. Am Morgen hatte die Feuerwehr die Straße noch einmal sperren müssen, weil aus einem leerstehenden Einfamilienhaus erneut Rauch gemeldet worden war. Drei Fahrzeuge waren zu Nachlöscharbeiten ausgerückt. Das Haus hatte bereits gestern zweimal gebrannt. Verletzt worden ist niemand. Warum das Feuer heute nochmal ausgebrochen ist, ist unklar. 500 Soldaten aus Delitzsch, Celle und Sondershausen kommen heute Abend nach Feropolis bei Gräfenhainichen, um bei Fackelschein das Ende eines wichtigen Ausbildungsabschnitts feierlich zu begehen. Gleichzeitig werden bei dem Appell die trainingsbesten Feldwebelanwärter ausgezeichnet. Dagmar Bördecker, wie kam die Bundeswehr auf Feropolis?
5: Also erstens war die Truppe vor vielen Jahren schon einmal in der Stadt aus Eisen. Und als man jetzt ein Gelände für den öffentlichen Abschlussappell gesucht habe, wäre halt die Wahl wieder auf Feropolis gefallen. Das ist ein würdiger Ort, sagt Oberstleutnant Ines Wasig von der Delitzscher Unteroffiziersschule. Hier könne es auch den gewünschten Austausch mit der Bevölkerung geben. Man wolle zeigen, dass die Bundeswehr keine geheime Einrichtung ist, sondern zur Gesellschaft dazugehört. Für musikalische Begleitung sorgt in Feropolis das Luftwaffenmusikchor Erfurt.
4: Seit fast 50 Jahren ist der Südpark in Merseburg ein beliebtes Ausflugsziel mit etlichen Freizeitangeboten wie Spielplätzen und Sportanlagen. Das Besondere auf dem 23 Hektar großen Areal ist aber der Tierpark mit rund 300 heimischen Tieren. Und damit es nicht nur den Tieren, sondern auch ihren Pflegern gut geht, wird ab heute dort gebaut, Attila Dabrowski.
6: Für die Mitarbeiter des Südparks entsteht ein neues Sozialgebäude. Heute Mittag sollen dafür der Grundstein gelegt und eine Zeitkapsel in den Stein eingelassen werden. Für fast 1 Million Euro entsteht dann ein eingeschossiges Gebäude mit Büroräumen, Gemeinschaftsraum, Duschen und Umkleiden. Auf dem Flachdach werde dann später noch eine Photovoltaikanlage entstehen, um einen Teil der Energiekosten selbst zu erzeugen, sagt die Pressestelle der Stadt Merseburg. Schon im nächsten Frühjahr soll das Gebäude dann fertiggestellt sein. Das Geld für den Bau kommt zu 99% aus dem Sondervermögen des Bundes.
4: Soweit die Meldungen für den Augenblick. Mehr finden Sie in unserer MDR Sachsen-Anhalt-App. Jetzt der Blick auf die Straßen mit Julian.
7: Dankeschön, Max. Wir möchten, dass Sie gut ankommen. Hier ist der MDR Sachsen-Anhalt Verkehrsservice um 10.33 Uhr. Hallo hinter die Sonnenblende. Vorsicht auf der A2 Richtung Berlin. Zwischen Ziesa und Wollin liegt ein Fahrzeugteil weiter auf der linken Spur. A2 Richtung Hannover, bitte Vorsicht. In der Auffahrt Burg Ost liegt ein Kantholz. A2 Richtung Hannover zwischen Irxleben und Eilsleben staut es sich weiter, plus 45 Minuten. Und im Burgenlandkreis, die Straße zwischen Osterfeld und Goldschau, ist dann jetzt wirklich gesperrt wegen Bauarbeiten ab heute und bis voraussichtlich Mitte Dezember. Es wird geblitzt auf der A2 Richtung Berlin zwischen Ziesa und Wollin, auf der B79 in Hessen in beiden Richtungen. Dann Fuß vom Gas auf der B81, Höhe Emersleben Richtung Magdeburg. Auf der B180 lässt es sich ganz gut Schwung holen, aber Achtung, in Oberkacker stehen sie Richtung Zeitz. Dann in Bitterfeld in der Parkstraße Richtung Kreisverkehr. In Bodendorf haben sie uns einen Blitzer gemeldet, aus Richtung Süppling. Dankeschön dafür. In Dessau-Mildensee in der Sollnitzer Allee haben sie aufgebaut, Richtung B185. Dann am Ortsausgang Hundisburg, wenn sie Richtung Rottmersleben fahren. In Magdeburg im Breitenweg stadtauswärts und neuer Blitzer in Salzwedel vor dem Lüchower Tor stadtauswärts. Dankeschön in die Runde. Wenn Sie noch was entdecken, Staus oder Blitzer, melden Sie gerne weiter am Telefon. Kostenfrei 0800 94 6 94 6 und die 1. Dankeschön. Kommen Sie gut durch. Ja, bei herrlichem Spätsommerwetter heute. Bis 21 Grad. Sonne gibt es den ganzen Tag. Später ziehen noch ein paar Quellwolken durch. Bleibt aber trocken. Ab morgen wird es dann eine ganze Ecke mehr Kürbissuppenwetter.
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0: Welches Heimatgericht sollte ganz Deutschland kennen? Das machen wir diese Woche. Lars hat gesagt, Milchreis mit Zimt und Zucker und dazu eine Bratwurst. Und dann Fenster auf und rausgeschmissen. Julia, was ist denn dein Heimatgericht, das ganz Deutschland kennen sollte?
2: Ich kann Grünkohl dazu beitragen. Ist ja auch in einigen Teilen Sachsen-Anhalts beliebt. Und da, wo ich herkomme, isst man noch Pinkel dazu. Ich weiß nicht, ob du Pinkel kennst?
0: Ja, kenne ich. Du kommst aus dem Norden, ne?
2: Ja.
0: Ich komme aus Westfalen und da ist Pinkel auch ein Thema.
2: Ach so, also du sagst auch nicht gleich
0: Nein, überhaupt nicht.
2: Also das ist ja bei vielen die Reaktion. Verstehe ich nicht.
0: Ja, ich sag eher bei Milchreis und Bratwurst.
2: Ich habe immer ein paar Pinkel im Tiefkühlfach, wirklich. Falls ich mal Bock auf Grünkohl habe. Ja, gehört für mich dazu, geht sonst nicht.
0: Ja.
2: So, und im Team Grünkohl sind auch schon einige. Und im Team Milchreis mit Bratwurst auch. Pflaumenknödel waren schon dabei.
0: Oh, auch
2: ganz
0: gut.
2: Viele Sachen. Was war noch? Eierkuchen mit Boden. Also da kommen ganz unterschiedliche Sachen. Total schön.
0: Aber darum geht's uns ja eben mit unserer Freitagsfrage. Erzählen Sie mal, welches Heimatgericht sollte aus Ihrer Sicht ganz Deutschland kennen und schmecken? Schreiben Sie uns eine WhatsApp oder über die MDR Sachsen-Anhalt-App.
2: Und das ist ja eben das Schöne daran. Was für die einen ist für die anderen lecker.
0: Trotzdem Bratwurst und Milchreis. Oh!

0: The Fortunes. Die einen sagen, das ist alte Musik, die anderen sagen, das ist Kult. Und das läuft bei MDR Sachsen-Anhalt. Das sind die Hits unseres Lebens. 10 vor 11 gleich. Wir gucken mal kurz zum Sport. Der SC Magdeburg will nach der Handball-Bundesliga-Niederlage am Wochenende in Melsung heute wieder zurück in die Erfolgsspur. Der Plan könnte aufgehen. Zweite Runde des DHB-Pokals. Die HSG Wetzlar kommt heute nach Magdeburg. Und Trainer Bennett Wiegert macht klar, gerade nach solchen Rückschlägen muss seine Mannschaft heute halt mal zeigen, was in ihnen steckt.
1: Uns hat es gezeigt, was ich immer gesagt habe, dass wir nicht übers Wasser gehen können. Ja, dass wir nicht schon vorne ab der sichere deutsche Meister sind. Dass das Leben ist nicht über Sonnenschein, sondern da gehört auch Regen dazu. Und dafür bin ich hier, nicht bloß durch die Stadt zu rennen und irgendwelche Komplimente zu nehmen, sondern um uns weiterzuentwickeln und uns auch in diesen Situationen als gute Mannschaft zu präsentieren. Und dafür haben wir jetzt alle Chancen und darauf freue ich mich einfach.
0: Ja, also, das wundert viele. Nicht mal Bennett Wiegert vom SCM kann übers Wasser gehen. Anwurf in Magdeburg ist heute Abend um 19 Uhr, also auch die Straßen rund um die Arena werden voll. Und auch der Dessau-Roßlauer HV ist im Pokal dran, auch 19 Uhr nachher. Echte Hausnummer steht an. Bundesligist VfL Gummersbach kommt in die Anhalt-Arena. Auch die Straßen rundherum dürften voll werden. Wir sind dabei, wie die Spiele laufen. Das hören Sie dann hier bei uns bei MDR Sachsen-Anhalt. Und Sport ausführlich zum Nachlesen gibt es natürlich auch bei uns im Internet, bei den Kollegen von Sport im Osten. Klicken Sie sich mal rein auf mdr.de.

Und während Sie sich schon mal überlegen, was es heute zum Mittag gibt, vielleicht Spaghetti mit Tomatensauce, sorgen wir gleich nach 11 weiter für den richtigen Mittwochsklang. Ich habe Sting im Radio, Achim Reichel lässt die Pferde fliegen und die Carpenters kommen rum.

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14: Mit Susanne Liermann. Schönen guten Tag. Heiß, trocken und ziemlich sonnig. Der Sommer 2026 hat in Sachsen-Anhalt einige Rekorde geschrieben. Das zeigt die neue Sommerbilanz vom Landesamt für Umweltschutz, die heute pünktlich zum Herbstanfang erschienen ist. Höhepunkt der Hitzewelle war demnach der 27. Juni. An diesem Tag knackten gleich 10 Wetterstationen in Sachsen-Anhalt die 40-Grad-Marke. In Möckern-Drewitz im Jerichower Land wurde mit 41,8 Grad sogar ein neuer deutscher Hitzerekord gemessen. Insgesamt war der Sommer in Sachsen-Anhalt einer der 5 wärmsten seit Beginn der Wetteraufzeichnungen. Außerdem fiel deutlich weniger Regen als üblich. Gleichzeitig schien die Sonne so lange wie in nur wenigen Sommern zuvor. Ja, und diese teils extreme Hitze hat in diesem Sommer auch wieder viele Menschen an Seen, Flüsse und Badestellen gelockt. Doch die ersehnte Abkühlung hatte auch ihre Schattenseiten. Wie die Deutsche Lebensrettungsgesellschaft mitteilte, sind landesweit 7 Menschen ertrunken. Eine Person mehr als im Jahr davor. Bundesweit wurden in diesem Jahr bisher 320 tödliche Wasserunfälle gezählt. Die Schweinezuchtanlage in Binde hat in den vergangenen Jahren immer wieder für Schlagzeilen gesorgt. Viele erinnern sich noch an den Großbrand vor 2 Jahren mit fast 1.800 toten Schweinen. Gleichzeitig laufen seit Jahren Rechtsstreitigkeiten um den Betrieb. Teile der Anlage haben Gerichte sogar für illegal erklärt. Trotzdem liegen jetzt neue Umbaupläne öffentlich aus. Martin Nass, was steckt dahinter?
15: Die Betreiber hatten die Schweinezuchtanlage in Binde über Jahre erweitert, ohne eine Genehmigung dafür zu haben. Mehreren Gerichtsurteilen zufolge müssen Teile des Betriebs daher auch zurückgebaut werden. Darum geht es aber in diesem Fall nicht. Bei den jetzt ausgelegten Plänen geht es um ein neues Heizhaus und eine Tankstelle und die Frage, ob solche Umbauarbeiten auf dem Gelände überhaupt grundsätzlich zulässig wären. Bürger können die Unterlagen dazu jetzt einsehen und auch mögliche Bedenken äußern.
14: Sie sollte helfen, die großen Preissprünge an den Tankstellen in den Griff zu bekommen und helfen, die Spritpreise zu senken. Die Rede ist von der 12-Uhr-Regel. Der ADAC fordert sie jetzt wieder abzuschaffen. Das Projekt sei gescheitert. Wer nach 12 Uhr tanke, müsse erheblich höhere Spritpreise zahlen, die sich in keiner Weise rechtfertigen ließen. Den neu beschlossenen Tankrabatt von bis zu 17 Cent pro Liter ab Oktober begrüßt der Autoclub dagegen. Seit mehr als einem Jahr ist die Magdeburger Hubbrücke über die Elbe in den Stadtpark für Fußgänger gesperrt. Grund ist eine überfällige Hauptprüfung, die alle 6 Jahre vorgeschrieben ist. Inzwischen laufen die Arbeiten. Industriekletterer und Brückenprüfer nehmen das Bauwerk dabei ganz genau unter die Lupe, sagt Eigentümer Rolf Onnen.
16: Die gucken sich jede Niete an, ob es irgendwo Rostschwellen gibt oder irgendwelche Macken gibt, die dazu führen könnten, dass eine Gefahr für die Schifffahrt ausgeht. Nehmen wir mal an, man findet wirklich nichts mehr, dann denke ich, dass in 1-2 Monaten die große Brückenprüfung so weit durch ist, dass sie auch mit dem Wasser- und Schifffahrtsamt besprochen worden ist und dass wir dann die Brücke wieder öffnen können.
14: Sagt der Eigentümer der Magdeburger Hubbrücke Rolf Onnem. Das waren die Nachrichten. Jetzt gibt's Wetter und Verkehr mit Julian.
1: Auf die Brücke, fertig, los. Dankeschön, Susanne. Wir möchten, dass Sie gut ankommen. Hier ist der MDR Sachsen-Anhalt Verkehrsservice um 11:03. A2 Richtung Hannover. Zwischen Irxleben und Eilsleben stau und stockender Verkehr. Da dauert es 20 Minuten mehr. Und im Burgenlandkreis die Straße zwischen Osterfeld und Goldschau.

0: Richtung Rottmersleben, in Magdeburg im Breitenweg auswärts, in Poritz neu Richtung Bismarck beidseitig und in Salzwedel vor dem Lüchower Tor stadtauswärts. Und wenn Sie noch was entdecken, Staus oder Blitzer, ich gebe Ihnen nochmal unsere Nummer, können Sie auch gerne weitergeben. Im Zweifel hören wir uns einfach im Verkehrszentrum. 0800 94 6 94 6 und die 1. Dankeschön, gute Fahrt. Also wer Sonne mag, der wird den Mittwoch lieben. Bis 21 Grad, schön viel Sonne von oben. Bis genau 19.08 Uhr. Dann geht sie wieder unter. Oh, ist das früh. Und morgen sehen wir sie dann nicht ganz so häufig. Der Herbst nimmt nämlich langsam Formen an.
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0: Und hier jagt wieder ein Ohrwurm den anderen.

0: So, sieht zwar nicht so aus, aber ab heute ist, zumindest kalendarisch gesehen, Herbst. Hallo am Mittwoch bei MDR Sachsen-Anhalt. Die einen machen gerade fleißig im Kleingarten, klar, Schiff, andere räumen vielleicht den Kleiderschrank schon auf und ich. Ich überlege gerade, wie ich mein Auto mal so richtig sauber kriege jetzt vorm Herbst. Die Motorhaube ist ein Insektenfriedhof. Die Vögel haben sich auch ausgetobt und im Innenraum, naja, sagen wir mal so, es krümelt ganz schön. MDR Sachsen-Anhalt Autokollegin Nazir Mahmoud, sag mal, gerade beim Lachs sollte ich mir jetzt aber nicht zu viel Zeit lassen, ne?
1: Ja, je länger man damit wartet, desto mehr leidet zum Beispiel der Autolack. Denn Vogelkot oder auch Insektenreste können sich gerade bei starker Sonne regelrecht einbrennen und sind dann auch super schwer zu entfernen. Und auch im Auto muss man mit Spätfolgen rechnen. Essensreste von Urlaubssnacks zum Beispiel können Fettflecken hinterlassen oder einfach verderben. Und das riecht dann natürlich richtig übel und wird immer ekliger beim Saubermachen. Und was aus Sicherheitsgründen wichtig ist, sind die Scheiben, damit man da wieder klare Sicht hat. Auch Schalthebel und das Lenkrad zeitnah putzen. Die können sehr rutschig oder sehr klebrig sein, zum Beispiel vom Sonnenöl.
0: Okay, also schnell reinigen. Kann ich da eigentlich einfach loslegen oder kann ich da auch was falsch machen?
1: Eine ganze Menge sogar. Warum, habe ich mir von einem Experten erklären lassen. Autoaufbereiter José Vázquez sagt zum Beispiel, was man beim Entfernen von Vogelkot bloß nicht tun sollte.
2: Da wäre es ganz falsch, wenn man jetzt einfach an das Fahrzeug dran geht und würde es trocken versuchen runterzureiben, weil da Sandkörner drin sind und man würde es dann verkratzen. Deswegen sollte man es so auf gar keinen Fall machen.
1: Stattdessen rät er, warmes Wasser mit einem Schuss Essig und Spülmittel zu mischen, auf den Fleck zu geben und mit einem Polierlappen abzudecken, dann 10 Minuten einwirken lassen und dann löst sich der Dreck ganz ohne festes Schrubben. Den Autolack freut es. Auch für den Insektenfriedhof vorne am Auto rät er, Zeitung oder Küchenpapier darauf auszulegen und das dann mit einer Mischung aus warmem Wasser und etwas Spülmittel einzusprühen und auch das wieder 10 Minuten einziehen lassen und dann einfach mit einem weichen Schwamm und klarem Wasser abzuwaschen. Gut vor dem Herbst ist jetzt natürlich auch, den Lack nochmal versiegeln zu lassen, zum Beispiel mit Wachs bei der Fahrt durch die Autowaschanlage.
0: Und was noch? Also was muss ich denn zum Beispiel im Auto beachten? Kann ich einfach einen Lappen nehmen und los?
1: Auch da hat der Experte ein paar gute Tipps, zum Beispiel für schwer erreichbare Stellen, kennen wir alle. Da rät der Experte, einen kleinen Pinsel zu benutzen, um den Staub besser rauszubekommen. Aber auch hier unbedingt darauf achten, dass die Borsten weich sind und der Pinsel keine Kanten hat, die das Auto drin zerkratzen können. Für Sand im Fußraum empfiehlt er eine Kunststoffbürste für Hundehaare, um den Sand zu lösen und mit dem Staubsauger dann gleichzeitig alles aufsaugen. Und ganz wichtig, auch Vorsicht beim Reinigen des Touchscreens. Dazu sagt José Vázquez:
2: Man muss darauf achten, dass man auch einen weichen Lappen dazu nimmt und destilliertes Wasser, das geht am besten und auf gar keinen Fall mit scharfem Mittel oder alkoholische Sprays, das ist nicht so gut. Sonst beschädigt man den Bildschirm leider und hat keine Freude daran.
1: Das heißt also auch kein Glasreiniger für den Touchscreen. Am Ende würde ich sagen, ist noch ein Rundum-Check zu empfehlen. Reifendruck prüfen, wenn nötig auch Flüssigkeiten nachfüllen, checken, ob alles rund läuft. Dann kann man mit dem Auto auch ruhigen Gewissens wieder auf die Straße und sich schon auf die Herbstausflüge freuen.
0: Ja, und vielleicht schon mal relativ früh den Winterreifenwechsel vereinbaren. Das wird wieder voll im Oktober. Danke dir, Nazir, für die Tipps vom Autoexperten hier bei MDR Sachsen-Anhalt. Schönen Mittwochvormittag.

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9: Um 11.30 Uhr mit Max Hensch. Guten Tag. Der Sommer 2026 ist jetzt offiziell vorbei und er hat in Sachsen-Anhalt Rekorde gebrochen. Das hat das Landesamt für Umweltschutz ausgewertet. Mit 41,8 Grad Celsius erlebte Drewitz bei Möckern im Juni einen neuen bundesweiten Hitzerekord. Insgesamt geht der Sommer als fünftwärmster und fünftsonnigster seit Messbeginn in die Wetterchronik von Sachsen-Anhalt ein. Die Hitze hielt lange an, Bernburg etwa zählte 28 Tage mit über 30 Grad. Gleichzeitig fiel zu wenig Regen. Im Schnitt erreichten die Niederschläge nur 3/4 des normalen Werts. Regional gab es aber große Unterschiede beim Regen wegen starker Gewitter, etwa im Raum Zeitz. Der ein oder andere Magdeburger dürfte heute Nacht unsanft aus dem Schlaf gerissen worden sein. Alle paar Minuten schallte eine Reihe von solchen Signaltönen von einer Baustelle der Deutschen Bahn quer durch die Innenstadt. Ziemlich laut, denn sie dienen dem Schutz der Bauarbeiter, die eventuell gerade selbst an lauten Maschinen arbeiten und mitkriegen müssen, wenn Züge kommen. Wie die Bahn uns sagte, geht es um die Erneuerung der Gleise im Bereich Magdeburg-Buckau. Laut dem zuständigen Netzunternehmen DB InfraGo laufen die Arbeiten noch bis zum Dienstag kommender Woche. Das Bernburger Begegnungscafé Coffee to Stay blickt auf eine ungewisse Zukunft. Ob die Initiative nach der Regierungsbildung in Sachsen-Anhalt weiter vom Land gefördert wird, ist noch offen. Deshalb gab es einen Spendenaufruf, mit dem Erich Buhmann und seine Mitstreiter vom Begegnungscafé einen Teilerfolg feiern konnten.
10: Wir sind sehr dankbar, dass 400 Spender auf diesen Aufruf reagiert haben und wir jetzt sicher sein können, dass die Miete und die Betriebskosten für 2027 gesichert sind. Und jetzt müssen wir noch an den Mitteln für die Sachkosten und für die Mitarbeiter arbeiten.
9: Das Begegnungscafé in Bernburg bietet Sprachkurse und Beratungsangebote für Menschen, die zugezogen sind. Im kommenden Jahr will es sein 10-jähriges Jubiläum feiern. Sie sind das Rückgrat im Nahverkehr von Halle an der Saale und fahren schon seit 30 Jahren die Straßenbahnen vom Typ MGT6. Der erste Triebwagen kam 1996 nach Halle und das hatte die Hallische Verkehrs AG nun gefeiert. In den nächsten Jahren sollen die Bahnen in Rente gehen. Das Straßenbahnmuseum hat sich schon mal eines der über 50 Fahrzeuge gesichert. Dazu Christian Glatzer von den Hallischen Straßenbahnfreunden.
11: Wir übernehmen die Bahn in historischen Fahrzeugbestand und werden das Fahrzeug also durch den Verein pflegen und erhalten, damit auch nachfolgende Generationen noch wissen, wie ist man eigentlich zwischen 1995 und 2025, 2030 in Halle Straßenbahn gefahren.
9: Ja, sagte uns Christian Glatzer von den Hallischen Straßenbahnfreunden. Auch schön, dass es sowas gibt, ne Julian?
12: Ja, total verrückt. Aber schön, dass du auch nochmal meinen Weckerton von heute Morgen abgespielt hast.
13: Ja, richtig.
12: Also ich habe es in Magdeburg auch gehört. Dankeschön, Max, für die Nachrichten. Wir möchten, dass Sie gut ankommen. Hier ist der MDR Sachsen-Anhalt Verkehrsservice um 11.33 Uhr. Wir schauen auf die A2 Richtung Hannover zwischen Irxleben und Eilsleben. Stau und stockender Verkehr. Es dauert weiter 20 Minuten mehr. Und im Burgenlandkreis, die Straße zwischen Osterfeld und Goldschau ist ab heute gesperrt. Es wird gebaut, das Ganze bis voraussichtlich Mitte Dezember. Es wird geblitzt auf der A2 Richtung Berlin zwischen Ziesa und Wollin, auf der A14 Richtung Schwerin zwischen Lüderitz und Stendal, auf der B79 in Hessen in beiden Richtungen, auf der B81 Höhe Emersleben Richtung Magdeburg, auf der B107 in Tuchheim, wenn Sie aus Richtung Ziesa kommen, dann auf der B180 in Oberkaka Richtung Zeitz, dann auf der B190 zwischen dem Abzweig Höwisch und Leppin, der ist neu, danke fürs Bescheid sagen, Bitterfeld-Blitzer Parkstraße Richtung Kreisverkehr, in Bodendorf Fuß vorm Gas aus Richtung Süpplingen, in Dessau-Mildensee in der Sollnitzer Allee Richtung B185, außerdem Blitzer in Haldensleben, Magdeburger Straße Höhe Friedhof statt einwärts, am Ortsausgang Hundesburg Richtung Rottmersleben, in Poritz Blitzer Richtung Bismarck beidseitig und in Salzwedel, hallo Lüchower Tor, da steht ein Blitzer statt auswärts. Wenn Sie noch was entdecken, Staus oder Blitzer, ich gebe Ihnen immer wieder unsere Nummer. Kostenfrei kommen Sie dann bei uns im MDR Verkehrszentrum an unter 0800 94 6 94 6 1. Dankeschön, dass Sie an MDR Sachsen-Anhalt denken. Gute Fahrt. Na herrlich, oder? Sonne und kaum eine Wolke am Himmel heute und so bleibt's auch. Bis kurz nach 7 heute Abend, dann ist Sonnenuntergang. Morgen ist dann deutlich mehr Herbst. Es wird kühler, es wird grauer, es wird auch immer wieder nass. Ab Freitag gehen die Temperaturen fürs Wochenende dann aber nochmal hoch. Sehr gut für den Rummel bei der kleinen Wiese in Eisleben.
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0: Ja, geh wie Gemeinschaft, um die geht's bei uns gerade jeden Tag. 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Gestern hat die DLRG in Zerbst gemeinsam angepackt.
2: Das Zusammengehörigkeitsgefühl. Hier kommen Menschen zusammen aus unterschiedlichsten Berufsgruppen mit unterschiedlichen Lebensgeschichten und jeder trägt da seinen Teil dazu bei. Und gemeinsam bildet man dann irgendwie eine Stärke, die der Einzelne aus verschiedenen Gründen nicht stemmen könnte.
3: Seit 2 Jahren bin ich Rentner und wollte mich einfach engagieren, weil ich der festen Überzeugung bin, das ist sehr, sehr wichtig. Dafür kann man, sag ich mal, staatlich gestützt kein Personal vorhalten. Und das machen die Jungs und die Mädels aufgrund ihre Ausbildung, die halt auch für die Allgemeinheit einzusetzen, wenn sie gebraucht werden. Und was natürlich klasse ist, das habe ich in den letzten 2 Jahren auch gelernt, das ist das Zusammenhaltsgefühl. Das ist eine Truppe, die sich versteht, die zusammenarbeitet und die auch zusammen feiert.
0: Heute ist der Kultur- und Traditionsverein der Freiwilligen Feuerwehr Schkopau dran. 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

0: Wow, wir haben doch gesagt, die Hits unseres Lebens. Tata! Rod Stewart, Baby Jane hier bei MDR Sachsen-Anhalt und gleich ab 12 Susi Brandt im Radio. Grüß dich.
1: Hello.
0: Pünktlich zum Mittag. Lass uns noch mal kurz über die Freitagsfrage reden. Das fragen wir doch immer von Freitag bis Freitag und am besten sind die Antworten, die hier reinflattern. In dieser Woche ist die Frage, welches Heimatgericht sollte ganz Deutschland kennen? Doris aus Annaburg sagt das hier.
2: Grünkohl? Aber der muss durchgedreht sein, nicht gehackt.
1: Ein so, durchdrehender Grünkohl.
0: Genau, der Durchdreh-Grünkohl. Hast du auch irgendwie so ein Heimatgericht?
1: Ja, mein Heimatgericht ist Susis Kühlschrank. Man macht auf, guckt rein, stellt fest, wenig drin.
0: Ja.
1: Haut alles zusammen und es schmeckt fantastisch.
0: Ach, das ist so einmal alles im Topf quasi. Hm. Mit Nudeln oder mit Reis? Je nachdem, was da auch, ist wahrscheinlich.
1: Also auch da, ne? Schublade auf. Ach was, nur noch Quinoa. Na ja, gut.
0: Kiwer.
1: Genau, Kiwer. Nein, also irgendwas findet man ja immer. Und ich kann wirklich aus wenig nichts... Nee, viel machen.
0: Ja, doch, ich kann aus wenig nichts machen. Das ist super. Meine Heimat ist ja Nordrhein-Westfalen. Ne?
1: Ja.
0: Und bei uns gibt es den Thomas-Senf aus Iserlohn in Nordrhein-Westfalen.
1: Okay.
0: Ich sag's nur mal, den sollte ganz Deutschland kennen. Mit diesem Senf wird für mich nämlich alles, was ich dazu esse, zu Heimatküche.
1: Ernsthaft?
0: Das ist so krass.
1: Da bringst du mir mal bitte ein Glas mit.
0: Den gibt's nur in Tuben. Ist das auch okay?
1: Wir kommen ins Gespräch danach.
0: Susi Brandt gleich ab 12 hier bei MDR Sachsen-Anhalt.
1: Bis gleich.
0: Und wir freuen uns auf Ihre Antworten auf die Freitagsfrage. Gerne per WhatsApp oder über die MDR Sachsen-Anhalt-App. Alle Wege führen zu uns. Wir hören uns übrigens dann morgen Vormittag wieder. Ich bin Julian Mengler. Tschüss.
1: Tschüss.
0: Mit MDR Sachsen-Anhalt. Mhm.

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0: Und haben wir heute die Kontrolle über unser Horoskop? Nein, haben wir nicht. Habo gleich nach den Nachrichten, und zwar nach den ausführlichen.
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0: Und die Themen hat Uli Wittstock zusammengestellt. Uli, es bewegt sich etwas im Landtag.
2: Ja, Türklinken zum Beispiel. Es wird nämlich offenbar verhandelt. Bislang hat man noch nicht so viel gehört. Aber wer mit wem und worüber, dazu reden wir gleich. Und wie weiter in Berlin nach den Landtagswahlen? Mehr Reformen oder dann vielleicht doch lieber eher weniger? Bei den Landtagswahlen ging es laut zu, in Sachsen-Anhalt am Wahlabend auch noch. Und danach, ja, großes Schweigen. Plötzlich war es ganz ruhig. Aber gut zwei Wochen nach der Landtagswahl wird langsam klarer, wie der neue Landtag aussehen wird. Seit gestern steht ja das endgültige Wahlergebnis offiziell fest. Gleichzeitig gibt es Gespräche über eine mögliche Zusammenarbeit. Die AfD-Spitze ist außerdem unterwegs zu einem kleinen Ausflug nach Österreich. Und im Landtag gibt es Streit. Das gibt es da ja immer, aber jetzt wird gestritten über den zukünftigen Zusammenschluss der Ausschüsse. So, all das beobachtet für uns Laura Hoeneß aus der Politikredaktion. Laura, wir fangen oben an mit dem Wahlergebnis. Seit gestern ist es endgültig. Hat sich da noch irgendetwas dramatisch geändert?
3: Also eigentlich hat sich nichts Wesentliches verändert. Wir haben es ja gesehen, die AfD, die bleibt bei 43,8% als klar stärkste Kraft im neu gewählten Landtag. Und die CDU, die kommt auf 17,2%, musste also wirklich herbe Verluste einstecken. Und im Landtag bleibt es damit bei 39 Sitzen für die AfD. Das sind drei weniger, als sie es eigentlich für eine absolute Mehrheit brauchen würden. Und insgesamt sitzen jetzt also künftig 83 Abgeordnete im neu gewählten Landtag von Sachsen-Anhalt. Und bemerkenswert war aber auch die Wahlbeteiligung bei dieser Landtagswahl, denn mit 77,8% war die so hoch wie bisher bei keiner anderen Landtagswahl hier in Sachsen-Anhalt seit der Wiedervereinigung.
2: So, jetzt fehlen drei Stimmen und die bräuchte die AfD für die Regierungsbildung. Und jetzt soll auch mit dem BSW darüber verhandelt werden, wie man vielleicht trotzdem irgendwie regieren könnte. Laura, was weißt du?
3: Ja, genau. Also in den letzten Tagen hat man gesehen, dass die AfD und auch das BSW gemeinsam ausloten, wo eine Zusammenarbeit denn möglich sein könnte. Der BSW-Fraktionschef, das ist ja Thomas Schulze, nennt die bisherigen Gespräche konstruktiv und er hat auch angekündigt, sie noch in dieser Woche fortsetzen zu wollen. Aber wichtig, das muss man hier erwähnen, das BSW sagt weiterhin, und das war auch die Linie, die sie davor schon gefahren haben, dass es keine Koalition mit der AfD will. Denkbar ist für das BSW eher so eine Art wechselnde Minderheit für einzelne Projekte, also dass die hin und wieder mal zusammen abstimmen. Und ansonsten ist eine Sache doch schon konkret geworden. Und zwar, da ging es um die Besetzung der Landtagsspitze. Da wurde drüber gesprochen. Die AfD, die beansprucht da als stärkste Fraktion das Amt des Landtagspräsidenten. Und das BSW, das würde diesen auch mitwählen von der AfD. Und im Gegenzug könnte das BSW dafür vielleicht auch den Vizepräsidenten im Landtag stellen.
2: Also da gibt es schon eine Absprache, ganz offenbar, auch wenn das nicht so deutlich gesagt wird. So, und während also hier noch miteinander verhandelt wird, wie das Ganze funktionieren könnte, ist die AfD schon mal unterwegs im Ausland und schaut, wie das woanders funktioniert. Zum Beispiel in Österreich, da ist ja die FPÖ, eine rechte Regierung oder eine rechte Partei, schon ziemlich lange regierungserfahren. Also, wer ist denn da wohin gefahren?
3: Also eine Delegation rund um Ulrich Siegmund, das war ja der Spitzenkandidat der AfD hier im Wahlkampf, und der Landeschef der AfD, das ist Martin Reichert, die sind nach Wien gereist und treffen sich dort, Uli, du hast es gesagt, mit Vertretern der FPÖ, unter anderem auch mit dem Parteichef Herbert Kickl. Und die AfD, die hat selbst gesagt, sie wolle sich damit auf eine mögliche Regierungsübernahme in Sachsen-Anhalt vorbereiten und vor allem auch aus der Regierungs- und Parlamentsarbeit der FPÖ in Österreich lernen. Und die hat damit natürlich Erfahrung, denn die ist derzeit an mehreren Landesregierungen in Österreich beteiligt und die stellt zum Beispiel auch in der Steiermark den Regierungschef.
2: So, bevor man aber überhaupt regieren kann, muss ja erstmal der neue Landtag arbeitsfähig werden. Der trifft sich und jetzt gibt es auch noch Streit.

0: juristischen Fachkreisen, dass dieses 12-Mitglieder-Gremium, wie die AfD es fordert, verfassungsrechtlich bedenklich sein könnte.
1: Also das könnte dann sein, dass das Landesverfassungsgericht da weiter entscheidet. Aber zunächst erstmal, eins steht schon mal fest, am 6.10., also am 6. Oktober, gibt es die erste Sitzung des neuen Landtages und dann wird in jedem Fall ein neuer Landtagspräsident gewählt. Ja, und die neue Landesregierung, so hört man irgendwie, könnte sein, dass die vor Weihnachten noch in die Gänge kommt. Muss man sehen. Wir bleiben dran. Laura Hoeneß, vielen Dank. Wir blicken nach Berlin. Die Bundesregierung hatte ja im letzten Jahr einen Herbst der Reformen versprochen. Doch die Reformen wurden ja von vielen vor allem als Kürzung wahrgenommen. Und in diesem Jahr folgte dann der Herbst der Revanche, also die Landtagswahlen mit zum Teil katastrophalen Verlusten für die Berliner Regierungsparteien. Und da stellt sich nun die Frage, was wird denn nun mit diesen ganzen Reformen? Das war gestern Thema auch in Berlin bei einem Unternehmertreffen. Benjamin Großkopf.
2: Reformen müssten mit großer Geschlossenheit umgesetzt werden und schneller als bisher, sagte Wagen. Politik müsse liefern, die Koalition Knoten lösen, forderte die CDU-Politikerin bei einem Termin mit Wirtschaftsverbänden hier in Berlin. Vor allem über die Rentenreform gibt es aber noch Diskussionen innerhalb der schwarz-roten Bundesregierung. Die SPD pocht darauf, noch einmal zu prüfen, ob die abschlagsfreie Rente nach 45 Beitragsjahren wirklich abgeschafft werden soll. Das ist Teil der Vorschläge einer Kommission, die die Bundesregierung eingesetzt hatte. Kanzleramtschefin Wagen betonte gestern Abend erneut, alle zugrunde liegenden Vorschläge der Rentenkommission seien als Gesamtpaket, als Gesamtkunstwerk zu sehen und als solches umzusetzen. Der Präsident der Deutschen Industrie- und Handelskammer, Peter Adrian, forderte wörtlich, den Reformkurs endlich in Gang zu setzen. Die Wirtschaft leidet seiner Einschätzung nach vor allem unter hohen Arbeitskosten, zu viel Bürokratie und hohen Energiekosten. Der Appell des DIHK-Chefs, die Regierung müsse schneller werden.
1: Also wir blicken jetzt, müssen ja auch schneller werden.
3: Ganz schnell auf die Straßen.
1: Genau, Susi.
3: Dankeschön, Uli, erstmal für diese Information. Wir möchten, dass Sie gut ankommen. Hier ist der MDR Sachsen-Anhalt Verkehrsservice. Es ist 7:07. Autobahn 2 in Richtung Hannover zwischen Irxlim und Eilsleben. Stau und stockender Verkehr plus 15 Minuten. Die A38 in Richtung Leipzig ist zwischen Bad Lauchstädt und Merseburg Süd nach einem Unfall in der Baustelle blockiert. Zurzeit gibt es hier Stau. Das war's von den Straßen. Allerdings warten natürlich noch die Blitzer. Auf der A2 in Richtung Berlin zwischen Ziesa und Wollin. Auf der A14 in Richtung Schwerin zwischen Lüderitz und Stendal. Dann auf der B79 in Hessen in beiden Richtungen. Auf der B81 in Höhe Emersleben in Richtung Magdeburg. Auf der B107 zwischen Oranienbaum und A9 Auffahrt Dessau-Ost gleich zweimal hintereinander. Ja, wenn man gedacht hat, das war jetzt aber doof, bums, gleich nochmal. Dann auf der B107 am Ortsausgang Tuchheim in Richtung Ziesa und zwar beidseitig. Auf der B180 in Oberkaka in Richtung Zeitz. Auf der B190 zwischen dem Abzweig Höwisch und Leppin. Dann im Bitterfeld in der Parkstraße in Richtung Kreisverkehr. In Dessau-Mildensee in der Sollnitzer Allee in Richtung B185. In Haldensleben in der Magdeburger Straße in Höhe Friedhof statt einwärts, am Ortsausgang Hundesburg in Richtung Rottmersleben, in Poritz in Richtung Bismarck beidseitig und in Salzwedel vor dem Lüchower Tor statt auswärts. Ich kann mir zwar nicht vorstellen, dass wir einen vergessen haben, aber wenn doch, dann rufen Sie uns bitte kostenfrei an 0800 94 6 94 6 und die 1. Der Herbst zeigt sich heute nochmal von seiner allerliebsten Seite. Viel Sonne, hier und da vielleicht mal ein kleines Wölkchen, aber es bleibt trocken, dazu angenehme 18 bis 21 Grad. Genießen Sie diesen Tag bitte ausgiebig, denn morgen wird es spürbar herbstlicher. Sonne, dunkle Wolken, Schauer und Wind bei nur noch Temperaturen von 13 bis 17 Grad. Dafür gibt es aber Hoffnung fürs Wochenende. So viel möchte ich schon mal mitschicken. Viel Alt-Weibersonne ist im Gepäck.
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3: Ich wünsche guten Appetit und die Freitagsfrage, die passt heute wunderbar. Nach dem Heimatgericht, ne, wurde die ja gestellt, das ganz Deutschland kennen sollte, hat Andreas aus Schleberoda folgende Idee. Gehackte Stippe mit grüner Gurke oder tote Oma, also die lose Wurst mit Pellkartoffeln und Sauerkraut. Jetzt habe ich Hunger.

0: Hold Me Now, die Thompson Twins um 12.17 Uhr. Willkommen im Herbst, kann man ja nur sagen. Laut Kalender ist heute der 23. September und wir sind ab heute drin im Herbst. Und da fallen auch Sie vor Freude vom Baum, die Kastanien. Wir zeigen Ihnen in unserem täglichen WhatsApp-Status-Video mal, was wir so aus den Dingern gebastelt haben. Ich kam hier heute rein und habe gedacht, oh, so viele Männchen. Hier ist also wirklich alles voller Kastanien im Studio. Und hätten Sie gedacht, dass Sie Kastanien auch mal mit in die Badewanne nehmen sollten? Ja, die Dinger sind wirklich Alleskönner. Hier mal drei Fakten über Rostkastanien, das sind die ganz normalen, ne, die wir so suchen, die Sie vielleicht interessieren könnten.
1: Kastanien
2: können mehr als nur im Herbst unter den Schuhen knacken. Aus dem Pulver der Rostkastanie lässt sich eine Gesichtsmaske machen, besonders für fettige Haut. 10 Minuten drauf, abspülen, wohlfühlen.
1: Kastanien
2: können als Badezusatz unseren Venen guttun. Einfach bis zu 1 Kilo kleinschneiden, über Nacht einweichen, aufkochen und den Sud mit ins Badewasser geben. Das soll auch bei rheumatischen Beschwerden helfen.
1: Kastanien
2: helfen beim Putzen. 10 geviertelte Rostkastanien krümelig hämmern, 2 Liter kochendes Wasser drauf und einen Tag lang stehen lassen. Damit lassen sich viele Dinge putzen. Vom Fußboden über die Oberflächen bis hin zum Geschirr. Einfach wundersam, wunderbar, diese
1: Kastanien.
3: Kastanien.
1: Kastanien.
0: Da wissen Sie also, dass Sie heute vielleicht noch losgehen bei schönstem Wetter. Kastanien sammeln und dann vielleicht basteln oder die Dinger eben mit in die Badewanne nehmen. Also ich probiere es auf jeden Fall mal aus. Ich würde Ihnen sagen, wie es ausgegangen ist.

0: schmeckt Ihnen Ihr Mittagbrot um 12.25 Uhr? Ich hoffe doch. Hier ist MDR Sachsen-Anhalt. Welches Heimatgericht sollte ganz Deutschland kennen? Das ist unsere Freitagsfrage, die von Freitag bis Freitag läuft. Und was meint Petra aus Weißenfels?
1: Erbsensuppe mit frischem Sauerkraut aus der Gulaschkanone. Das ist ein wunderbares Gericht. Und jetzt im Herbst ist es sowieso richtig schön aufwärmen.
0: Genau, das finden wir auch. Danke.
2: Ich hab dich

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8: Wir möchten, dass Sie gut ankommen. Hier ist der MDR Sachsen-Anhalt Verkehrsservice. Es ist genau 12.30 Uhr. Autobahn 2 in Richtung Hannover. Zwischen Irxleben und Eyelsleben. Stau und stockender Verkehr plus 20 Minuten. A38 in Richtung Leipzig. Zwischen Bad Lauchstädt und Merseburg Süd. 2 Kilometer Stau nach einem Unfall im Baustellenbereich. Es wird geblitzt. Auf der Autobahn 2 in Richtung Berlin. Zwischen Ziesa und Wollin. Dann auf der A14 in Richtung Schwerin. Zwischen Lüderitz und Stendal. Auf der B79 in Hessen in beiden Richtungen. Auf der B81 in Höhe Emersleben in Richtung Magdeburg, auf der B91 in Merseburg in Richtung Weißenfels, auf der B107 zwischen Oranienbaum und der A9 Auffahrt Dessau-Ost gleich zweimal hintereinander, auf der B107 am Ortsausgang Tuchheim in Richtung Ziesa beidseitig, auf der B180 in Oberkaka in Richtung Zeitz. Dann auf der B190 zwischen dem Abzweig Höwisch und Leppin. In Bitterfeld in der Parkstraße in Richtung Kreisverkehr. In Dessau-Mildensee in der Sollnitzer Allee in Richtung B185. Dann in Haldensleben in der Magdeburger Straße in Höhe Friedhof statt einwärts. Am Ortsausgang Hundesburg in Richtung Rottmersleben in Poritz in Richtung Bismarck beidseitig. Und in Salzwedel vor dem Lüchower Tor statt auswärts. Und wenn Sie auch noch einen entdeckt haben, dann bitte melden. Kostenfrei unter der 0800 946 946 und die 1. Heute heißt es Sonne tanken, solange der Herbst noch so freundlich guckt. Zum Herbstanfang scheint die Sonne, ein paar kleine Wolken dürfen mitspielen, Regen aber nicht. Die Temperaturen erreichen 18 bis 21 Grad und morgen dreht der Herbst dann ein bisschen auf. Sonne und auch dunkle Schauerwolken wechseln sich ab, dazu wird es windig mit 13 bis 17 Grad. Deutlich kühler, aber das Wochenende macht wiederum Hoffnung, viel Sonne und am Sonntag möglicherweise 26 Grad. Verrücktes Wetterchen. Ich bin Susi Brandt. Schönen Mittag.
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0: gleich 20 vor 1.
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0: Unsere große Aktion für Menschen, die miteinander Großes bewirken. Und dafür gibt es ja 2.500 Euro für die Vereinskasse. Heute baut der Kultur- und Traditionsverein der Freiwilligen Feuerwehr Schrobau einen Sinnespfad für Kita-Kinder. Unser Reporter Stefan Bringezu beobachtet das alles natürlich. Wurden denn bei euch schon die ersten Steine bewegt, sag mal?
2: Ja, Susi, hier in Schrobau ist jede Menge los, du hörst es. Es wird schon fleißig gewerkelt hier auf diesem Spielplatz, der für die Kinder gebaut werden soll. Nehmen wir später Gerold und die Nicole und die basteln sozusagen einen Barfußpfad. Und ich sehe, der nimmt schon Formen an.
3: Ja, wir haben das Gerüst gestellt und sind fleißig dabei, voranzukommen.
2: Man sieht so in diesem Leerpfad Späne, Kies und was sehe ich noch? Sand sehe ich, glaube ich, oder? Wie soll das später irgendwann aussehen?
3: Ja, genau, die Kinder sollen darüber laufen und natürlich durch diese unterschiedlichen Begebenheiten erfühlen, was quasi in diesen Gerüsten vorhanden ist.
2: Er nimmt so ganz langsam Form an der Fahrt, aber es wird wirklich gewerkelt. Hier werden Klettergerüste gestrichen und man muss sagen, es wird auch noch was anderes gebaut. Da hinten sehe ich Baumstämme, Gerold.
4: Ja, also wir haben uns vorgenommen, vielleicht, wenn es die Zeit noch hergibt, einen Balancierpfad aus Baumstämmen für die Kinder zu machen. Ja, wir werden sehen.
2: Wir werden sehen, Susi, du hörst es, wir werden sehen, aber ich glaube, hier wird wirklich heute noch ganz viel passieren und wenn die Kiddies vielleicht am Nachmittag vorbeikommen, die werden sich riesig freuen, wenn sie hier einen neuen Spielplatz haben mit einem Balancierpfad und einem Barfußpfad und vielleicht geht der Bürgermeister nachher auch drüber, denn der muss das Ganze abnehmen für die 2.500 Euro.
0: Ja, das meine ich wohl, aber der kann das auf jeden Fall mal machen, weil das ist auch gut für alle Füße, ist so ein bisschen wie Kneipen, ich habe das auch mal ausprobiert, danach habe ich zwar irgendwie einen halben Tag meine Füße nicht gespürt, aber schön war es trotzdem, wir hören in einer Stunde mal wieder hin. Hier ist MDR Sachsen-Anhalt. Nein, nein.

Das Model von Kraftwerk bei MDR Sachsen-Anhalt. Und gleich machen wir aus dem Model eine Lady. Vorher sind Sie dran. Jeden Sonnabend von 18 bis 20 Uhr laufen in unserer Hitparade ja die Top 20 und 4 Neuvorstellungen. Sie entscheiden, welche Hits unseres Lebens bei MDR Sachsen-Anhalt öfter zu hören sein sollen. Und bis morgen Mittag können Sie abstimmen in der MDR Sachsen-Anhalt-App oder auf mdrsachsenanhalt.radio. Oder Sie schicken gleich Ihren eigenen Favoriten ins Rennen um die Nummer 1. Und jetzt habe ich es Ihnen versprochen, vom Model zur Lady. Die hatte immerhin schon britische Top 5 Erfahrung, Lady Rose.

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0: wenn ich dazu höre, habe ich gleich Hunger auf Bulabes oder so. Ne? Afrika. Los, Lawrence. Um 12.58 Uhr. Und gleich geht's los. Und zwar mit Lynyrd Skynyrd. Sweet Home Alabama, gleich nach den Nachrichten. Und ich hoffe auf noch mehr Gerichte zu unserer Freitagsfrage. Sie wissen schon, welches Heimatgericht sollte in ganz Deutschland bekannt sein? Schicken Sie uns eine WhatsApp.
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11: Ich bin Susanne Liermann. Schönen guten Tag. Wie hat Sachsen-Anhalt gewählt? Diese Frage hat Menschen auf der ganzen Welt interessiert. Das zeigen aktuelle Auswertungen vom Statistischen Landesamt. Die Wahlergebnisse wurden demnach nicht nur in Deutschland und Europa verfolgt, sondern auch in Nord- und Südamerika, Asien und sogar in Ozeanien. Insgesamt gab es rund um den Wahltag mehr als 1 Million Besucher auf den Internetseiten mit den Ergebnissen. Die meisten Zugriffe kamen zwar aus Europa, registriert wurden aber Abrufe aus 183 Ländern weltweit. 40 Grad und mehr, dazu wochenlange Trockenheit. Der Sommer in diesem Jahr hat in Sachsen-Anhalt einige Rekorde mit sich gebracht. Das zeigt die neue Sommerbilanz vom Landesamt für Umweltschutz, die heute pünktlich zum Herbstanfang erschienen ist. Lonny Kirchner aus der Nachrichtenredaktion, wie außergewöhnlich war dieser Sommer denn wirklich?
12: Ziemlich außergewöhnlich. Der Höhepunkt war der 27. Juni. An dem Tag knackten gleich 10 Wetterstationen in Sachsen-Anhalt die 40-Grad-Marke. Das ist für Juni eher ungewöhnlich. In Möckern-Drewitz im Jerichower Land wurde mit 41,8 Grad sogar ein neuer deutscher Hitzerekord gemessen. Insgesamt zählt der Sommer zu den 5 wärmsten seit Beginn der Wetteraufzeichnung. Gleichzeitig fiel deutlich weniger Regen als üblich und die Sonne schien so lange wie nur in wenigen Sommern zuvor.
11: Die Trockenheit in diesem Sommer hatte noch einen weiteren Effekt. Auch Gewitter waren vergleichsweise selten, vor allem in Sachsen-Anhalt. Im bundesweiten Vergleich wurden hier in diesem Sommer die wenigsten Blitze registriert. Das zeigt die aktuelle Bilanz des Münchner Blitzortungsunternehmens Nowcast. Für kräftige Gewitter hat demnach vielerorts die nötige Feuchtigkeit gefehlt. Deshalb lag die Zahl der Blitze bundesweit insgesamt unter dem Durchschnitt der vergangenen 10 Jahre. Die Schweinezuchtanlage in Binde im Altmarkreis Salzwedel hat in den vergangenen Jahren immer wieder für Schlagzeilen gesorgt. Viele erinnern sich noch an den Großbrand vor 2 Jahren mit fast 1.800 toten Schweinen. Gleichzeitig laufen seit Jahren Rechtsstreitigkeiten um den Betrieb. Teile der Anlage haben Gerichte sogar für illegal erklärt. Trotzdem liegen jetzt neue Umbaupläne öffentlich aus. Martin Nass, was steckt dahinter?
13: Die Betreiber hatten die Schweinezuchtanlage in Binde über Jahre erweitert, ohne eine Genehmigung dafür zu haben. Mehreren Gerichtsurteilen zufolge müssen Teile des Betriebs daher auch zurückgebaut werden. Darum geht es aber in diesem Fall nicht. Bei den jetzt ausgelegten Plänen geht es um ein neues Heizhaus und eine Tankstelle und die Frage, ob solche Umbauarbeiten auf dem Gelände überhaupt grundsätzlich zulässig wären. Bürger können die Unterlagen dazu jetzt einsehen und auch mögliche Bedenken äußern.
11: Dessau gehört zu den 25 besten Reisezielen weltweit. Zu diesem Ergebnis kommt der internationale Reiseführer Lonely Planet mit seinen Empfehlungen für das kommende Jahr. Besonders gelobt werden das Bauhausgebäude, die Meisterhäuser und die Siedlung Dessau-Törten. Das Bauhaus habe die Art geprägt, wie wir bis heute wohnen und gestalten, heißt es. Damit steht Dessau in einer Liste mit Reisezielen wie Marokko, Schweden und China. Das waren die Nachrichten und jetzt hat Susi die Verkehrsinfos.
0: Vielleicht sollten wir mal wieder beide nach Dessau fahren, meine Liebe.
11: Gute Idee.
0: Wäre doch was, ja. Zu den besten Reisezielen der Welt. Das ist mal ein Knaller am Mittwochmittag. Es ist 13.03 Uhr und wir möchten, dass Sie gut ankommen. Hier ist der MDR Sachsen-Anhalt Verkehrsservice. Autobahn 2 in Richtung Hannover zwischen Irxleben und Eilsleben. Stau und stockender Verkehr plus 15 Minuten. In Magdeburg auf dem Südring zwischen Halberstädter Straße und Westring gibt es Behinderungen nach einem Unfall. Es wird geblitzt in Halle. Im Bergschenkenweg in beiden Richtungen, dann auf der A2 in Richtung Berlin zwischen Ziesa und Wollin, auf der A14 in Richtung Schwerin zwischen Lüderitz und Stendal, dann auf der B79 in Hessen in beiden Richtungen, auf der B81 in Höhe Emersleben in Richtung Magdeburg, auf der B91 wurde aufgebaut in Merseburg in Richtung Weißenfels, dann auf der B107 zwischen Oranienbaum und A9 Auffahrt Dessau-Ost, gleich zweimal hintereinander, auf der B107 am Ortsausgang Tuchem in Richtung Cäsar beidseitig, dann auf der B180 in Oberkacker in Richtung auf der B190 zwischen dem Abzweig Höwisch und Lepin in Bitterfeld in der Parkstraße in Richtung Kreisverkehr. Man merkt, dass schönes Wetter ist, finden Sie nicht auch? Es zieht irgendwie alle nach draußen. Dann in Dessau-Mildensee, in der Sollnitzer Allee in Richtung B185 in Haldensleben, in der Magdeburger Straße in Höhe Friedhofstadt einwärts, am Ortsausgang Hundesburg in Richtung Rottmersleben, in Poritz in Richtung Bismarck beidseitig und in Salzwedel vor dem Lüchower Tor Stadt auswärts. Falls Sie noch einen entdeckt haben, dann rufen Sie uns bitte kostenfrei an unter der 0800 94 6 94 6 und die 1. Zum Herbst

0: 12 Minuten nach 1 pünktlich zum Mittagessen wird's jetzt kulinarisch.
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0: Bei MDR Sachsen-Anhalt. Diese Frage stellen wir Ihnen ja jede Woche und Sie antworten bitte. Unter allen, die mitmachen, gibt's die Chance auf die handsignierte MDR Sachsen-Anhalt Kaffeetasse. Ja, und das hier ist die Freitagsfrage in dieser Woche. Ich stelle sie nochmal ganz offiziell. Welches Heimatgericht sollte bitte schön ganz Deutschland kennen? Was sagt denn Frank aus Krottorf?
2: Selbstgemachte Nudelsuppe. Da mache ich die Nudeln selber, werden dann in Salzwasser nachher gekocht, werden geschnitten, dann kommt Leipziger Allerlei mit rein, dann ein Suppenhuhn, ja, und dann wird das alles nachher nochmal zusammengekocht.
0: Ach, herrlich. Und wie nennen wir die Suppe? Hühnersuppe à la Frankie oder so? Das wäre doch ganz schön. Das nehmen wir auf jeden Fall als Antwort auf die Freitagsfrage entgegen. Und welches Heimatgericht, das es vielleicht nur bei Ihnen in der Ecke gibt, sollte ganz Deutschland kennen? Sagen Sie es uns per Sprachnachricht in der MDR Sachsen-Anhalt-App oder als WhatsApp-Sprachnacht. Und die Handynachricht, oder besser gesagt die Handynummer, verrät Ihnen das Internet. 13.13 Uhr. Guten Appetit.

0: Chris Rea bei MDR Sachsen-Anhalt. I can hear your heartbeat. Und ihr Herzchen, was macht das denn? Klopft das schon vor lauter Aufregung, weil der Herbst Einzug hält? Ja, der Sommer ist vorbei. Heute ist Herbstanfang, die Tage werden kürzer, das Licht wird weicher und die Natur, die zieht langsam ihr buntes Kleid an. Aber hey, das ist doch auch schön, raschelndes Laub in diesen kühlen Morgenstunden. Also das war heute Morgen schon anständig, ne? Einstellige Temperaturen. Ich habe mir dann doch die dickere Jacke angezogen. Aber wie fühlt sich für Sie der Herbst an? Genau das wollte unser Reporter André Damm wissen, der sich heute mal in Bad Schmiedeberg im Landkreis Wittenberg umgehört hat.
1: Wenn der schön ist, ist schön. Genieße ich das natürlich, die Sonne. Wenn die Blätter fallen, genieße ich auch. Ich genieße die roten Bäume. Und ja, wenn es schmuddelig wird, dann ist es auch schön. Dann kann man sich zu Hause hinsetzen, Tee trinken. Der Herbst in allen Facetten gefällt mir.
2: Ja, die Natur verändert sich, schöne die Bäume, farbenfroh, nicht mehr so heiß, finde ich von Temperaturen her sehr angenehm. Man kann mal Ausflüge unternehmen und die Sonne genießen.
3: Wunderschön, wunderschön, wenn sich die Blätter verfärben und wenn natürlich die Sonne so scheint. Besser kann man es nicht haben.
4: Schöne Gerüche, der Herbst riecht gut, der riecht nach Natur. Ja, heute früh die Sonne ging so auf und dann schien die hier so in die Kastanie. Da hat man gedacht, die Kastanie brennt. Herrliche Farben.
5: Ja, natürlich, wenn dann hier die Blätter sich bunt färben und die Kastanien runterfallen. Und das ist dann schon schön. Da geht man auch noch mal die letzten Sonnenstrahlen genießen.
6: Also wenn der Herbst so weitergeht, wie er heute beginnt, zum Anfang. Und wenn man uns jetzt so umguckt, wir haben ja noch überall grüne Blätter. Und wenn die erst beginnen, sich zu färben, Herbst kann richtig schön sein.
7: Vor allen Dingen mit den Eicheln sammeln, mit den Kastanien sammeln. Also wunderschön der Herbst.
8: Ja, das Wassertreten war wunderbar. Also ich bin bestimmt zweimal drin gewesen und ganz schön lange. Ich finde den Herbst super. Und ich muss aber auch sagen, ich finde jede Jahreszeit super. Ja.
0: Da würde ich mich direkt anschließen. Also der Herbst ist da, wir freuen uns auf ihn und sagen herzlich willkommen.

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4: Um 13.30 Uhr mit Lukas Mauri. Guten Tag. Über 100 Millionen Klicks von Nutzern aus der ganzen Welt. Das Interesse an der Landtagswahl in Sachsen-Anhalt war riesig. Das belegen jetzt auch Zahlen des Statistischen Landesamtes. 136 Millionen Zugriffe auf die Ergebnisse der Wahl hat es dort gegeben. Ulrich Wittstock, in welchen Ländern war das Interesse denn am größten?
5: Aus über 180 Ländern wurden die Wahlergebnisse in Sachsen-Anhalt geklickt. Der größte Anteil kam aus den europäischen Ländern. Über 9000 Zugriffe kamen zum Beispiel aus Nordeuropa, 6500 aus Asien. Das sind bemerkenswerte Zahlen. Selbst in Ozeanien, also die Inseln rund um Australien, gab es vierstellige Abrufzahlen. Auf der Homepage des Statistischen Landesamtes kann man sich die Wahlergebnisse natürlich auch in unterschiedlichen Sprachen ausspielen lassen. Über 4000 Mal wurde hier Russisch angeklickt und 1200 Mal Chinesisch.
4: Die Stadt Halle will nach dem Willen von Oberbürgermeister Vogt Asylbewerber und Geduldete künftig zu gemeinnütziger Arbeit verpflichten. Geplant sind Einsätze unter anderem in der Grünflächenpflege, bei der Stadtreinigung sowie in sozialen und kulturellen Einrichtungen. Denise Krebs aus der Nachrichtenredaktion. Was passiert denn, wenn Asylbewerber das ablehnen?
6: Wenn es dazu keinen wichtigen Grund gibt, werden die Leistungen gekürzt. Wer mitzieht, kann 85 Euro im Monat dazu verdienen als Aufwandsentschädigung. Im Stadtrat rumort es daher ordentlich. CDU, Hauptsache Halle und FDP unterstützen die Pläne, nennen es einen Beitrag zur Integration. Die Fraktionen Die Linke, SPD, Freie Wähler, Bündnis 90 Die Grünen sowie Volt, Mitbürger lehnen die verpflichtenden Arbeitsgelegenheiten ab. Stattdessen setzen sie auf freiwillige Angebote und fordern bessere Integrationsmaßnahmen sowie mehr Unterstützung beim Zugang zum Arbeitsmarkt. Die AfD hat sich bislang nicht geäußert. Gremienmitglieder rechnen mit einer Aussprache zum Thema im Stadtrat kommenden Mittwoch.
4: Der ein oder andere Magdeburger dürfte heute Nacht unsanft aus dem Schlaf gerissen worden sein. Alle paar Minuten schallte eine Reihe von lauten Signaltönen von einer Baustelle der Deutschen Bahn quer durch die Innenstadt. Ziemlich laut, denn sie dienen dem Schutz der Bauarbeiter, die eventuell gerade selbst an lauten Maschinen arbeiten. Wie die Bahn mitteilte, geht es um die Erneuerung der Gleise im Bereich Buckau. Laut dem zuständigen Netzunternehmen DB Infrago laufen die Arbeiten noch bis zum Dienstag. Da kommende Woche. Die Bauhausstadt Dessau wird vom Reiseführer Lonely Planet als eines der weltweit 25 spannendsten Reiseziele für 2027 empfohlen. Besonders hervorgehoben werden das Bauhausgebäude, die Meisterhäuser und die Siedlung Dessau-Törten. Dessau steht damit auf einer Liste mit Reisezielen wie der marokkanischen Hauptstadt Rabat oder der chinesischen Millionenstadt Chengdu. Und das waren die Meldungen. Weiter geht's mit dir, Susi.
7: Danke. Wir möchten, dass Sie gut ankommen. Hier ist der MDR Sachsen-Anhalt Verkehrsservice. Es ist 3 Minuten nach 2:30. Autobahn 2 in Richtung Hannover. Zwischen Irxleben und Eilsleben. Stau und stockender Verkehr. Hier stehen Sie 15 Minuten länger. Autobahn 9 in Richtung Berlin ist zwischen Thurland und Dessau Süd nach einem Unfall gesperrt. Und es wird geblitzt auf der Autobahn 14 in Richtung Schwerin zwischen Lüderitz und Stendal. Auf der B181 in Höhe Emersleben in Richtung Magdeburg. Dann auf der B91 B40 in Merseburg in Richtung Weißenfels, auf der B107 zwischen Oranienbaum und A9 Auffahrt Dessau Ost gleich zweimal hintereinander. Auf der B107 am Ortsausgang Tuchheim in Richtung Ziesa beidseitig, dann auf der B180 in Oberkaka in Richtung Zeitz, auf der B190 zwischen dem Abzweig Hövisch und Schleppin in Haldensleben in der Magdeburger Straße in Höhe Friedhof stadteinwärts, in Halle im Bergschenkenweg in beiden Richtungen, in Poritz in Richtung Bismarck, hier beidseitig. Dann in Salzwedel haben wir noch einen vor dem Lüchower Tor stadtauswärts. Der steht da auch schon eine ganze Weile. Haben Sie auch noch einen gesehen oder ist vielleicht ein Blitzer gar nicht mehr da? Dann rufen Sie uns doch bitte ganz kurz an, kostenfrei unter der 0800 94 6 94 6 und die 1. Was für ein goldener Start in den Herbst, oder? Die Sonne scheint, ein paar kleine Wölkchen ziehen vorbei. Es bleibt trocken bei bis zu 21 Grad. Und genießen Sie diesen Tag, denn morgen zeigt der Herbst seine rauere Seite. Dann gibt's Sonne, dunkle Schauerwolken und auch Wind, 13 bis 17 Grad. Und danach wird's schon wieder besser. Am Wochenende viel Altwalbersommer, Sonntag sogar 26 Grad. Also ich glaube, der Sommer gibt noch eine Zugabe. Ich bin Susi Brandt und bleib auch noch eine Weile. Hallo?
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99 Luftballons steigen heute den Herbsthimmel bei viel Sonne und vor allem bleibt es trocken. Ja, das hätte Nena im Sommer gut gebrauchen können. Sie ist auf einem nassen Stein ausgerutscht und hat sich's Handgelenk gebrochen. Oh, ihr erster Knochenbruch überhaupt. Ist, glaube ich, eine Überraschung, auf die man gut und gern verzichten kann. Dann nehmen wir doch lieber diese Überraschung. Chicago mit Baby, What a Big Surprise. 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

13.47 Uhr. Hier ist der MDR Sachsen-Anhalt Verkehrsservice. Vorsicht auf der Autobahn 14 in Richtung Magdeburg. Zwischen Schönebeck und Magdeburg-Reform liegen große Fahrzeugteile auf der Fahrbahn. Fahren Sie hier bitte äußerst vorsichtig.

0: 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Wenn viele gemeinsam anpacken, kann Großes entstehen.
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0: Genau darum geht es. Und um 2500 Euro heute für den Verein Kultur- und Traditionsverein der Freiwilligen Feuerwehr Schkopau. Und in Schkopau, das ist die Tagesaufgabe, die heute Morgen gestellt wurde, soll ein großartiger Platz für Kinder entstehen. Unter anderem auch ein Sinnespfad, auf dem man dann entlang gehen kann mit den kleinen nackten Füßchen. Stefan, sieht man denn schon, wohin der Weg führt? Oder schraubt ihr gerade noch an etwas anderem? Wie sieht es aus? Oh, ja. Ich verstehe.
2: Ja, Susi, du hörst es. Hier in Schkopau ist es richtig schön laut. Auf dem Spielplatz wird richtig schön rumgewerkelt. Es wird gebohrt, gehämmert und gestrichen. Der Spielplatz nimmt langsam aber sicher Form an. Der Barfußpfad, der ist schon fast fertig. Die Klettergerüste und Spielgeräte, die sind schon neu gestrichen. Es wird gerade nebenan ein kleines Baumhaus gebaut. Neben mir steht immer noch der Gerold und die Nicole. Und die haben ein Strahlen im Gesicht, weil es geht richtig voran hier, oder?
3: Ja, ja, also wir haben doch unsere Mitglieder, man kann sich darauf verlassen. Die konnten, die sind da und ja, wir werden versuchen, das alles, die Tagesaufgabe zu schaffen.
2: Ich glaub,
3: und vielleicht noch mehr.
2: Ich glaube schon, dass die Tagesaufgabe geschafft wird, dass 2500 Euro sicher sind. Denn hier in Schkopau habe ich das Gefühl, bei diesem Kulturverein, da herrscht wirklich ein Miteinander.
4: Ja, das stimmt. Wir sind wirklich gern miteinander unterwegs. Wir können uns aufeinander verlassen und sind füreinander da. Und das macht wirklich sehr viel aus, gerade wenn wir ehrenamtlich unterwegs sind, dass wir uns aufeinander verlassen können.
2: Gerade die Kiddies kriegen ja einen neuen Spielplatz. Man braucht auch viele Männer, die hier richtig rumbohren und werkeln. Das ist ganz wichtig, oder?
4: Ja, genau. Und das sind nämlich ist unsere Altersabteilung. Und wir sind froh, dass in unserem Verein auch noch die Senioren tätig sind, weil diese natürlich nicht mehr arbeiten gehen. Und die springen ein, wenn die berufstätige Bevölkerung natürlich unterwegs ist.
2: Man könnte sozusagen sagen, die Opas hämmern hier richtig laut und machen Krach. Die Kiddies schlafen gerade.
4: Oh ja, genau.
2: Genau, die Kiddies schlafen gerade, die wecken wir aber nachher. Dann gucken die sich mal ihr neues Baumhaus an.
0: Ja, und dann gucken wir mal, was die kleinen Füßchen auf dem Sinnespfad so spüren. Hier ist MDR Sachsen-Anhalt. Wir haben es 2:10. Ich kann Ihnen nur raten, gehen Sie raus und genießen Sie die Sonne heute am Herbstempfang. Hier ist Joe Cocker. 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

0: könnt ihr alle schön einstimmen. Da schwingt man so mit, oder? John Best, The Night They Drove Old Dixie Town. Und dann? Legt das ELO los, gleich nach den Nachrichten.
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8: Ich bin Susanne Liermann. Guten Tag. Wie hat Sachsen-Anhalt gewählt? Diese Frage hat Menschen weit über Deutschland hinaus interessiert. Das zeigen Zahlen vom Statistischen Landesamt. Rund um die Landtagswahl wurden die Wahlergebnisse 136 Millionen Mal abgerufen. Registriert wurden dabei Zugriffe aus 183 Ländern, darunter auch aus Nord- und Südamerika, Asien und Ozeanien. Auf der Homepage des Landesamtes kann man sich die Wahlergebnisse auch in unterschiedlichen Sprachen anzeigen lassen. Über 4.000 Mal wurde hier Russisch angeklickt, 1.200 Mal Chinesisch. Wer Sozialleistungen erschleicht, soll künftig schneller auffliegen. Die Bundesregierung hat einen Aktionsplan beschlossen, der bis zum Jahresende umgesetzt werden soll. Ziel ist es, den unberechtigten Bezug von Sozialleistungen wie zum Beispiel Wohngeld, Kindergeld oder Grundsicherung besser bekämpfen zu können. Tim Aßmann, was ist genau geplant?
9: Der Datenabgleich soll besser werden. Also die Behörden sollen besser als bisher untereinander, miteinander kommunizieren können. Datenschutz soll da angepasst werden können. Bisher ist es zum Beispiel so, dass die Jobcenter nicht automatisch erfahren, was gegen Personen vorliegt, dass also die Datensätze mühsam miteinander abgeglichen werden müssen. Das soll künftig anders laufen. Und auch das Vorgehen gegen die Vermieter von sogenannten Schrottimmobilien, das soll leichter werden. Auch die Bekämpfung von Schwarzarbeit in diesem Zusammenhang. Und wer per Haftbefehl gesucht wird, der soll künftig auch nicht mehr die Möglichkeit haben, Grundsicherung vom Staat zu bekommen.
8: Heiß, trocken und ziemlich sonnig. Der Sommer 2026 hat in Sachsen-Anhalt einige Rekorde geschrieben. Das zeigt die neue Sommerbilanz vom Landesamt für Umweltschutz. Höhepunkt der Hitzewelle war demnach der 27. Juni. An diesem Tag knackten gleich 10 Wetterstationen in Sachsen-Anhalt die 40-Grad-Marke. In Möckern-Drewitz im Jerichower Land wurde mit 41,8 Grad sogar ein neuer deutscher Hitzerekord gemessen. Insgesamt war der Sommer in Sachsen-Anhalt einer der 5 wärmsten seit Beginn der Wetteraufnahme. Außerdem fiel deutlich weniger Regen als üblich. Ja, und heute ist nun Herbstanfang und mit dem kühleren Wetter beginnt auch die Grippesaison. In den Apotheken liegen die ersten Impfstoffe bereit. Frage an Jenny Witt aus der Gesundredaktion: Wie effektiv ist denn eigentlich die Grippeimpfung?
10: Das Risiko, die Grippe zu bekommen, sinkt durch die Impfung um mehr als die Hälfte. Ungeimpft infizieren sich bis zu 10 von 100 Erwachsenen, zumindest in heftigen Grippejahren. Aber mit der Impfung sind es nur noch rund 4 von 100, also 60% weniger. Dazu kommt, dass man nach einer Impfung meist nicht so stark erkrankt wie im Normalfall. Und das ist ein ganz wichtiger Aspekt für bestimmte Bevölkerungsgruppen, denn es gibt viele tausende Menschen, für die eine schwere Grippeerkrankung tatsächlich lebensgefährlich sein kann.
8: Und zwar unter anderem für Menschen über 60 sowie für Menschen mit chronischen Erkrankungen. Dessau gehört zu den 25 besten Reisezielen weltweit. Zu diesem Ergebnis kommt der internationale Reiseführer Lonely Planet mit seinen Empfehlungen für das kommende Jahr. Besonders gelobt werden das Bauhausgebäude, die Meisterhäuser und die Siedlung Dessau-Törten. Das Bauhaus habe die Art geprägt, wie wir bis heute wohnen und gestalten, heißt es. Damit steht Dessau in einer Liste mit Reisezielen in Marokko, Schweden und China. Das waren die Nachrichten und jetzt geht's wieder ab zu Susi.
0: Auf die Straßen.
8: Jawohl.
0: Wir möchten, dass Sie gut ankommen. Hier ist der MDR Sachsen-Anhalt Verkehrsservice. Es ist 2:03. Immer noch Vorsicht auf der A14 in Richtung Magdeburg. Zwischen Schönebeck und Magdeburg-Reform liegen immer noch große Fahrzeugteile auf der Fahrbahn. Autobahn 2 in Richtung Hannover. Zwischen Wollin und Ziesa. Stockender Verkehr wegen Bauarbeiten plus 10 Minuten. A2 in Richtung Hannover. Zwischen Ilxleben und Eilsleben. Stau und stockender Verkehr plus 10 Minuten. Es wird geblitzt auf der Autobahn 14 in Richtung Schwerin. Zwischen Lüderitz und Stendal. Auf der B81 in Höhe Emersleben in Richtung Magdeburg. Auf der B91 in Merseburg in Richtung Weißenfels. Auf der B107 zwischen Oranienbaum und der A9 Auffahrt Dessau-Ost gleich zweimal hintereinander. Auf der B107 am Ortsausgang Tuchheim in Richtung Ziesa beidseitig. Dann auf der B180 in Oberkacker in Richtung Zeitz. Auf der B188 in Klosterneuendorf in Richtung Gardelegen. Auf der B190 zwischen dem Abzweig Hövisch und Lepin. Dann auf der B244 am Ortseingang Wernigerode aus Richtung Elbingerode, in Haldensleben in der Magdeburger Straße in Höhe Friedhof stadteinwärts, in Halle im Bergschenkenweg in beiden Richtungen, in Poritz in Richtung Bismarck beidseitig und in Salzwedel vor dem Lüchower Tor stadtauswärts. Wenn Sie Blitzer oder Staus sehen, bitte melden Sie sich bei uns. Kostenfrei geht das 0800 94 6 94 6 und die 1. Dieses Wetter kann sich heute wirklich sehen lassen. Viel Sonne zum Herbstanfang. Die Höchstwerte liegen bei bis zu 21 Grad. Morgen wird die Sache dann etwas wilder. Zwischen Sonne und dunklen Wolken ziehen Schauer durch. Der Wind frischt auf und mehr als 13 bis 17 Grad sind nicht drin. Dafür wartet aber das Wochenende wahrscheinlich mit feinster Altweibersonne auf. Und am Sonntag können es sogar bis zu 26 Grad werden.
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0: Gehen Sie heute noch mal raus. Genießen Sie diesen Herbstanfang mit allem, was Sie haben. Lassen Sie sich die Sonne ins Gesicht scheinen und hören Sie MDR Sachsen-Anhalt mit den Hits unseres Lebens.

0: Genesis. Da wird an der Gitarre wie wild gezupft um 14.11 Uhr. Hier ist MDR Sachsen-Anhalt. Am Mittwochnachmittag Gras, Steine und vielleicht sogar eine kleine Pfütze. In Schkopau entsteht heute ja ein Barfußpfad für Kinder. Der Verein kann damit bei Gemeinschaft gewinnen 2.500 Euro holen. Und da muss ich natürlich mal fragen, wie sieht's denn aus, lieber Stefan? Hat's denn alles gereicht? So habt ihr alles beisammen, so eure ganzen Materialien?
1: Ja, Susi, der Spielplatz hier in Schkopau, der nimmt langsam Gestalt an, aber es gibt ein ganz, ganz kleines Problem bei diesem wunderschönen Barfußpfad. Die Nicole hat gesagt, da fehlt ein bisschen was. Ich sehe Kies drinne, Holzschnipsel, eigentlich sieht er doch richtig fertig aus, aber irgendwie fehlt was.
2: Ja, leider haben wir das unterschätzt und wir sind jetzt der Meinung, dass noch etwas Sand gebraucht werden könnte. Und natürlich ist der Gerold jetzt losgefahren, um schnell noch etwas Sand zu holen.
1: Und natürlich ist er schon zurückgekommen. Schweißnass ist er. Bei bestem Wetter hat er sich getraut, loszufahren. Wirklich was geholt. Alles bekommen?
3: Ja, ja, es war alles noch vorrätig und es ist jetzt hier und wir können den Pfad vollenden.
1: Hätte man gedacht, dass man wirklich so viel Material braucht?
3: Nee, das habe ich auch selbst unterschätzt. Ja. Also es geht doch bei Baumaterial ganz schön was drauf.
1: Also es ist fast wie bei so einem Flughafen, der dauert ab und zu mal die Bauzeit so 10 Jahre, aber ich hoffe, hier in Schkopau kriegen wir das bis heute Nachmittag hin, dass wirklich dieser Spielplatz hier fertig ist und dass auch dieser Barfußpfad fertig ist. Genug Baumaterial haben wir ja eigentlich.
3: Also jetzt auf alle Fälle. Also es steht nichts im Wege, dass er fertig wird.
0: Na, ich meine auch bis 10:04 haben Sie auf jeden Fall Zeit.
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0: Leith Aldean und dein Lied 10 Minuten vor 2:30. Lassen Sie uns doch heute mal über das Wetter reden, weil heute ist es eben auch schön. Und dazu begrüße ich Josefine Bechler bei uns im MDR Wetterstudio. Josefine, ein toller Herbstanfang, den habt ihr schön vorbereitet.
1: Ja, wir haben uns Mühe gegeben.
0: Ah, hallo Susi. Ja. Toll.
1: Genau, also die Sonne scheint, es sind nur ein paar lockere Wölkchen da und es werden zwar jetzt zum späteren Verlauf, so zum Abend hin, die Wolken von Nordwesten her etwas dichter, die breiten sich über Sachsen-Anhalt aus, aber selbst da bleibt es trocken und die Temperatur ist ja gerade schon bei 22 Grad, zum Beispiel in Arnstein.
0: Wow.
1: Und wir werden heute dann in den Abendstunden auch noch Werte zwischen 13 und 17 Grad haben.
0: Okay, ich muss mir merken, ich muss heute noch draußen bleiben, einfach bis es dunkel wird. Aber dann in der Nacht tut sich ein bisschen was, weil morgen haben wir dann wirklich Herbst.
1: Genau, da kommt ein Tiefdruckgebiet auf uns zu. Christina heißt sie und sie bringt schon in der Nacht von Nordwesten her Regen. In der zweiten Nachthälfte zieht er auf, ist aber relativ schnell durch. Morgen früh zieht er schon Richtung Südosten ab. Danach wird es eigentlich morgen ein recht wechselhafter, windiger Tag mit einigen Schauern. Vielleicht sind sogar örtlich noch Gewitter möglich, aber da müssen wir dann morgen noch mal genauer drauf schauen. Ansonsten so ein richtig schöner Herbst-Wind-Wettertag, wo viel passiert, aber es durchaus auch Sonnenschein gibt, so bei Werten zwischen 13 und 18 Grad.
0: Okay, und jetzt, ne, weil man soll ja immer mit einem positiven Ende aufhören, habe ich mir sagen lassen. Jetzt mach uns doch mal ein bisschen Geschmack aufs Wochenende. Ich habe tatsächlich gehört, es sollen am Sonntag bis zu 26 Grad werden.
1: Ja, die Christina, das Tief ist nämlich schnell durch. Dann kommt Arno auf uns zu. Der braucht zwar am Freitag noch ein bisschen, da gibt es teilweise Wolken, aber zum Wochenende an sich setzt sich recht häufig die Sonne durch. Sind zwar auch Wolkenfelder unterwegs, aber die Temperatur, die wird immer weiter steigen. Und am Samstag sind wir schon bei 23 und am Sonntag vielleicht 25, ja, es könnte auch 26 Grad werden.
0: Aber machst du nicht.
1: Ich denke mir erstmal 25 Grad, das reicht auch vollkommen zu.
0: Für Herbst. Dankeschön an Josefine.

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4: Um 14.30 Uhr mit Lukas Mauri. Guten Tag. Über 100 Millionen Klicks von Nutzern aus der ganzen Welt. Das Interesse an der Landtagswahl in Sachsen-Anhalt war riesengroß. Das belegen jetzt auch Zahlen des Statistischen Landesamtes. 136 Millionen Zugriffe auf die Ergebnisse der Wahl hat es dort gegeben. Ulrich Wittstock, in welchen Ländern war das Interesse denn am größten?
5: Aus über 180 Ländern wurden die Wahlergebnisse in Sachsen-Anhalt geklickt. Der größte Anteil kam aus den europäischen Ländern. Über 9000 Zugriffe kamen zum Beispiel aus Nordeuropa, 6500 aus Asien. Das sind bemerkenswerte Zahlen. Selbst in Ozeanien, also die Inseln rund um Australien, gab es vierstellige Abrufzahlen. Auf der Homepage des Statistischen Landesamtes kann man sich die Wahlergebnisse natürlich auch in unterschiedlichen Sprachen ausspielen lassen. Über 4000 Mal wurde hier Russisch angeklickt und 1200 Mal Chinesisch.
4: Halles Oberbürgermeister Alexander Vogt will Asylbewerber und Geduldete künftig zu gemeinnütziger Arbeit verpflichten. Das parteilose Stadtoberhaupt hat sich bislang nur in einem Video über die sozialen Medien zum Vorhaben geäußert.
6: Die Teilnehmer leisten einen konkreten Beitrag für unsere Stadt und die Stadt gewinnt Unterstützung bei gemeinnützigen Aufgaben.
4: Geplant sind Einsätze unter anderem in der Grünflächenpflege, bei der Stadtreinigung sowie in sozialen und kulturellen Einrichtungen. Wer eine zugewiesene Tätigkeit ohne wichtigen Grund ablehnt, muss mit Leistungskürzungen rechnen. Als Aufwandsentschädigung sind bis zu 85 Euro im Monat vorgesehen. Bei den Stadtratsfraktionen stößt das Vorhaben auf ein geteiltes Echo. Während einige die Pläne unterstützen, fordern andere freiwillige Angebote statt einer Verpflichtung. Mit einer Aussprache wird im Stadtrat am kommenden Mittwoch gerechnet. Autofahrer im Landkreis Harz können seit heute wieder die Landstraße 84 zwischen Badersleben und Artenstedt durchgängig nutzen. Die Straße, die durch den Ort Hüneinstedt führt, wurde in den vergangenen anderthalb Jahren umfassend ausgebaut und am Vormittag für den Verkehr freigegeben. Insgesamt hat die Baumaßnahme knapp 3,4 Millionen Euro gekostet. Ein Großteil davon teilen sich das Land und die Gemeinde. Weil der Platz einfach nicht mehr ausreicht, darf im Altmarkkreis die Mülldeponie Lindenberg jetzt erweitert werden. Das Landesverwaltungsamt hat grünes Licht gegeben. Um mehr als 11 Hektar soll die Fläche jetzt wachsen und der Müllberg darf etwas höher werden. Auf der Deponie Lindenberg werden unter anderem mineralische Abfälle und asbesthaltige Baustoffe entsorgt. Eine Erweiterung ist laut Behörde für die Umwelt kein Problem. Der Betreiber müsse seine Kontrollen aber ausweiten. Und das waren die Meldungen für den Moment. Weiter geht's mit dem Blick auf die Straßen und Susi.
7: Dankeschön. Wir möchten, dass Sie gut ankommen. Hier ist der MDR Sachsen-Anhalt Verkehrsservice. 3:03. Es geht los mit der Autobahn 2 in Richtung Hannover. Zwischen Ilxleben und Eilsleben Stau und stockender Verkehr. Mittlerweile 20 Minuten plus. A14 in Richtung Magdeburg zwischen Plötzkau und Kreuz Bernburg fahren 2 Schwertransporte. Das ist schön so auf Mittwochnachmittag. Die können übrigens nicht überholt werden. Vorsicht auf der Autobahn 14 in Richtung Magdeburg zwischen Schönebeck und Magdeburg Reform. Immer noch große Fahrzeugteile auf der Fahrbahn. Es wird geblitzt auf der Autobahn 14 in Richtung Norden zwischen Lüderitz und Stendal, auf der B81 in Höhe Emersleben in Richtung Magdeburg, auf der B91 in Merseburg in Richtung Weißenfels, dann auf der B107 zwischen Oranienbaum und A9 Auffahrt Dessau-Ost. Hier gleich zweimal hintereinander, besonders lohnenswert, auf der B107 am Ortsausgang Tuchheim in Richtung Ziesa beidseitig, dann auf der B188 in Klosterneuendorf in Richtung Gardelegen, auf der B190 zwischen dem Abzweig Hövisch und Leppin, dann auf der B244 am Ortseingang Wernigerode aus Richtung Elbingerode kommend, in Haldensleben in der Magdeburger Straße in Höhe Friedhof statt einwärts, Dann in Halle im Bergschenkenweg in beiden Richtungen und in Poritz in Richtung Bismarck hier auch beidseitig. Haben Sie vielleicht auch noch etwas entdeckt am Straßenrand? Also, falls es ein Blitzer war, dann rufen Sie uns bitte an. Kostenfrei 0800 94 6 94 6 und die 1. Heute genießen wir und morgen legen wir bitte die Jacke bereit. Zum Herbstanfang bekommen wir erstmal viel Sonnenschein. Die Temperaturen, wir haben es gerade gehört aus dem Wetterstudio, bis 22 Grad schon. Morgen, da wird es deutlich kühler, 13 bis 17 Grad und es wird auch herbstlicher. Sonne, dunkle Schauerwolken und Wind, aber keine Sorge. Schon kurz danach gibt es wieder feinsten Altweibersommer und ich kann es zwar noch nicht glauben, aber wir sollen am Sonntag bis zu 26 Grad bekommen. Das ist doch eine Wonne, da freut man sich doch jetzt schon drauf. Ich bin Susi Brandt und bin dabei.
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0: Wer hat danach in der Disco getanzt? Hände hoch. Um 14.42 Uhr bei MDR Sachsen-Anhalt. New Order und True Faith. Und ich weiß, wessen Hand da gerade oben war. Und zwar die von meiner Kollegin Heike Bade. Die ist nämlich mittlerweile auch im Studio angekommen. Hallo Heike.
1: Hallo Susi.
0: Heike, wir beide müssen reden. Wir sind ja große Quedlinburg-Fans beide. Und jetzt ist mir doch da zu Ohren gekommen, dass vielleicht Quedlinburg dieser Welterbetitel aberkannt werden könnte. Jetzt fahren wir da gerne in die Altstadt zum Bummeln. Wir gehen da gerne hin, um Käsekuchen zu essen. Was ist denn um Gottes Willen da dran an diesem Gerücht, nenne ich es mal noch?
1: Also der Grund, warum man in Quedlinburg um den Welterbetitel bangt, ist das Bauvorhaben Zukunftsprojekt Morgenrot, so heißt das.
0: Aha.
1: Und Morgenrot heißt der Ortsteil von Quedlinburg, in dem ein riesen Industrie- und vor allem Energiepark entstehen soll. 130 Hektar Solaranlagen und dann nochmal 10 große Windräder. Geplant hatte man übrigens sogar 14.
0: Um Gottes Willen.
1: Die wurden von der UNESCO schon mal abgelehnt.
0: Ja.
1: Ich war in Morgenrot auf dem Acker, wo da gebaut werden soll. Da steht zwar noch nichts, aber ich wollte mich mal einfühlen. Ich habe den Stiftsberg, also das Wahrzeichen Quedlinburgs, aus dieser Entfernung, das sind knapp 4 Kilometer, ist das weg. Eigentlich kaum so schon gesehen,
0: ja,
1: weil das eben weit weg ist.
0: Ja. Und die UNESCO nimmt das wirklich dann sehr, sehr genau, oder?
1: Genau.
0: Aber wie geht es denn jetzt weiter in der Welterbestadt und vor allen Dingen, was sagen denn die Quedlinburger?
1: Also die Menschen, mit denen ich in der Stadt gesprochen habe, sehen das sehr unterschiedlich. Einige sind dagegen, sagen, dass die UNESCO sicher ihre Gründe hat, da so penibel zu sein. Andere wiederum meinen, dass man die Windräder maximal vom Hohen Stiftsberg aus am Horizont sehen kann, aber in der mittelalterlichen Innenstadt gar nicht. Und da haben sie natürlich recht.
0: Mhm.
1: Und die Stadt arbeitet jetzt ihr Gutachten nochmal um. Sie hat die zu bebauenden Flächen verschoben und Windräder reduziert. Und am Freitag geht das Gutachten an die UNESCO und man hofft dann auf grünes Licht für das Bauvorhaben und den Erhalt des Titels. Das hat mir Sven Löw von der Stadtentwicklung Quedlinburg erzählt.
2: An erster Stelle steht das Welterbe. Und deswegen sehen wir eigentlich jetzt die Prüfung auch hinsichtlich bei der UNESCO gelassen. Weil aus meiner Sicht und aus Sicht der Kollegen in meinem Bereich wir alles dahingehend getan haben, um das Welterbe konform auf den Weg zu bringen.
0: Er ist da also ein bisschen entspannter, der Herr Löw, ne? Dankeschön erstmal, Heike. Also, der Welterbestatus ist nicht unmittelbar gefährdet, wird aber von der UNESCO geprüft. Da bleiben wir für Sie dran. Hier ist MDR Sachsen-Anhalt.

0: kurz vor drei am Mittwochnachmittag. Hier ist MDR Sachsen-Anhalt. Ich weiß ja nicht, ob Sie schon bei Kaffee und Kuchen vielleicht sitzen, aber es geht ja bei uns gerade darum, welches Heimatgericht sollte ganz Deutschland kennen? Das ist ja in dieser Woche unsere Freitagsfrage. Und Helga ist dran, die hat da nämlich auch eine Meinung zu.
1: Ja, ich habe auch eins. Ich komme von Raum Zürbig, was ich auch von meinen Vorfahren übernommen habe. Birnklos. Kartoffelklöße. Normal macht man Kartoffeln und Mehl und so und so. Und dann Birnen in kleinen Würfel schneiden und abdicken mit Pudding und warm zu den Klößen machen und noch ein Spiegelei dazu. Das haben wir gestern gerade gegessen. Das ist so unser altes Rezept.
0: Ein Spiegelei dazu. Da muss ich jetzt kurz drüber nachdenken. Birnenkompott irgendwie mit Pudding und Spiegelei. Naja, da denken wir alle nochmal drauf rum. Die Freitagsfrage, schön, dass Sie mitmachen hier bei MDR Sachsen-Anhalt. Hier ist Donner.

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0: geht es ihnen auch immer so, dass sie immer verstehen, hinterher, nee, ist aber in Zaire. Bei ABBA klingt das deutlich einfacher. Waterloo, gleich nach den Neuigkeiten des Tages.
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5: Mit Susanne Liermann, guten Tag. Mitten im Mansfelder Land haben Ermittler eine große Cannabis-Plantage entdeckt. Bei einer Razzia fanden sie rund 600 Pflanzen und etwa 100 Kilogramm verkaufsfertiges Cannabis. Den Wert schätzt die Polizei auf einen mittleren, sechsstelligen Betrag. 4 Männer aus Albanien und Nordmazedonien wurden vorläufig festgenommen. Die Staatsanwaltschaft will noch heute entscheiden, ob die Männer in Untersuchungshaft kommen. Im Zusammenhang mit den Ermittlungen gab es auch Durchsuchungen in Sachsen und Brandenburg. Wie hat Sachsen-Anhalt gewählt? Diese Frage hat Menschen weit über Deutschland hinaus interessiert. Das zeigen Zahlen vom Statistischen Landesamt. Rund um die Landtagswahl wurden die Wahlergebnisse 136 Millionen Mal abgerufen. Registriert wurden dabei Zugriffe aus 183 Ländern, darunter auch aus Nord- und Südamerika, Asien und Ozeanien. Die Stadt Halle will nach dem Willen von Oberbürgermeister Vogt Asylbewerber und Geduldete künftig zu gemeinnütziger Arbeit verpflichten. Geplant sind Einsätze unter anderem in der Grünflächenpflege, bei der Stadtreinigung sowie in Sozial- und Kultureinrichtungen. Denise Krebs aus der Nachrichtenredaktion. Was passiert, wenn Asylbewerber ablehnen?
6: Wenn es dazu keinen wichtigen Grund gibt, werden die Leistungen gekürzt. Wer mitzieht, kann 85 Euro im Monat dazu verdienen als Aufwandsentschädigung. Im Stadtrat rumort es daher ordentlich. CDU, Hauptsache Halle und FDP unterstützen die Pläne, nennen es einen Beitrag zur Integration. Die Fraktionen Die Linke, SPD, Freie Wähler, Bündnis 90 Die Grünen sowie Volt, Mitbürger lehnen die verpflichtenden Arbeitsgelegenheiten ab. Stattdessen setzen sie auf freiwillige Angebote und fordern bessere Integrationsmaßnahmen sowie mehr Unterstützung beim Zugang zum Arbeitsmarkt. Die AfD hat sich bislang nicht geäußert. Gremienmitglieder rechnen mit einer Aussprache zum Thema im Stadtrat kommenden Mittwoch.
5: Weil der Platz knapp wird, darf im Altmarkkreis die Mülldeponie Lindenberg erweitert werden. Das Landesverwaltungsamt hat dafür jetzt grünes Licht gegeben. Um mehr als 11 Hektar soll die Fläche wachsen. Das ist ungefähr so groß wie 15 Fußballfelder. Außerdem darf der Müllberg etwas höher werden. Entsorgt werden dort unter anderem mineralische Abfälle und asbesthaltige Baustoffe. Nach Angaben der Behörde ist die Erweiterung für die Umwelt unbedenklich. 40 Grad und mehr, dazu wochenlange Trockenheit. Der Sommer in diesem Jahr hat in Sachsen-Anhalt einige Rekorde mit sich gebracht. Das zeigt die neue Sommerbilanz vom Landesamt für Umweltschutz, die heute pünktlich zum Herbstanfang erschienen ist. Lonny Kirchner, wie außergewöhnlich war dieser Sommer denn?
7: Ziemlich außergewöhnlich. Der Höhepunkt war der 27. Juni. An dem Tag knackten gleich 10 Wetterstationen in Sachsen-Anhalt die 40-Grad-Marke. Das ist für Juni eher ungewöhnlich. In Möckern-Drewitz im Jerichower Land wurde mit 41,8 Grad sogar ein neuer deutscher Hitzerekord gemessen. Insgesamt zählt der Sommer zu den 5 wärmsten seit Beginn der Wetteraufzeichnung. Gleichzeitig fiel deutlich weniger Regen als üblich und die Sonne schien so lange wie nur in wenigen Sommern zuvor.
5: Das waren die Nachrichten. Mehr zum Wetter und die Verkehrsinfos hat Susi.
8: Denn heute ist ja nun mal Herbst.
0: Aber wir gucken erstmal ganz kurz auf die Straßen. Wir möchten, dass sie gut ankommen. Hier ist der MDR Sachsen-Anhalt Verkehrsservice, 3:03. Autobahn 2, dort wo es immer klemmt, in Richtung Berlin, zwischen Allerengersleben und Irksleben, 7 Kilometer Stau. Ganz doll viel Geduld haben, plus eine Stunde. Autobahn 2 in Richtung Hannover, zwischen Irksleben und Eilsleben, stockender Verkehr, plus 10 Minuten. Vorsicht auf der Autobahn 14 in Richtung Magdeburg, zwischen Leipzig Nordost und Leipzig Messegelände befindet sich eine ungesicherte Unfallstelle auf der linken Fahrspur. Und Vorsicht auf der A14 immer noch in Richtung Magdeburg, zwischen Schönebeck und Magdeburg Reform, immer noch die Fahrzeugteile auf der Fahrbahn. Es wird geblitzt auf der Autobahn 14 in Richtung Schwerin, zwischen Lüderitz und Stendal, auf der B91 in Merseburg in Richtung Weißenfels, auf der 109 zwischen Oranienbaum und der A9 Auffahrt Dessau-Ost gleich zweimal hintereinander. Auf der B107 am Ortsausgang Tuchheim in Richtung Zieser beidseitig, auf der B188 in Klosterneuendorf in Richtung Gardelegen, auf der B190 zwischen dem Abzweig Hövisch und Leppin, dann auf der B244 am Ortseingang Wernigerode aus Richtung Elbingerode und in Halle im Bergschenkenweg in beiden Richtungen. Wenn Sie Blitzer oder Staus gesehen haben, dann wäre es das total toll, wenn Sie sich bei uns melden. Kostenfrei geht das unter der 0800 94 6 94 6 und die 1. Gucken wir mal ganz kurz auf die Temperaturen. Ja, wir haben sogar schon die 21 Grad, die angekündigt waren, geknackt. Es sind jetzt schon hier und da 22 Grad, zum Beispiel in Gardelegen und in Osternienburg. Wir freuen uns heute darüber. Morgen wird es dann tatsächlich ein bisschen kühler. Da zeigt der Herbst mal, was in ihm steckt. Aber wir freuen uns einfach auch schon aufs Wochenende. Am Sonntag bis zu 26 Grad. Man kann es kaum glauben.
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0: Ich verbringe gern den Nachmittag mit Ihnen. Was haben wir denn in dieser Stunde? Sport. Dann haben wir, was haben wir noch? Speisen haben wir. Und über den Sprit reden wir auch. Das wird was. Oh yeah.

0: 10 Minuten nach 3. Haben Sie heute schon was gelernt? Also bei MDR Sachsen-Anhalt haben wir ja so Wissen, das wir auch gerne weitergeben. Und da heute Herbstanfang ist und die schönste Frucht des Herbstes natürlich die Kastanie ist, geht's genau um dieses Früchtchen.
1: In den Samen der Rostkastanie sitzen sogenannte Saponine. Das sind Seifenstoffe. Wenn die Kastanie nass, beschädigt oder zerquetscht wird, gelangen diese Stoffe nach draußen. Und dann wird aus der eigentlich glatten, stumpfen Kastanie schnell eine ziemlich schmierige Angelegenheit. Für die Pflanze ist das kein glitschiger Trick. Die Seife gehört zu ihrer chemischen Verteidigung. Damit kann sie für Tiere unangenehm oder sogar giftig werden. Und damit machen sie die Samen.

0: weniger attraktiv für Fressfeinde.
1: Aha, jetzt wissen wir also auch, warum Kastanien glitschig sind. Aber die natürlich zu sammeln macht trotzdem ganz großen Spaß. Vielleicht gehen sie heute noch los.
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0: Action. MDR Sachsen-Anhalt spielt Diana Ross und möchte gern von Ihnen kulinarische Antworten auf
1: die Freitagsfrage.
0: Genau. Lars Wohlfahrt aus dem schönsten Morgen, der sammelt ja Ihre Antworten und wertet am Freitag einer Woche immer aus. Lars, jetzt ist natürlich die Frage, was wäre denn bitte schön deine Antwort auf diese Freitagsfrage?
2: Ja, welches Heimatgericht sollte ganz Deutschland kennen?
0: Genau.
2: Im Raum Dessau-Roßlau ist es bekannt. Es wird auch heute noch bei Volksfesten angeboten.
0: Na?
2: Milchreis mit Zimt und Zucker und Bratwurst. Ohne Pelle, schön angebraten, noch ein bisschen Butter obendrauf. Und das zusammen auf einem Teller. Das sieht erstmal seltsam aus. Es klingt vielleicht doch für den ersten Moment komisch, aber wenn alles dann auf der Zunge landet, dann ist das so eine tolle Kombination. Und ich finde, die muss Deutschland kennenlernen. Unbedingt.
0: Ja, ob uns das so gut tut, ist die zweite Frage. Aber ich kenne es auch. Es ist Geschmackssache. Genauso wie das Birnenkompott vorhin mit dem Spiegelei. Machen Sie mit und geben Sie uns auch eine Antwort auf die Freitagsfrage. Die Nummer finden Sie im Internet.

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9: Um 15.30 Uhr mit Lukas Mauri. Guten Tag. Im Pharmapark in Dessau-Roßlau ist es heute zu mutmaßlich gleich zwei schweren Arbeitsunfällen gekommen. Wie die Feuerwehr berichtet, stürzte ein Bauarbeiter aus 18 Metern Höhe, ein weiterer aus 4 Metern. Beide überlebten schwerst verletzt. Einer von ihnen wurde mit dem Rettungshubschrauber nach Halle gebracht. Die Hintergründe sind noch unbekannt. Wie ein Polizeisprecher bestätigte, war auch die Kripo vor Ort. Mit dem Herbst beginnt die Grippesaison. Apotheken haben jetzt schon die ersten Impfstoffe auf Lager. Aber wie viele Menschen lassen sich denn überhaupt noch gegen Grippe impfen, Jenny Wittig?
10: Es gibt noch ganz schöne Lücken. Von den über 60-Jährigen ließ sich zuletzt nur ein Drittel gegen die Grippe impfen, sagt das Robert-Koch-Institut. Das sind so wenige wie seit 17 Jahren nicht mehr. Und der Trend geht bergab. Obwohl unter den Grippetoten 90% der Todesfälle aus genau dieser Altersgruppe kamen. Und wenn man auf die Bundesländer schaut, dann ist Baden-Württemberg übrigens das Schlusslicht. Da ließ sich zuletzt nur ein Fünftel der Menschen über 60 gegen Grippe impfen. Ganz vorne lag dagegen Sachsen-Anhalt mit 52%.
9: Mitten im Mansfelder Land haben Ermittler eine große Cannabisplantage entdeckt. Bei einer Razzia fanden sie rund 600 Pflanzen und etwa 100 Kilo verkaufsfertiges Cannabis. Den Wert schätzt die Polizei auf einen mittleren sechsstelligen Betrag. Vier Männer aus Albanien und Nordmazedonien wurden vorläufig festgenommen. Die Staatsanwaltschaft will noch heute entscheiden, ob die Männer in U-Haft kommen. Im Zusammenhang mit der Razzia gab es auch Durchsuchungen in Sachsen und Brandenburg. Halles Oberbürgermeister Vogt will Asylbewerber und Geduldete künftig zu gemeinnütziger Arbeit verpflichten. Das parteilose Stadtoberhaupt hat sich bislang nur in einem Video über die sozialen Medien zu den Plänen geäußert.
11: Die Teilnehmer leisten einen konkreten Beitrag für unsere Stadt und die Stadt gewinnt Unterstützung bei gemeinnützigen Aufgaben.
9: Geplant sind Einsätze unter anderem in der Grünflächenpflege, bei der Stadtreinigung sowie in sozialen und kulturellen Einrichtungen. Wer eine zugewiesene Tätigkeit ohne wichtigen Grund ablehnt, muss mit Leistungskürzungen rechnen. Als Aufwandsentschädigung sind bis zu 85 Euro im Monat vorgesehen. Bei den Stadtratsfraktionen stößt das Vorhaben auf ein geteiltes Echo. Die Kürbissaison hat begonnen. Die Landwirte rechnen mit einer ordentlichen Ernte, wenn auch nicht ganz ohne Komplikationen, sagt Anke Feldentreff aus Niederndodeleben.
12: Der Kürbis an sich ist in diesem Jahr etwas später in die Erde gekommen, aufgrund von Feuchtigkeit und Kälte. Hatte dann auch Ende Juni unter der starken Trockenheit und Hitze zu leiden. Das mag auch kein Kürbis. Die Ernte ist seit 14 Tagen in Gange. Und was wir bemerken ist, dass die Sorten unterschiedlich abreifen, weil wir kühlere Nächte jetzt schon bekommen und die Sonne nicht ausreichend über den Tag mehr strahlt.
9: Auf dem Hof von Familie Felgentreff werden auf einem Hektar etwa 50 verschiedene Kürbissorten angebaut. Und das waren die Meldungen. Weiter mit dir, Susi.
13: Ich habe auch das Problem aber mit den Tomaten im Garten. Da hoffe ich, dass die jetzt noch alle reif werden. Aber da brauchen wir eben Sonne.
9: Ich drück die Daumen.
13: 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Hier ist der MDR Sachsen-Anhalt Verkehrsservice. Es ist 3:05. Autobahn 2 in Richtung Berlin. Zwischen Allerlingersleben und Bornstedt stockender Verkehr plus 15 Minuten. Ebenfalls plus 15 Minuten in der Gegenrichtung in Richtung Hannover zwischen Ilxleben und Eilsleben. Vorsicht auf der Autobahn 14 in Richtung Magdeburg. Zwischen Schönebeck und Magdeburg-Reform immer noch Behinderungen, weil große Fahrzeugteile auf der Fahrbahn liegen. B80 in Richtung Halle. Zwischen Langenbogen und Bennstedt steht ein defektes Fahrzeug auf der rechten Fahrspur. Und in Tangermünde ist die Lindenstraße zwischen der Lämmergasse und der Ernst-Drong-Straße nach einem Unfall gesperrt. Es wird geblitzt auf der Autobahn 14 in Richtung Norden zwischen Lüderitz und Stendal, auf der B91 in Merseburg in Richtung Weißenfels. Dann auf der B107 zwischen Oranienbaum und A9 Auffahrt Dessau-Rost gleich zweimal hintereinander. Auf der B107 am Ortsausgang Tuchheim in Richtung Cieza und zwar beidseitig. Auf der 188 in Klosterneuendorf in Richtung Gardelegen. Auf der B244 am Ortseingang Wernigerode aus Richtung Elbingerode und in Halle im Bergschenkenweg. Dann in beiden Richtungen. Und falls Sie auch noch etwas entdeckt haben, dann melden Sie das gern, Staus oder Blitzer, kostenfrei unter der 0800 94 6 94 6 und die 1. Sonne satt und nur ein paar lockere Wolken. Genauso geht's dahin, bis die Sonne untergeht. Am Abend wird's dann natürlich ein bisschen bewölkter und wir gehen in die Nacht. Morgen dann nur noch 13 bis 17 Grad. Da gibt's dann auch einige Schauer. Vielleicht sind sogar lokale Gewitter drin. Also mal schauen. Es ist auf jeden Fall wieder windig und am Freitag wird's wieder ein bisschen besser, bevor dann am Wochenende wieder der Altweiber-Sommer lockt. Ich bin Susi Brandt und wünsche einen schönen sonnigen Nachmittag.
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0: Mayer bei MDR Sachsen-Anhalt und Alkohol. Völlig nüchtern, mein Kollege Jens Lampe.
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2: Sportfrei, selbstverständlich am Mikro immer, Susi.
0: Natürlich. Zwei Profivereine aus Sachsen-Anhalt, die wollen ja heute Abend im deutschen Handballpokal eine Runde weiterkommen. Mhm. Also ich sag jetzt mal so, für den Zweitligisten Dessau-Roßlauer HV wäre das wirklich eine glatte Sensation, obwohl die ja mega spielen, ne? Ja. Aber Jens, die Multistädter sind heute krasse Außenseiter.
2: Denn es ist ja ein Klassenunterschied zwischen ihnen und dem heutigen Gegner, dem VfL Gummersbach. Letzte Saison Vierter in der Handball-Bundesliga mit einem großartigen internationalen Kader, jetzt auch Europaligist. Also für die Dessauer ist das schon ein Highlight in dieser Saison, dass sie den VfL Gummersbach empfangen dürfen. Die Vorfreude natürlich auch beim Trainer der Dessau-Roßlauer, bei Vanja Radic, groß.
3: Wir haben auf jeden Fall ein Riesenspiel vor uns, gegen Erstligisten im Pokal zu Hause aufzutreten. Mega tolle Stimmung und wir hoffen, dass wir ein gutes Spiel liefern können. Für uns ist wichtig, dass wir hochkarätige Gegner haben, von denen wir auch viel lernen können und Erfahrungen sammeln, die man nicht jeden Tag sammeln kann. Darauf freuen wir uns.
2: Also ein Höhepunkt für die blutjunge Dessau-Roßlauer Truppe. Leider Gottes ein paar Verletzte drin. Aber ich hoffe trotzdem, dass es eine gute Stimmung gibt mit über 2000 Fans in der Anhalt Arena. Vielleicht mit einer Sensation. Wir formulieren es vorsichtig.
0: Ja, für den SC Magdeburg dagegen wäre alles andere als ein Weiterkommen im Pokal ja eine mittlere Katastrophe.
2: Ja, natürlich.
0: Die Elbestädter sind ab 19 Uhr Gastgeber für die HSG Wetzlar. Die Bilder und Reaktionen zu beiden Pokalpartien in Dessau-Roßlau und Magdeburg sehen Sie übrigens auch morgen bei den Fernsehkollegen bei MDR Sachsen-Anhalt heute ab 19 Uhr. Du wolltest jetzt aber, und da lasse ich dich auch nicht weg, noch eine Leistung würdigen, eine sportliche, die heute zwar keine Schlagzeilen in den Zeitungen gemacht hat, dabei hätte diese junge Frau von 16 Jahren aus Osterwedding, kommt sie, sie wirklich verdient?
2: Absolut. Radsport-Weltmeisterschaften U19. Sie ist die jüngste, die 16-jährige Edda Bieberle aus Kleinwandsleben, startet für den RSV Osterweddingen, ist gestern Abend in Montreal 12. im Einzelzeitfahren geworden.
0: Ja, du hast das ja angeguckt. Mega, ne?
2: Aber, ja, das war großartig, denn was ist denn das Besondere daran? Die 11, die vor ihr waren, die waren alle 2 Jahre älter. Das heißt also, sie war mit Abstand die jüngste dort in der U19-Weltspitze. Und deswegen finde ich, ist es aller Ehren wert und darf man ruhig mal erwähnen. Denn mit 16 hat sie ihre Karriere noch erst vor sich. Die Kollegen von MDR Sachsen-Anhalt heute haben auch schon über Edda Bieberle berichtet. Also Rang 12 bei der U19-WM. 11 waren viel älter als sie. Sie war die beste 16-Jährige der Welt.
0: Du bist toll, liebe Edda. 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
2: Bis demnächst.

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1: Die Bongos, oder sind das? Was ist das? Peter Hofmann ist schon bei mir.
2: Sind das Bongos? Das ist natürlich eine total tolle Rhythmussektion.
1: Finde ich auch, fand ich gut.
2: Beim total tollen Kenny Rogers.
1: Genau.
2: Perfekter Song.
1: MDR Sachsen-Anhalt hier am Mittwochnachmittag. Mhm. Und Peter Hofmann begleitet Sie jetzt gleich durch diesen Nachmittag mit einem kleinen Hungergefühl, denn wir reden ja heute schon den ganzen Tag über Essen. Es
2: Ganz
1: geht um
2: klein.
1: Die Freitagsfrage, die wir Ihnen ja gestellt haben. Welches Heimatgericht sollte es in ganz Deutschland oder sollte in ganz Deutschland bekannter werden? Also ich habe heute schon die wildesten Kombinationen gehört, irgendwie Birnenkompott mit Spiegelei oder Milchreis mit Bratwurst. Hast du auch sowas Komisches?
2: Deswegen hält sich mein Hunger erstmal in Grenzen an. Nein, ich habe Hefeklöße, kennst du?
1: Ja,
2: kennen viele,
1: auch süß, ja.
2: Aber die meisten
1: mit
2: essen
1: Kirschklump.
2: Sie mit Kirschklump oder mit Pflaumenmus.
1: Aber
2: wir, bei uns war Hefeklöße war mit Sauerbraten. Und das ist für mich immer noch das ziemlich höchste der Gefühle und gibt es ganz selten. Und oh, das ist aber gut.
1: Aber süß und herzhaft. Ich werde mich da heute Nachmittag weiter mit beschäftigen. Du hingegen triffst den Nerv mit dem Spritproblem.
2: Das auch, und da bleiben wir trotzdem süß und herzhaft.
1: Mhm. Und sagen wir mal, Sprit, du hast einen Experten, der mal erklärt, wie die Steuern da so aufgesplittet
2: Professor
1: sind.
2: Professor Manuel Frondel wird uns das nachher ganz genau erklären.
1: Wunderbar.

0: Genau, wenn Ballade, dann bitte schön richtig Ballade. Without You, das war Harry Nilsson. Hier ist MDR Sachsen-Anhalt. Gleich beginnt Ihr Feierabend hiermit. Kisses for me, save all your kisses for me. Toller Titel, mich schmerzt ein bisschen, dass es damals erfolgreicher war als Waterloo. Aber das nur nebenbei. Vorher gibt es natürlich die Nachrichten. Die 16 Uhr Nachrichten hat Susanne Liermann für Sie.
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7: Ich bin Susanne Liermann. Guten Tag. Im Pharmapark in Dessau-Roßlau hat es heute innerhalb kurzer Zeit gleich zwei schwere Arbeitsunfälle gegeben. Nach Angaben der Feuerwehr stürzte zunächst ein Bauarbeiter aus rund 18 Metern Höhe ab. Während der Rettungsarbeiten wurde dann ein weiterer Unfall in einer Nachbarhalle gemeldet. Dort fiel ein Arbeiter etwa 4 Meter tief. Beide Männer wurden schwer verletzt. Einer von ihnen musste mit einem Rettungshubschrauber in die Klinik geflogen werden. Wie es zu den beiden Unfällen kommen konnte, ermittelt die Polizei. Wer Sozialleistungen erschleicht, soll künftig schneller auffliegen. Die Bundesregierung hat einen Aktionsplan beschlossen, der bis zum Jahresende umgesetzt werden soll. Ziel ist es, den unberechtigten Bezug von Sozialleistungen, wie zum Beispiel Wohngeld, Kindergeld oder Grundsicherung, besser bekämpfen zu können. Tim Aßmann, was genau ist denn geplant?
8: Der Datenabgleich soll besser werden. Also die Behörden sollen besser als bisher untereinander, miteinander kommunizieren können. Datenschutz soll da angepasst werden können. Bisher ist es zum Beispiel so, dass die Jobcenter nicht automatisch erfahren, was gegen Personen vorliegt, dass also die Datensätze mühsam miteinander abgeglichen werden müssen. Das soll künftig anders laufen. Und auch das Vorgehen gegen die Vermieter von sogenannten Schrottimmobilien, das soll leichter werden. Auch die Bekämpfung von Schwarzarbeit in diesem Zusammenhang. Und wer per Haftbefehl gesucht wird, der soll künftig auch nicht mehr die Möglichkeit haben, Grundsicherung vom Staat zu bekommen.
7: Mitten im Mansfelder Land haben Ermittler eine große Cannabisplantage entdeckt. Bei einer Razzia fanden sie rund 600 Pflanzen und etwa 100 Kilogramm verkaufsfertiges Cannabis. Den Wert schätzt die Polizei auf einen mittleren sechsstelligen Betrag. 4 Männer aus Albanien und Nordmazedonien wurden vorläufig festgenommen. Die Staatsanwaltschaft will noch heute entscheiden, ob die Männer in Untersuchungshaft kommen. Im Zusammenhang mit der Razzia gab es auch Durchsuchungen in Sachsen und Brandenburg. 500 Soldaten aus Sachsen und Thüringen laufen heute Abend in Ferropolis bei Gräfenhainichen auf. Sie feiern bei Fackelschein den Abschluss ihres dritten Ausbildungsquartals. Michael Rosebrock, warum zieht es die Bundeswehr dafür nach Sachsen-Anhalt?
9: Die Bundeswehr wollte bewusst nicht hinter Kasernenzäunen feiern. Ferropolis, die Stadt aus Eisen, bietet mit seiner besonderen Industriekulisse einen besonders würdigen Rahmen und zugleich die Möglichkeit, mit den Menschen vor Ort ins Gespräch zu kommen, heißt es von der Delitzscher Unteroffizierschule. Die Bundeswehr wolle zeigen, dass sie Teil der Gesellschaft ist und kein geheimer, abgeschotteter Bereich. Musikalisch begleitet wird der Appell vom Luftwaffenmusikkorps aus Erfurt.
7: Dessau gehört zu den 25 besten Reisezielen weltweit. Zu diesem Ergebnis kommt der internationale Reiseführer Lonely Planet mit seinen Empfehlungen für das kommende Jahr. Besonders gelobt werden das Bauhausgebäude, die Meisterhäuser und die Siedlung Dessau-Törten. Das Bauhaus habe die Art geprägt, wie wir bis heute wohnen und gestalten, heißt es. Damit steht Dessau in einer Liste mit Reisezielen in Marokko, Schweden und China. Das waren die Nachrichten. Jetzt die Verkehrsmeldung und die hast du, Peter.
0: Das ist ja auch schön. Danke, Susanne. Ja. Wir möchten, dass Sie gut ankommen. Hier ist der MDR Sachsen-Anhalt Verkehrsservice. Es ist 16.03 Uhr. A2 Richtung Berlin zwischen Alleringersleben und Bornstedt stockender Verkehr und etwa 20 Minuten Verzögerung. A2 Richtung Hannover zwischen Irksleben und Eilsleben ebenfalls stockender Verkehr. Da sind es nur 15 Minuten. A36 Richtung Braunschweig zwischen Wernigerode-Mitte und Ilsenburg 4 Kilometer Stau und eine halbe Stunde Verzögerung mindestens. Dann B80 Richtung Halle zwischen Langenbogen und Bennstedt steht ein defektes Fahrzeug auf der rechten Fahrspur. Die B87 Richtung Leipzig ist zwischen der A38 Abfahrt Lützen und Lützen in Höhe Friedrich-Nietzsche-Straße nach einem Unfall gesperrt. In Tangermünde ist die Lindenstraße zwischen Lämmergasse und Ernst-Drong-Straße nach einem Unfall gesperrt und es wird geblitzt. Auf der A14 Richtung Schwerin zwischen Lüderitz und Stendal, dann auf der B91 in Merseburg Richtung Weißenfels, auf der B188 in Klosterneuendorf wird Richtung Gardelegen geblitzt, auf der B244 am Ortseingang Wernigerode, da steht ein Blitzer aus Richtung Elbingerode. In Halle wird in beiden Richtungen geblitzt, einmal im Bergschenkenweg und einmal in der Weißenfelser Straße. Und das waren im Moment alle Blitzer. Falls Sie noch was sehen unterwegs, hier ist wieder die Nummer zum Bescheid sagen. Geht fix, kostet nichts. 0800 94 6 94 6 und die 1. Danke fürs Gucken. Gute Fahrt. Verbreitet heiter, mehr Wolken heute Abend zwischen Altmark und Harz. 17 bis 21 Grad, in der Nacht dann 12 bis 9 Grad die Tiefstwerte. Locker bewölkt, erst gegen morgen gibt's Regen vom Westen her. Da zieht morgen Vormittag ab und dann wird's freundlich. Später wieder Schauer bei 13 bis 18 Grad oder etwas kühler also.
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0: Mittwochsfeierabend. Ich grüße Sie.

0: Cock Robin, Just Around the Corner. Einen schönen Feierabend um 16.12 Uhr.
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0: Spielrunde 12. Wir sind in Schkopau beim Kultur- und Traditionsverein der Freiwilligen Feuerwehr Schkopau e.V. ganz offiziell. Das geht von Feuerwehr bis in die Kultur. Also vielseitiges packt man da gemeinsam an. Und heute 500 Euro haben wir schon gewonnen beim Märchenrätsel. Und dann muss aber erstmal die Kita saniert und umgezogen sein in den Container. Und dann muss für die 2500 Euro, also die 2000 Euro extra, der Spielplatz neben den Container aufgehübscht sein mit Barfußweg und ganz vielen anderen Geschichten. Stefan Bringitz ist unser Gemeinschaft-Gewinn-Reporter vor Ort und wir kontrollieren

0: natürlich jetzt, kurz nach vier, ob die 2500 Euro jetzt gewonnen sind in Schkopau. Und da hören wir mal, wie klingen Gewinner Schkopau?
1: So hört es sich hier in Schkopau an, wenn der Kulturverein es wirklich gerockt hat. 2500 Euro gehören Ihnen. Der Spielplatz ist auf Vordermann gebracht. Man hat gebaut und gebaut. Was hat man eigentlich alles gebaut?
2: Also wir haben einen Pfad der Sinne für die Kinder gemacht, damit sie ihre Sinne stärken können.
1: Wir sind drüber gelaufen schon. Wie fühlt sich's eigentlich an? Die Kiddies sind auch schon drüber gelaufen, aber die sind schon aus dem Kindergarten raus. Wie fühlt sich's an?
2: Naja, es ist erstaunlich, wie unterschiedlich doch die Untergründe sind. Und wenn man die Augen zumacht, das zu erraten, ist manchmal schwierig.
1: Die Nicole, die lacht sich ja neben mir krank. Wie fühlt sich's denn an, wenn man so mit barfuß drüber geht?
3: Ja, also es ist schon erstaunlich. Wenn man nicht sieht, worüber man läuft, erahnt man sehr schlecht, was es eigentlich ist. Ja, das war auch für mich eine Erfahrung.
1: Ihr habt wirklich viel geschafft. Ihr habt die Spielgeräte neu gestrichen, ihr habt das Lagerhaupt, ihr habt ja einen Barfußpfad gemacht, noch ein Fahrrad mit Bäumen, wo die Kinder klettern können. Sogar ein Holzhaus wurde zusammengezimmert und zusammengebohrt. Hier sind ein Haufen Leute unterwegs, die sich freuen, die lachende Gesichter haben. Freut ihr euch auch, dass es so gerockt habt hier alle zusammen?
3: Ja, das war uns klar. Wir sind eine Gemeinschaft, wir halten zusammen und für uns war heute das Ziel, das zu schaffen.
2: Also zum Anfang habe ich es überhaupt nicht gedacht. Zwischendurch dachte ich, naja, vielleicht, und jetzt bin ich begeistert.
1: Also die Begeisterung ist ganz groß und ich möchte noch einmal einen großen Jubel hören, denn 2500 Euro gehören euch. Schkopau rockt.
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0: Schkopau rockt. Gemeinsam rockt sie's noch besser. Morgen früh, kurz nach sieben, gibt's die nächste Chance. Das nächste Märchenrätsel, den nächsten Verein, die nächste Chance auf 2500 Euro und für Sie beim Märchenrätsel natürlich auch die Chance auf ein Megalos von der Deutschen Fernsehlotterie. Viel Spaß und ich drücke natürlich die Daumen. 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

Erst kann man es nicht reparieren, dann kann man es reparieren, wieder nur. Aber das war Udo Lindenberg, ein Herz kann man nicht reparieren, heißt der Titel. Hier ist MDR Sachsen-Anhalt, ihr Feierabend, und wir bleiben bei zerbrochenen Zentralorganen, die Schmerzen. Ein Herzschmerz mit Bonnie Tyler, der Klassiker It's a Heartache.

0: Sorry, Bonnie Tyler, ich muss dazwischen. Es gibt eine aktuelle Verkehrsmeldung hier bei MDR Sachsen-Anhalt. Vorsicht auf der A38 Richtung Leipzig. Zwischen Leipzig Süd und Leipzig Südost liegt ein LKW-Rad auf der rechten Fahrspur im Baustellenbereich. Bitte fahren Sie vorsichtig.
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2: Um 16.30 Uhr mit Lukas Mauri. Guten Tag. Im Pharmapark in Dessau-Roßlau ist es heute zu gleich zwei schweren Arbeitsunfällen gekommen. Wie die Feuerwehr berichtet, stürzte ein Bauarbeiter aus 18 Metern Höhe in die Tiefe. Er hatte an Rohren für die Sprinkleranlage in einer Lagerhalle gearbeitet. Susanne Liermann, wie hat er das überhaupt überlebt?
3: Ja, also die Feuerwehr sagte uns, das war Glück im Unglück. Der Mann stand auf der obersten Etage eines Lagerregals. Beim Sturz wurde er quasi gebremst durch mehrere andere Regaletagen. Als die Rettungskräfte vor Ort ankamen, hatte er mehrere schwerste Verletzungen und Knochenbrüche, war aber sogar noch ansprechbar. Er kam mit dem Rettungshubschrauber nach Halle. Tja, und dann, du hast es schon angedeutet, 10 Minuten später in einer anderen Lagerhalle ist dann ein weiterer Arbeiter abgestürzt. Allerdings nur aus 4 Metern Höhe. Er hatte Glück, dass die Sanitäter schon vor Ort waren. Die Hintergründe sind noch unklar. Die Polizei ermittelt zu beiden Unfällen im Pharmapark.
2: Weil der Platz einfach nicht mehr ausreicht, darf im Altmarkkreis die Mülldeponie Lindenberg jetzt erweitert werden. Das Landesverwaltungsamt hat grünes Licht gegeben. Um mehr als 11 Hektar soll die Fläche wachsen und der Müllberg darf etwas höher werden. Auf der Deponie Lindenberg werden unter anderem mineralische Abfälle und asbesthaltige Baustoffe entsorgt. Eine Erweiterung ist laut Behörde für die Umwelt kein Problem. Der Betreiber müsse seine Kontrollen aber ausweiten. Gute Nachricht für Autofahrer. Im Landkreis Harz ist seit heute die Landstraße 84 zwischen Badersleben und Artenstedt wieder durchgängig befahrbar. Die Straße, die durch Hüneinstedt führt, wurde in 1,5 Jahren ausgebaut. Insgesamt hat der Bau knapp 3,4 Millionen Euro gekostet. Ein Großteil davon teilen sich das Land Sachsen-Anhalt und die Gemeinde. Wie verändert künstliche Intelligenz den Schulunterricht? Mit dieser Frage beschäftigen sich derzeit rund 700 Fachleute aus dem ganzen Land in Halle. Es geht bei der Tagung in den frankischen Stiftungen konkret um das Fach Deutsch. Ob Schüler künftig das Denken an die KI abgeben, das sieht Lehrerausbilder Michael Ritter von der Uni Halle so.
4: Ja, wenn ich sie falsch nutze, ist das richtig. Wenn ich sie richtig nutze, dann kann sie sozusagen zur Unterstützung werden. Das ist ja mit fast allen technischen Gerätschaften so. Und auch die Angst war schon zur Einführung der Schrift da, dass die das Denken abschafft. Ist auch nicht passiert. Die KI wird das Denken auch nicht abschaffen, wenn wir sie richtig zu nutzen wissen. Es kommen nur neue Herausforderungen dazu. Und im deutschen Recht müssen wir jetzt Wege finden, die alten und die neuen Herausforderungen zusammenzudenken und abzuwägen, was welche Schwerpunkte bekommt.
2: Wichtig sei dabei, Schülern den kritischen Umgang mit der KI als Werkzeug zu vermitteln. Und das waren die Meldungen. Weiter mit Peter.
5: Es gibt noch Hoffnung. Danke, Lukas. Wir möchten, dass Sie gut ankommen. Hier ist der MDR Sachsen-Anhalt Verkehrsservice. Es ist 16.33 Uhr genau. A2 Richtung Berlin. Zwischen Allerengersleben und Bornstedt stockender Verkehr und etwa 20 Minuten Verzögerung. 15 Minuten sind es auf der A2 Richtung Hannover. Zwischen Irksleben und Eilsleben auch da stockender Verkehr. Vorsicht auf der A38 Richtung Leipzig. Zwischen Leipzig Süd und Leipzig Südost liegt ein LKW-Rad auf der rechten Fahrspur im Baustellenbereich. Die B87 Richtung Leipzig ist zwischen der A38 Abfahrt Lützen und Lützen in Höhe Friedrich-Nietzsche-Straße nach einem Unfall gesperrt und geblitzt. Wird auf der A14 Richtung Schwerin zwischen Lüderitz und Stendal. Dann auf der B188 in Klosterneuendorf Richtung Gradelegen. Auf der B244 am Ortsangang Wernigerode wird aus Elbingerode geblitzt. Und in Halle wird 2- oder eigentlich 4-mal geblitzt. Denn im Bergschenkenweg, da stehen die Blitzer in beiden Richtungen, ebenso wie in der Weißenfelser Straße. Auch da wird in beiden Richtungen geblitzt. Und wenn Sie noch was sehen, hier ist die Nummer, die Telefonnummer für alle Richtungen, natürlich kostenfrei wie immer, 0800 94 6 94 6 und die 1. Danke fürs Gucken, gute Fahrt. So, ich arbeite mich mal hoch. 17 Grad in Naumburg, Zeitz 18 Grad, Lutherstadt-Wittenberg 19, dann Aschersleben 20, 21 Grad sind es in Gardelegen, Magdeburg und Halle. Und es ist ein freundlicher Abend, ein freundlicher Herbstanfang. Es ziehen in der Altmark und im Harz ein paar mehr Wolken durch. In der Nacht wird es dann in der zweiten Nachthälfte mehr bei Tiefstwerten zwischen 12 und 9 Grad. Da zieht nämlich vom Westen Regen rein. Der zieht morgen früh wieder ab. Dann ein bisschen locker wechselnd bewölkt und dann am Nachmittag gibt es erneut Schauer bei 13 bis 18 Grad morgen. Morgen auch windig und am Freitag viele Wolken, Schauer sind aber selten und dann haben wir wieder bis zu 20 Grad. Und jetzt haben wir wieder mal Johnny Cash mit Ring of Fire. Auch heißt einen schönen Feierabend.
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Gefallen Young Cannibals, She Drives Me Crazy. Hier ist ihr Feierabend bei MDR Sachsen-Anhalt. Und so gegen 10 vor 5 gibt es natürlich wieder das Gipfeltreffen mit Schubert Thorsten und Johann. So ist das nämlich. Und uns beschäftigt hier natürlich die Freitagsfrage, Sie vielleicht auch. Ja, das Heimatgericht, das alle in Deutschland kennen sollten. Und hier kam gerade ein neues rein. Das geht so: Zwiebeln mit Bauchfleisch oder Hammelfleisch kochen. Dazu Sauerkraut, Kümmel, Salz, ein wenig andicken das Ganze. Dazu Semmel oder Kartoffelklöße, sehr lecker. Kann ich mal jeden empfehlen, schreibt Hans aus Plömnitz. Na dann, einen schönen Feierabend und guten Appetit.

0: Der Pianomann Billy Joel, einer der besten, den wir überhaupt haben. Hier ist ihr Feierabend und jetzt sind die Gipfelmänner dran.
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2: Heute Thorstens Partyunlust.
3: Ich hasse es, auf Partys zu gehen. Wirklich.
4: Warum?
3: Weil das so eine Zwangszusammenkunft ist. Du musst da hin und dann gibt es ein Arrangement. Also der, der dich eingeladen, denkt sich ja was dabei. Der installiert es ja als Party. Es ist eine Party. Das heißt, die ganze Zeit läuft Musik. Birte, wollüstig, siehst du an dem, was die anhat. Birte tanzt. Raumgreifend, du musst alle 5 Minuten die Lampe neu anschrauben, weil die sich nicht im Griff hat. Es gibt Sachen zu essen, die vor 2 Stunden gut waren, aber sich jetzt wirklich in einen einzigen Haufen. Schichtsalat. Junge! Was ist mit dir? Schichte, was du willst, mach Schichtdienst, aber Schichtsalat, weißt du so, 9 nasse Schichten Kompost aufeinanderlegen, weißt du? Und die ersten Leute machen Engtanz und dann sitzt man da und keiner will gehen und die ersten machen schon immer so und hauen sich auf die Oberschenkel und die anderen machen schon diese Geräusche. So, oh, so, ah, ah. Die selbst mobilisieren, weißt du, die wollen einfach nur tot rausgeschoben werden.
5: Also höre ich jetzt zwischen den Zeilen einen gewissen Unmut?
3: Ja, ich mag's. Nee, also ich gehe nicht gerne auf Partys.
5: Kannst du es nochmal kurz zusammenfassen?
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0: Alles Disco oder was Gloria Gaynor war das, und in der nächsten halben Stunde gibt's diesen. Diesen oder diese, auf jeden Fall heißt er oder sie Lola, und vorher gibt's das Land um halb, das bringt Ihnen gleich der Kollege Uli Wittstock.
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0: Und diesen Mittwoch in Sachsen-Anhalt, den hat Uli Wittstock im Überblick. Und Uli, bei uns heißt es ja jeden Tag, Gemeinschaft gewinnt. Und beim Oberbürgermeister von Halle heißt es jetzt auch, jeder soll sich nützlich machen.
6: Ja, er will Asylbewerber und Geflüchtete verpflichten zu gemeinnütziger Arbeit. Hören wir gleich. Und neuer Streit um ein altes Problem. Die Gemeinde Ahrensee kämpft weiter gegen eine Schweinemastanlage. Bereits seit vergangenem Jahr können Asylbewerber und Geduldete in Halle freiwillig gemeinnützige Arbeit leisten. Das geht etwa in einer Taskforce, die heißt Sauberkeit, und ist dann zum Beispiel in Halle Neustadt unterwegs, um dafür Ordnung zu sorgen. Naja, aber groß war der Ansturm jetzt nicht unbedingt, und deshalb geht Oberbürgermeister Alexander Vogt einen Schritt weiter. Er will Asylbewerber und Geduldete jetzt verpflichten, gemeinnützige Arbeit zu leisten. MDR Sachsen-Anhalt-Reporter Marc Weirich aus Halle.
7: Für Halles parteiloses Stadtoberhaupt Alexander Vogt ist die Sache klar.
8: Asylbewerber und Geduldete sollen einen konkreten Beitrag für unsere Stadt leisten. In der Landschaftspflege, im Bauhof, in Schulen und sozialen Einrichtungen sowie bei der Reinigung öffentlicher Flächen.
7: Für Vogt ist ein solcher Einsatz eine Win-Win-Situation, erläutert er in einem Video-Statement. Seine Stadt wird sauberer und lebenswerter, und auch die Asylbewerber und Geduldeten profitieren.
8: Dabei geht es auch um den Einstieg in den deutschen Arbeitsalltag. Pünktlichkeit, Verlässlichkeit, praktische Erfahrung und das Verbessern der Sprachkenntnisse.
7: 80 Cent pro Stunde können dazu verdient werden, zusätzlich zu den normalen Sozialleistungen maximal 85 Euro im Monat. Allerdings,
8: wer eine zugewiesene und zumutbare Arbeitsgelegenheit ohne wichtigen Grund ablehnt, muss mit den gesetzlich vorgeschriebenen Konsequenzen rechnen.
7: Die Stadtratsfraktionen von CDU, Hauptsache Halle und FDP unterstützen Vogts Pläne, nennen sie einen Beitrag zur Integration. Linke, SPD, Freie Wähler, die Grünen sowie die kleine Fraktion aus Volt und Mitbürger lehnen die verpflichtenden Arbeitsgelegenheiten ab. Unwürdig sei das, heißt es. Vielmehr brauche es bessere Integrationsmaßnahmen und mehr Unterstützung beim Zugang zum Arbeitsmarkt. Und wie stehen die Hallenser zum Vorschlag des OB?
9: Ich persönlich finde das absolut okay und meiner Meinung nach richtig so, weil ich finde, dass jeder seinen Beitrag leisten sollte.
10: Also ich persönlich finde, das ist ein bisschen wenig Geld. Und daher, dass die Leute vielleicht noch nicht unsere Sprache sprechen oder sich hier noch gar nicht wirklich auskennen, finde ich es ein bisschen schwierig.
11: Ich finde es aber besser, wenn sie nicht 80 Cent bekommen würden, sondern einfach sachgerecht bezahlt würden.
7: Auch wenn die Meinungen auseinandergehen, die Stadtverwaltung hält an den Plänen der verpflichtenden Arbeitsgelegenheiten fest. Gremienmitglieder rechnen mit einer Aussprache zum Thema im Stadtrat am kommenden Mittwoch. Erst dann will sich der Oberbürgermeister weiter äußern.
6: Marc Weirich fasste zusammen. Wir blicken jetzt in den Norden, in die Altmark. Vor einem halben Jahr brannte es dort rund 1700 Schweine, gab es dabei bei einem Brand in einer Schweinemastlage. Und zwar in Binde, das ist in der Nähe von Ahrensee. Und dabei kam dann heraus, dass zumindest Teile des großen Stalles ohne Genehmigung gebaut worden waren. Die Stadt Ahrensee und auch die Einwohner von Binde möchten eigentlich diese ganze Anlage weghaben. Das Landesverwaltungsamt in Halle kommt jetzt aber mit einer überraschenden Idee und hat einen neuerlichen Antrag des Betreibers veröffentlicht. Ich spreche jetzt mit meinem Kollegen Bernd Volker Brahms aus dem Studio Stendal. Volker, was hat es denn jetzt mit diesen neuerlichen Unterlagen auf sich?
12: Na, das Papier ist überschrieben mit wesentliche Änderungen der Schweinezuchtanlage Binde und es geht da um eine öffentliche Auslegung, wie das bei größeren Bauvorhaben eben so üblich ist. Und es geht da um die Einrichtung von neuen Stallgebäuden, Heizhaus und auch einer Tankstelle. Und ja, die Anlage ist eh schon groß genug. Es hat übrigens vor 2 Jahren dort gebrannt und die Anlage ist wieder in Betrieb. Und nach Angaben des Landesverwaltungsamts für rund 8000 Sauen und 30.000 Ferkel ausgelegt. Und der Bürgermeister Norman Kleber aus Ahrensee, der schüttelt da nur den Kopf. Die Stadt hatte beim Verwaltungsgericht nämlich geklagt und 2024 Recht bekommen. Für Teile des Stalles liegen gar keine Genehmigungen vor und dieses Urteil ist auch rechtskräftig.
6: Das heißt, eigentlich dürften die Gebäude da gar nicht stehen. Und jetzt kommt da so ein Papier, wo jetzt sozusagen Veränderungen deutlich werden. Wie kann das eigentlich passieren?
12: Ja, das fragt sich der Bürgermeister Klebe auch. Der zweifelt sogar nach eigenen Worten so ein bisschen am Rechtsstaat. Er fragt sich, wie es sein kann, dass es ein rechtskräftiges Abrissurteil für eben diese Stallanlagen da gibt und aber nichts passiert. Stattdessen kommt jetzt vom Landesverwaltungsamt ein neuerliches Genehmigungsverfahren, das da auf den Weg gebracht wird. Er vermutet, dass da eben nachträglich eine rechtliche Heilung, wie man so schön sagt, herbeigeführt werden soll. Und ich habe natürlich auch das Landesverwaltungsamt um eine Bewertung gebeten und man hat mich da erstmal vertröstet und auf die Komplexität des Falls verwiesen und man setze sich auf keinen Fall über das Recht hinweg, so hat mir der Pressesprecher dort mitgeteilt. Die Stadt Ahrensee traut dem Ganzen schon länger nicht mehr, beschreitet da verschiedene Rechtsverfahren, unter anderem auch wieder vor dem Verwaltungsgericht eine Feststellungsklage und zwar soll da eben festgestellt werden, dass diese Anlage ohne nötige Genehmigung betrieben wird.
6: Bernd Volker Brahms war das. Also der Streit um die Schweinemastanlage in Binde geht offenbar in eine neue juristische Auseinandersetzung. Und solange, wie sich da juristisch gestritten wird, wird halt nicht abgerissen. Und solange ist halt die Anlage dann auch weiterhin in Betrieb. Das stört die Verwaltung in Ahrensee und das stört auch viele Menschen in Binde. Wir blicken nach Berlin. Die Bundesregierung hat heute einen Aktionsplan auf den Weg gebracht, und zwar gegen den Missbrauch von Sozialleistungen. Ein Ziel ist dabei, kriminellen Banden das Handwerk zu legen. Die nutzen nämlich gezielt eine Regelung aus, dass sich Bürger überall in der EU niederlassen dürfen. Philipp Eckstein.
13: Die Kommunen sollen mehr rechtliche Möglichkeiten bekommen, um gegen sogenannte Schrottimmobilien vorzugehen. Konkret geht es dabei um kriminelle Banden, die Menschen aus anderen EU-Staaten nach Deutschland locken, sie in solchen Immobilien unterbringen und dann Sozialleistungen und Miete kassieren. Hier sollen die Kommunen mehr Kontrollmöglichkeiten erhalten und neue Möglichkeiten, diese Schrottimmobilien zu kaufen oder im Extremfall auch zu enteignen. Der Plan von Bundesarbeitsministerin Baas und Bundesinnenminister Dobrindt sieht zudem vor, dass Behörden mehr Daten austauschen dürfen. So sollen sie Sozialleistungsmissbrauch schneller erkennen.
6: Und jetzt blicken wir noch zu einem Thema, was bei vielen Menschen, zumindest wenn sie Autofahrer sind, tatsächlich zu großen Ärgernissen führt. Wir blicken auf den Spritpreis. Das Bundeskartellamt hat jetzt nämlich die Mineralölkonzerne aufgefordert, den geplanten Tankrabatt zügig an die Verbraucher weiterzugeben. Präsident Andreas Mund sagte der Rheinischen Post, seine Behörde könne eine vollständige Weitergabe der Steuersenkung rechtlich aber

0: Umsetzung. Gutes Stichwort. Dankeschön, Feierabend.
1: Da, dir auch.
0: Wir möchten, dass Sie gut ankommen. Hier ist der MDR Sachsen-Anhalt Verkehrsservice. Es ist 17 Uhr und gleich 9 Minuten. A2 Richtung Berlin zwischen Allerengersleben und Bornstedt, Stau und stockender Verkehr. Etwa 20 Minuten Verzögerung. A2 Richtung Hannover zwischen Irxleben und Eilsleben, Stau und stockender Verkehr. Da sind es eine halbe Stunde verzögert. Da ist es eine halbe Stunde Verzögerung. Und die B87 Richtung Leipzig ist zwischen der A38 Abfahrt Lützen und Lützen in Höhe Friedrich-Nietzsche-Straße nach einem Unfall gesperrt. In Magdeburg auf der B71 Richtung A14 zwischen Wiener Straße, Kirschweg und Salbker Chaussee gibt es Stau nach einem Unfall. Und es wird geblitzt. Auf der A14 Richtung Schwerin zwischen Lüderitz und Stendal, dann auf der B71 in Mahlsdorf Richtung Gradelegen. Auf der B188 in Klosterneuendorf wird Richtung Gradelegen geblitzt und auf der B244 am Ortseingang Wernigerode, da steht ein Blitzer aus Richtung Elbingerode. In Halle in der Weißenfelser Straße wird in beiden Richtungen geblitzt und in Roßlau in der Hauptstraße, da steht stadteinwärts ein Blitzer. Und wenn Sie noch was sehen, hier steht wie immer die Telefonnummer, geht fix, kostet nix, unter 0800 94 6 94 6 und die 1. Danke fürs Gucken, gute Fahrt. Verbreitet heiter zwischen Harz und Altmark, ziehen ein paar mehr Wolken durch. Es bleibt aber trocken bei 17 bis 21 Grad. Die Nacht erst klar, später gibt's dann vom Westen her mehr Wolken. Die bringen Regen bei Tiefstwerten zwischen 12 und 9 Grad. Der Regen und die Wolken ziehen morgen Vormittag über die Elbe ab. Danach vorübergehend etwas mehr Sonne, später wieder mehr Wolken und Schauer bei 13 bis 18 Grad. Am Freitag dann unbeständig, Schauer sind aber selten, dann wieder bis zu 20 Grad die Temperaturen.
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0: Und der coole Lola ist auch da. Schönen Feierabend, ich grüße Sie.

0: Jennifer Rush, hier ist MDR Sachsen-Anhalt, die Feierabend. Ich rede zwar beim Essen nicht gern, aber übers Essen rede ich besonders gern.
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0: Heißes Thema, denn es geht um Gerichte, um Heimatgerichte, die Sie kennen, aber die alle kennen sollten. Das ist die Freitagsfrage und Julia Rosebruck, die macht am Freitag auf die Auflösung, aber hat natürlich auch solch ein Heimatgericht. Welches denn, Julia?
2: Ja, bei mir ist es Grünkohl. Ist ja für viele so ein typisches Wintergericht, ne? Das heißt ja auch, erst nach dem ersten Frost schmeckt der richtig gut. Aber ja, ich könnte den eigentlich das ganze Jahr essen. Und bei mir gehört auf jeden Fall Pinkel mit dazu. Diese Grützwurst, ja, ist für einige eher so ein aber eben für mich total lecker. Und das ist eben bei diesen Heimatgerichten so. Und es sind auch schon ganz viele tolle reingekommen. Von Simone aus Halle zum Beispiel.
3: Das sind die Pflaumenknödel. Schön mit Butter und Zucker und Zimt. Passend gerade zur Jahreszeit.
2: Ja, kannte ich jetzt auch noch nicht. Ist aber spannend, oder? Mhm. Das ist ja auch das Schöne daran. Also wir freuen uns auf viele weitere Antworten. Welches Heimatgericht sollte ganz Deutschland kennen?
0: Julia schreibt gerade noch, Anja schreibt gerade noch altmärkische Hochzeitssuppe und ich sage nochmal, bei mir sind es wirklich Hefeklöße, aber nicht mit Pflaumenmus, sondern mit Sauerbraten. Das finde ich immer noch umwerfend, habe ich ewig nicht gegessen und das könnte man vielleicht mal ausprobieren. Und jetzt gibt's aber hier im Feierabend bei MDR Sachsen-Anhalt noch einen internationalen Leckerbissen, der in keiner Plattentheke fehlen darf. Hier sind Queen. Guten Appetit.

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7: Um 17.30 Uhr mit Lukas Mauri. Guten Abend. Im Pharmapark in Dessau-Roßlau ist es heute zu gleich zwei schweren Arbeitsunfällen gekommen. Wie die Feuerwehr berichtet, stürzte erst ein Bauarbeiter aus 18 Metern Höhe in die Tiefe. Er hatte an Rohren für die Sprinkleranlage am Dach einer Lagerhalle gearbeitet. Überlebt hat er wohl nur, weil der Sturz durch mehrere andere Regaletagen abgebremst wurde. Rettungskräfte fanden ihn schwer verletzt, aber ansprechbar am Boden. Er kam mit dem Helikopter nach Halle ins Krankenhaus. 10 Minuten später stürzte dann ein weiterer Arbeiter in einer benachbarten Lagerhalle aus 4 Metern und verletzte sich ebenfalls schwer. Die Hintergründe sind noch unklar. Im Seegebiet Mansfelder Land haben Ermittler eine große Cannabisplantage entdeckt. Bei einer Razzia fanden sie rund 600 Pflanzen und etwa 100 Kilo verkaufsfertiges Cannabis. Den Wert schätzt die Polizei auf einen mittleren 6-stelligen Betrag. 4 Männer aus Albanien und Nordmazedonien wurden vorläufig festgenommen. Die Staatsanwaltschaft will noch heute entscheiden, ob die Männer in Untersuchungshaft kommen. Im Zusammenhang mit der Razzia gab es auch Durchsuchungen in Sachsen und Brandenburg. Tafel, Sozialberatung und Kleiderkammer. Das alles bietet das Deutsche Rote Kreuz in Haldensleben seit kurzem in einem neuen Zentrum. Gerade jetzt, wo die Tage kälter werden, merkt man dort auch schon, dass es an warmen Klamotten fehlt. Vor allem für Männer, sagt Andreas Werner vom Roten Kreuz.
8: Ja, wir sind so grundlegend ausgestattet. Was aber so immer fehlt, ist Männerbekleidung. Woran es auch immer liegt, tragen das bis zum Schluss oder gehen nicht so gerne einkaufen. Ja, also an Männerkleidung hapert es tatsächlich immer, egal ob Sommer- oder Winterkleidung. Aber natürlich grundlegend Winterjacken, warme Kleidung, Winterschuhe gerade. Das ist auf jeden Fall das, was noch an Spenden gebraucht wird.
7: Die Mitarbeiter der Haldensleber Kleiderkammer hoffen auf noch mehr Spenden an Winterkleidung für bedürftige Menschen. Rund 800 LKWs rollen aktuell in Könnern im Salzlandkreis täglich zur Zuckerfabrik. Hört sich viel an, eigentlich ist der Ertrag bei Zuckerrüben dieses Jahr aber nicht so gut, heißt es. Schuld daran sei die extreme Sommerhitze. Neue Sorgen kommen jetzt auch noch aus Berlin, die geplante Zuckersteuer. Was die für die regionale Landwirtschaft bedeuten würde, sagt Katharina Krause vom Zuckerrübenanbauverband Könnern.
9: Ja, also die Zuckersteuer ist wirklich ein großes Thema. Wir als Landwirte sind absolut dagegen. Es ist falsch zu glauben, dass eine Zuckersteuer die Menschen schlanker macht. Und letztendlich wird es dazu führen, dass der Rübenzucker, der hier ein natürlich und regional produziertes Lebensmittel ist, durch künstliche Süßstoffe ersetzt wird. Die Nachfrage würde dann geringer werden, aber auch der Anbau geht zurück. Und das ist eben auch das Dramatische. Es ist auch eine wichtige Frucht in der Fruchtfolge, die Zuckerrübe. Und letztendlich ist es auch eine Einnahmequelle und das hat schon fatale Folgen.
7: Zu schaffen machen den Zuckerrübenanbauern zudem explodierende Dieselpreise und eine spezielle Zikade, die sich rasant ausbreitet und die Ernte von innen heraus zerstört, heißt es. Und das waren die Meldungen aus dem Land. Weiter geht's mit dir, Peter.
10: Danke, Lukas. Wir möchten, dass Sie gut ankommen. Hier ist der MDR Sachsen-Anhalt Verkehrsservice. Es ist 17 Uhr und gleich 34 Minuten. A2 Richtung Berlin zwischen Allerengersleben und Bornstedt. Stau und stockender Verkehr. Im Moment etwa 10 Minuten Verzögerung. 15 Minuten sind es auf der A2 Richtung Hannover zwischen Irxleben und Eilsleben. Auch da gibt es stau und stockenden Verkehr. In Magdeburg auf der B71 Richtung A14 zwischen Wiener Straße Kirschweg und Salbker Chaussee gibt es Stau nach einem Unfall und es wird geblitzt. Und zwar auf der A14 Richtung Schwerin zwischen Lüderitz und Stendal, dann auf der B71 in Mahlsdorf Richtung Gardeleben und auf der B188 in Klosterneuendorf Richtung Gardelegen. Auf der B244 am Ortseingang Wernigerode wird aus Richtung Elbingerode geblitzt und in beiden Richtungen wird geblitzt in Großkorbeta in der Lützener Straße. Nochmal in beiden Richtungen stehen die Blitze in Halle in der Weißenfelser Straße und stadteinwärts steht einer in Roßlau in der Hauptstraße. Und falls Sie noch einen sehen, einfach anrufen, kostenfrei Bescheid sagen, wie immer unter der 0800 94 6 94 6 und die 1. Wie immer danke fürs Gucken und eine gute Fahrt. 18 Grad in Weißenfels, in Burg sind es 19 und 21 Grad in Stendal und Quedlinburg auch 21 Grad. Es ist ein hübscher Abend. Es ziehen zwischen Harz und Altmark mehr Wolken durch, aber die stören erstmal nicht. Erst in der Nacht, in der zweiten Nachthälfte, kommen mehr Wolken vom Westen her. Die bringen Regen mit bei Tiefstwerten zwischen 12 und 9 Grad. Und morgen in den Frühstunden zieht der Regen schon wieder weg. Dahinter wechselnd bewölkt, dann aber wieder mehr Wolken morgen. Die bringen erneut Schauer bei 13 bis 18 Grad, also ein bisschen kühler. Windig wird es morgen auch. Am Freitag dafür viele Wolken, wenig Schauer. Und Werte dann wieder bis zu 20 Grad. So, und jetzt geht's gleich von der Straße. Eben waren es ja die Verkehrsmeldungen. Wir fahren gleich mit der Whipper Liesel in Klostermannsfeld. Sie sind hoffentlich dabei. Einen schönen Feierabend wünsche ich.
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0: als irgendwas. Wo Sie recht haben, haben Sie recht. Das deutsch-österreichische Feingefühl. Mit Frau Humpe, hier ist MDR Sachsen-Anhalt. Wir düsen auch im Sauseschritt, nicht nur wegen der Liebe, auch weil wir einfach im Land unterwegs sind und auch wieder unterwegs sein werden, wie sich das gehört.
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0: Und große Ereignisse werfen ihre Schatten oder ihre Glitzersteine schon jetzt in die Gegend. Ende Oktober sind wir wieder auf Heimatliebe-Tour. Diesmal eine ganze Woche lang im Mansfelder Land, rund um Kloster Mansfeld. Die Vorbereitungen, dafür habe ich ja schon gesagt, die laufen jetzt schon. Und unser MDR Sachsen-Anhalt-Reporter Michel Holzberger, der sitzt dafür heute schon in einem ganz besonderen Zug, Michel.
2: Genau, ich sitze in der Wipperliese zwischen Kloster Mansfeld und Wippra. Und während draußen links und rechts die Wälder des Mansfelder Landes vorbeiziehen, sind hier im Zug Menschen, die ihre Region wie kaum andere kennen. Und genau deshalb sind wir ja heute hier. Wir wollen ja herausfinden, welche Geschichten wir Ende Oktober erzählen müssen. Ja, wo gibt es spannende Projekte? Welche Probleme müssen wir sichtbar machen? Und was bewegt die Menschen? Und die Wipperliese, die ist ein ganz gutes Beispiel, weil für viele Menschen hier ist sie eben nicht nur ein Verkehrsmittel, sondern auch ein Stück Heimat, so wie für den 12-jährigen Arthur.
3: Seitdem ich geboren bin hier, fährt die Wipperliese schon immer an meinem Hausfenster lang und ich habe sie auch schon immer gesehen. Dann habe ich mich immer mehr da rein interessiert. Dann bin ich immer mal wieder mitgefahren und jetzt seit 2022 nach dem Betreiberwechsel fahre ich jetzt fast jeden Tag, jede Runde mit.
2: Ja, und ich habe dann noch eine Einwohnerin getroffen, Domenica, die lebt mit ihrer Familie hier in Bendorf und ja, die ist natürlich auch ganz besonders stolz auf ihren Ort.
4: Ja, wir sind halt ein schöner Ort. Also sauber, alles ordentlich und die Straßen, alles funktioniert hier in Bendorf. Die Wipperliese ist halt auch da. Ja, damit können wir halt auch zum Beispiel mal nach Wippra fahren in den Fun-Sportpark. Und dann gibt es ja des Öfteren mal Veranstaltungen mit der Wipperliese. Finde ich auch super schön. War jetzt vor kurzem erst Freiburg. Also es war richtig schön.
2: Man hört raus, ihr lebt hier gerne.
4: Ja, sehr gerne.
2: Sehr schön. Dann freuen wir uns, wenn wir dann Ende Oktober hierher kommen und dann noch tiefer in euren Ort und in eure Region eintauchen dürfen. Vielen Dank.
4: Wir freuen uns auch. Danke.
0: Michel Holzberger ist mit der Wipperliese gefahren, mit vielen anderen mehr. Und Ende Oktober, da geht es dann weiter. Vom 26. bis zum 30. Oktober geht dann die Heimat-Liebe-Tour. Und zum Finale am 30. gibt es Hol dir deine Show live aus dem Showzelt in Kloster Mansfeld. Sag ich es nochmal, live aus dem Showzelt in Kloster Mansfeld. Jetzt sind alle Klarheiten beseitigt.
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0: Und jetzt sind wir auf den Flügeln einer Nachtigall unterwegs mit den Everly Brothers. Und schönen Feierabend wünschen wir Ihnen.

Einer da nicht selten vorkommenden Schwiegermutter-Hits, die Mrs. Appleby mit David Garrick. Hier ist ihr Feierabend mit MDR Sachsen-Anhalt. Und hier ist einer der vielen Motown-Cover-Versions-Hits. Two Hearts, Phil Collins. Schönen Feierabend. Wobei ich jetzt richtig überlege, ich weiß gar nicht, ob das Ding Motown ist oder von Phil Collins. Nicht, dass ich ja was Falsches sage. Berichtigen Sie mich gerne und ich gucke nochmal.

zu hören, MDR Sachsen-Anhalt um 17.53 Uhr gleich mit deiner aktuellen Meldung von der A36. Vorsicht auf der A36 Richtung Bernburg. Zwischen Flöte und Schladen Nord steht ein defektes Fahrzeug auf der linken Fahrspur. Bitte fahren Sie vorsichtig. Und der Vollständigkeit halber sage ich jetzt noch, Two Hearts klingt wie Motown, hat Phil Collins aber selber geschrieben. Schönen Feierabend.

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0: Es regnet die im legendären südlichen Kalifornien. It never rains in Southern California. Das war Albert Hammond im Feierabend und wir bleiben in Kalifornien, aber diesmal geht's ins Hotel. Zweiter Titel auf Hotel California, auf der A-Seite natürlich. Das ist dieser Klassiker. New Kid in Town, The Eagles, gleich nach den Nachrichten mit Christoph Cedo.
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9: mit Christoph Cedo. Guten Abend. Im Pharmapark in Tornau, nördlich von Roßlau, sind heute zwei Bauarbeiter in die Tiefe gestürzt. Das haben wir von der Feuerwehr erfahren. Und Lukas Mauri aus der Nachrichtenredaktion, so wie es aussieht, haben beide Glück im Unglück gehabt, oder?
10: Ja, beide hatten in Lagerhallen an Rohren für die Sprinkleranlage gearbeitet. Der erste Bauarbeiter stand dabei auf der obersten Etage eines Regals und stürzte 18 Meter in die Tiefe. Allerdings wurde er beim Sturz dadurch quasi gebremst, dass er mit mehreren anderen Regaletagen in Berührung kam. Als die Rettungskräfte dann vor Ort ankamen, hatte er mehrere schwerste Verletzungen und Knochenbrüche, war aber sogar noch ansprechbar. Er kam mit dem Rettungshubschrauber nach Halle. 10 Minuten später stürzte dann ein Arbeiter in einer anderen Halle von einem Regal, allerdings nur aus 4 Metern Höhe. Und er hatte dann das Glück, dass die Sanitäter schon vor Ort waren. Die Hintergründe beider Unfälle sind noch unklar, weswegen die Polizei ermittelt.
9: Berlin zieht seine Olympia-Bewerbung offenbar zurück. Das melden mehrere Medien. Demnach gab es dazu heute ein Treffen, an dem der amtierende Bürgermeister Kai Wegner und Vertreter der Berliner Bewerbung teilnahmen. Nach MDR-Informationen wurde auch der Partnerstandort Leipzig bereits informiert. Der Deutsche Olympische Sportbund entscheidet am Wochenende, welche Region ins Olympiarennen geschickt werden soll. Neben Berlin haben sich München und die Region Köln-Rhein-Ruhr beworben. Bei einer Vorprüfung der Kandidaten hatte Berlin den letzten Platz belegt. In Halle möchte Oberbürgermeister Alexander Vogt Asylbewerber und Geduldete künftig zu gemeinnütziger Arbeit verpflichten. Dazu hat sich Vogt in einem Videostatement über die sozialen Medien geäußert.
11: Die Teilnehmer leisten einen konkreten Beitrag für unsere Stadt und die Stadt gewinnt Unterstützung bei gemeinnützigen Aufgaben.
9: Geplant sind Einsätze unter anderem in der Grünflächenpflege, bei der Stadtreinigung sowie in sozialen und kulturellen Einrichtungen. Wer eine zugewiesene Tätigkeit ohne wichtigen Grund ablehnt, muss mit Leistungskürzungen rechnen. Als Aufwandsentschädigung sind bis zu 85 Euro im Monat vorgesehen. Die Stadtratsfraktionen reagierten unterschiedlich. In Braunsbedra im Saalekreis muss erneut eine Fliegerbombe aus dem Zweiten Weltkrieg entschärft werden. Deswegen sind morgen früh ab 8 Uhr auch Evakuierungen nötig. Wie es dazu vom Kreis hieß, betrifft das vor allem Gewerbeeinrichtungen. Eine Anlaufstelle für Betroffene ist im Rathaus. Der 5-Zentner schwere Blindgänger hat den Angaben nach einen Heckzünder, der entfernt werden soll. Der Sperrradius umfasst 500 Meter. Der Schwerlastverkehr wird umgeleitet. Die Region um Braunsbedra war im Zweiten Weltkrieg oft das Ziel von Luftangriffen der Alliierten. Dessau gehört zu den 25 besten Reisezielen weltweit. Zu diesem Ergebnis kommt der internationale Reiseführer Lonely Planet mit seinen Empfehlungen für das kommende Jahr. Besonders gelobt werden das Bauhausgebäude, die Meisterhäuser und die Siedlung Dessau-Törten. Dazu hieß es, das Bauhaus habe die Art geprägt, wie wir bis heute wohnen und gestalten. Damit steht Dessau in einer Liste mit Reisezielen in Marokko, Schweden und China. Soweit diese Meldungen, die von den Straßen hat Peter.
12: Danke, Christoph. Wir möchten, dass Sie gut ankommen. Hier ist der MDR Sachsen-Anhalt Verkehrsservice. Es wird 18 Uhr und 4 Minuten. A2 Richtung Berlin zwischen Allerengersleben und Bornstedt. Stau und stockender Verkehr. Da dauert es etwa 10 Minuten länger. Und A14 Richtung Magdeburg in der Abfahrthalle Peißen steht ein defekter PKW. Vorsicht auf der A36 Richtung Bernburg. Zwischen Flöte und Schladen Nord steht ein defektes Fahrzeug auf der linken Fahrspur. Und es wird geblitzt. Auf der A14 Richtung Schwerin zwischen Lüderitz und Stendal. Dann steht ein Blitzer auf der B71 in Mahlsdorf Richtung Gradeleben. Und in Großkorbeta in der Lützener Straße wird in beiden Richtungen geblitzt. Ebenfalls in beiden Richtungen in der Weißenfelser Straße in Halle. Und stadteinwärts steht noch ein Blitzer in der Hauptstraße in Roßlau. Und falls Sie noch was sehen, geht fix, kostet nichts, uns anzurufen unter der bekannten Nummer 0800 94 6 94 6 und die 1. Danke fürs Gucken, gute Fahrt. 17 bis 21 Grad, verbreitet heiter, mehr Wolken zwischen Altmark und Brocken in der Nacht. Auch erstmal klar, bei 12 bis 9 Grad, so die Tiefstwerte. In der zweiten Nachthälfte gibt es vom Westen Regen, der morgen in den Frühstunden abzieht. Und morgen haben wir danach wechselnd bewölktes Wetter, aber dann kommen wieder mehr Wolken und die bringen neue Schauer bei 13 bis 18 Grad. Morgen windig am Freitag, viele Wolken, Schauer sind selten bei Werten zwischen oder bis zu 20 Grad.
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12: Und mit einem wundervollen Eagles-Titel aus einem wundervollen Album New Kid in Town. Die Eagles, einen schönen Feierabend. Ich grüße Sie.

0: Und sie strahlt immer noch Tina Turner, Typical Male. Und ich weiß gar nicht, ob ich sagen darf, dass dein Spitzname Stefan Scheini ist.
1: Darfst du, Peter.
0: Das mache ich hier mit.
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0: Hier natürlich Stefan Bernstein im Studio. Was habt ihr heute vor, Scheini?
1: Wir haben heute so viel, Peter, dass ich einen Schnellüberblick gebe. Das ist, glaube ich, das Beste. Wir sind auf den Feldern unterwegs im Salzlandkreis. Da läuft auch dort die Zuckerrübenernte. Wir erklären, warum das Einholen der süßen Rüben diesmal eher eine bittere Angelegenheit ist. Mehr dazu heute Abend. Außerdem feiern wir so ein bisschen den Herbstanfang, gucken auf einem Kürbishof in Niederndodleben vorbei und wir erklären, warum in Quedlinburg, ihr hattet es auch schon bei euch, der UNESCO-Welterbetitel in Gefahr sein könnte. All das steckt heute Abend 19 Uhr in unserer Sendung.
0: Das klingt doch spannend. Danke für den Besuch,
1: Danke
0: Stefan.
1: Dir.
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0: Silly mit Anna Loos. Wo fange ich an? Ich mache jetzt beim Wetter weiter. Und zuständig ist mein Kollege Renato Brunnenburg, ein Sommerfan, den ja. Ich mit meiner Herbstanfangsfreude, glaube ich, nicht kriegen kann.
1: Nee, irgendwie nicht. Aber heute war es ja erträglich, muss man sagen. Also wenn der Herbst so startet, wie er jetzt gerade ausgesehen hat, perfekt. Es war durchschnittlich mit den Temperaturen für die Jahreszeit, hat also auch gut gepasst. Der Höchstwert waren heute 22,5 Grad in Papsdorf. Und jetzt kommen so ein paar Wolken dazu. Die gehören zum Tief, was uns erstmal in der Nacht dann so langsam mehr dichte Wolken und dann auch Regen schicken wird. Morgen zieht ja dann in den Frühstunden östlich der Elbe raus und danach gibt es dann eher so eine wechselnde Bewölkung und auch noch weitere Schauer, auch zum Teil mal noch ein Gewitter mit.
0: Gucken wir noch auf den Freitag?
1: Ja, da wird es dann auf alle Fälle wieder freundlicher, denn dieses Hoch hat ja nicht so einen großen Bestand, eher der Hochdruckeinfluss und der wird am Sonntag dann schon so, am Freitag schon so langsam wieder für ein freundliches Wetter sorgen, dauert noch so ein bisschen der Start, aber ansonsten dann ab da auch langsam wärmer und da werden wir dann auch wieder über 20 Grad kommen, die werden wir nämlich morgen nicht schaffen.
0: Da dürft es auch bei Sommerfans wenig beschweren.
1: Es ist leicht tröstlich, sage ich mal.
0: Es ist leicht tröstlich. Ich finde es gerade wunderschön, das gebe ich völlig offen zu, auch wenn du mich aber was auch immer. Renato, ich danke dir für die Aussichten. Bis morgen.
1: Bis morgen.
0: Und einen schönen Feierabend gleich.
1: Danke dir. Tschüss.

Alles steht noch. Elton John, I'm Still Standing. Er steht gleich im anderen Studio. Lukas Mauri präsentiert gleich die Regionalnachrichten um 20:30. Und ansonsten frage ich, ob bei Ihnen alles klar ist. Bei uns ist alles klar, um nicht zu sagen, alles klar. Schönen Feierabend.

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1: Um 18.30 Uhr mit Lukas Mauri. Guten Abend. In Sachsen-Anhalt hat die SPD überraschend zu Gesprächen über eine Regierungsbildung eingeladen. Die Schreiben gingen an Vertreter von CDU, Grünen, Linken und BSW. Darin heißt es, man stehe in der Verantwortung, die Möglichkeiten für eine stabile Regierung ernsthaft auszuloten. Auch den Vorschlag zur Wahl eines überparteilichen Ministerpräsidenten wolle man besprechen. Parallel dazu führt auch die AfD Gespräche mit dem BSW. Der AfD fehlen 3 Stimmen zur Mehrheit im Magdeburger Landtag. Im Pharmapark in Dessau-Roßlau ist es heute zu gleich 2 schweren Arbeitsunfällen gekommen. Wie die Feuerwehr berichtet, stürzte erst ein Bauarbeiter aus 18 Metern in die Tiefe. Der 56-jährige Tscheche hatte an Rohren für die Sprinkleranlage in einer Lagerhalle gearbeitet. Überlebt hat er wohl nur, weil der Sturz durch mehrere andere Regaletagen abgebremst wurde. Rettungskräfte fanden ihn schwer verletzt, aber ansprechbar am Boden. Er kam mit dem Helikopter nach Halle ins Krankenhaus. 10 Minuten später stürzte dann ein weiterer Arbeiter in einer benachbarten Lagerhalle aus 4 Metern und verletzte sich ebenfalls schwer. Die Hintergründe sind in beiden Fällen noch unklar. In Braunsbedra im Saale-Kreis muss wieder eine 5-Zentner schwere Fliegerbombe aus dem Zweiten Weltkrieg entschärft werden. Deswegen sind morgen früh ab 8 Uhr auch Evakuierungen nötig. Wie uns ein Sprecher des Kreises sagte, betrifft das neben wenigen Anwohnern vor allem Gewerbebetriebe. Der Sperrradius um den Blindgänger umfasst 500 Meter. Der Schwerlastverkehr wird umgeleitet. Die Region um Braunsbedra war im Zweiten Weltkrieg oft das Ziel von Luftangriffen der Alliierten. Im Vorbeifahren sieht man auf den Zuckerrübenfeldern gerade überall reges Treiben. Die Ernte läuft auch im Könnern im Salzlandkreis zum Beispiel. Doch so ganz zufrieden mit dem Ertrag sind die Zuckerrübenbauer dieses Jahr nicht. Tino Kitzmann von der Zuckerfabrik Pfeiffer und Langen in Könnern dazu.
2: Bedingt durch die große Trockenheit im Sommer und die geringen Niederschläge haben wir in diesem Jahr doch eine unterdurchschnittliche Ernte. Die Zuckergehalte sind auch auf einem normalen Niveau und auch der Krankheitsdruck ist auf einem moderaten Niveau. Aber insgesamt kann man die Ernte schon als unterdurchschnittlich betrachten.
1: Ja, und zu den Ernteausfällen kommen ja wie überall auch noch die explodierenden Dieselpreise. Der SC Magdeburg spielt heute Abend in der 2. DHB-Pokalrunde zu Hause gegen die HSG Wetzlar. Auf die Niederlage am Wochenende in der Bundesliga in Melsungen will der SCM gegen Wetzlar mit einem Erfolgserlebnis reagieren, sagt Trainer Bennett Wiegert.
3: Das Leben ist nicht bloß Sonnenschein, sondern da gehört auch Regen dazu. Und dafür bin ich hier, nicht bloß durch die Stadt zu rennen und irgendwelche Komplimente zu nehmen, sondern um uns weiterzuentwickeln und uns auch in diesen Situationen als gute Mannschaft zu präsentieren. Und dafür haben wir jetzt alle Chancen und darauf freue ich mich einfach.
1: Anwurf zum DHB-Pokalspiel des SCM gegen Wetzlar ist gleich um 19 Uhr. Und das waren die Meldungen. Weiter mit Peter.
4: Danke, Lukas. Wir möchten, dass Sie gut ankommen. Hier ist der MDR Sachsen-Anhalt Verkehrsservice. Es ist 18 Uhr und gleich 34 Minuten. Verkehrsmeldungen liegen uns im Moment keine vor, aber es stehen noch Blitzer. Auf der A14 Richtung Schwerin zwischen Lüderitz und Stendal steht einer, dann auf der B71 in Mahlsdorf Richtung Gradeleben. In Groß-Gorbeta in der Lützener Straße wird in beiden Richtungen geblitzt und ebenfalls in beiden Richtungen stehen die Blitzer in der Weißenfelser Straße in Halle. In Roßlau steht noch einer in der Hauptstraße und der steht stadteinwärts. Und falls Sie noch einen sehen, hier steht die Telefonnummer. Geht fix, kostet nix, 0800 94 6 94 6 und die 1. Danke fürs Gucken, gute Fahrt. Renato hat es ja schon völlig gut erklärt. Heute ein hübscher Herbstanfang. In der Nacht 12 bis 9 Grad die Tiefstwerte. Es wird ein bisschen Regen rüberziehen von Westen in der zweiten Nachthälfte. Der zieht morgen ab. Morgen dann wechselnd bewölkt, später wieder mehr Schauer bei 13 bis 18 Grad. Es wird windig und Freitag dann selten Schauer und wieder steigende Temperaturen bei bis zu 20 Grad. So, wo steigen wir gleich ein? Mit Scott McKenzie steigen wir ein, San Francisco. Deswegen sage ich jetzt mal Hi, schönen Feierabend.
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0: Huey Lewis and the News mit The Power of Love um 18.42 Uhr. Sie hören den Feierabend am Mittwoch bei MDR Sachsen-Anhalt. Und es geht jetzt auch um Power, um Spritpower nämlich. Und man glaubt es kaum, aber wir sind nicht die Spitze in Europa. Es gibt Länder, in denen das Tanken noch teurer ist, wie etwa die Schweiz, Dänemark oder die Niederlande. Aber wir sind dann gleich dicht dahinter auf Platz 4. Die einen schimpfen auf die Ölkonzerne, die anderen auf den Staat, der den Kraftstoff ja auch ziemlich heftig besteuert. Wir haben das im Moment etwa auf 50-50-Ebene, also die Hälfte sind die Preise der Konzerne, die auch vom Rohölpreis abhängen, und die andere gute Hälfte, die besteht aus Steuern. Wir haben uns einen Experten geholt, einen Energieökonomen und Spritpreisexperten, Professor Manuel Frondl vom RWI Leibniz-Institut für Wirtschaftsforschung in Essen. Wie setzt sich dieser Steueranteil des Staates denn zusammen?
1: Also das sind zum einen die Energiesteuer. Die Energiesteuer auf Diesel beträgt 47 Cent pro Liter, auf Superbenzin 65 Cent. Das sind fixe Steuersätze pro Liter, egal wie hoch gerade die Spritpreise sind, netto betrachtet. Die zweite Komponente, das ist der CO2-Preis. Das ist eine Komponente, die zu Klimaschutzgründen, zu Klimaschutzzwecken auf fossile Brenn- und Kraftstoffe seit dem Jahr 2021 erhoben wird. Und diese CO2-Preiskomponente beträgt aktuell jetzt beim Diesel gerade 16 Cent pro Liter und ist in der Vergangenheit seit 2021 deutlich gestiegen. Und die dritte Komponente ist die Mehrwertsteuer. Die Mehrwertsteuer wird in prozentual in Höhe von 19% auf alle Kraftstoffkomponenten aufgeschlagen, also auch auf den CO2-Preis, aber auch auf die Energiesteuer. Das ist immer wieder verwunderlich. Die Leute, die sich nicht damit auskennen, der Staat schlägt noch Mehrwertsteuer auf die Energiesteuer drauf und auf die staatlich bedingte Komponente CO2-Preis.
0: Also bezahlen wir sozusagen auf die Steuern noch Steuern obendrauf. Das ist wahrscheinlich weltweit einmalig. Aber Herr Professor, was meinen Sie? Sinken die Preise irgendwann mal wieder vielleicht?
1: Also ich bin ganz fest davon überzeugt, dass wenn der Iran-Krieg hoffentlich bald mal zu Ende sein sollte, dann bin ich ganz optimistisch, dass wir auch wieder Benzinpreise unter 2 Euro den Liter sehen werden, weil dann die Rohölpreise von aktuell ungefähr etwas über 100 US-Dollar wieder auf ein normales Niveau von 70 US-Dollar pro Barrel fallen werden. Und dann werden wir auch wieder mehr Freude beim Tanken haben.
0: Mehr Freude oder etwas weniger Unfreude. Vielen Dank, Professor Manuel Frondl vom RWI Leibniz-Institut in Essen. Und jetzt geht's weiter mit Sonnenblumensprit. Sunflower, Glenn Campbell. Hier ist Ihr Feierabend bei MDR Sachsen-Anhalt. Und ich hoffe, wir konnten helfen.

Mr. Neil Diamond. Hier ist Ihr Feierabend am Mittwochabend. Das heißt, morgen ist Donnerstag und morgen Mittag, da sind dann die Schotten dicht bei unserer MDR Sachsen-Anhalt-Hitparade. Da sind dann die Stimmen abgegeben und am Sonnabend gibt es eine neue Hitparade. Sie haben auch durch Chance. Hier ist erstmal der Schnelldurchlauf der Spitzengruppe auf Platz 3. The River mit dem Boss auf dem zweiten Platz. Der König der Welt mit Karat auf der 1. Hot Chocolate, ein ziemlicher Dauerbrenner auf der 1. Und bei den Neuvorstellungen zum Beispiel diese junge Frau. Stimmen im Wind, die so zärtlich und so liebevoll sind. Juliane Werding. Und nicht zu vergessen bei den Neuvorstellungen, sie ist auch dabei. Genau, Kate Bush, ich sage nicht, wofür ich abgestimmt habe, nur dass die Abstimmung morgen Mittag durch ist. Sie gucken auf unsere MDR Sachsen-Anhalt-App, geben ihre Stimme ab und wir sind gespannt, wie das dann am Sonnabend in der Hitparade aussieht. Das hier ist übrigens Platz 17, Fleetwood Mac, Big Love. Einen schönen Feierabend mit MDR Sachsen-Anhalt.

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0: Because of the Night, the Patti Smith Group bei MDR Sachsen-Anhalt. Und mit Frauenpower geht's in der nächsten Stunde weiter.
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0: Die legendäre Lynn Anderson. Und vorher gibt's Männerpower bei den Nachrichten mit Christoph Cedo.
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6: Mit Christoph Cedo. Guten Abend. Wer bildet in Sachsen-Anhalt mit wem eine neue Landesregierung? Jetzt hat zu Gesprächen dazu überraschend die SPD eingeladen. Die Schreiben gingen an Vertreter von Grünen, CDU, Linken und BSW. Darin heißt es, man stehe in der Verantwortung, die Möglichkeiten für eine stabile Regierung ernsthaft auszuloten. Auch den Vorschlag zur Wahl eines überparteilichen Ministerpräsidenten wolle man besprechen. Parallel dazu führt auch die AfD Gespräche mit dem BSW. Der AfD fehlen 3 Stimmen zur Mehrheit. Im Pharmapark in Tornau ist es heute zu gleich 2 schweren Arbeitsunfällen gekommen. Das teilten Feuerwehr und die Stadt Dessau-Roßlau mit. Demnach stürzte ein Bauarbeiter aus 18 Metern Höhe in die Tiefe. Er hatte an Rohren für die Sprinkleranlage in einer Lagerhalle gearbeitet. Susanne Liermann, wie hat er das überlebt?
7: Ja, also die Feuerwehr sagte uns, das war Glück im Unglück. Der Mann stand auf der obersten Etage eines Lagerregals. Beim Sturz wurde er quasi gebremst durch mehrere andere Regaletagen. Als die Rettungskräfte vor Ort ankamen, hatte er mehrere schwerste Verletzungen und Knochenbrüche, war aber sogar noch ansprechbar. Er kam mit dem Rettungshubschrauber nach Halle. Tja, und dann, du hast es schon angedeutet, 10 Minuten später in einer anderen Lagerhalle ist dann ein weiterer Arbeiter abgestürzt. Allerdings nur aus 4 Metern Höhe. Er hatte Glück, dass die Sanitäter schon vor Ort waren. Die Hintergründe sind noch unklar. Die Polizei ermittelt zu beiden Unfällen im Pharmapark.
6: In Braunsbedra im Saalekreis muss erneut eine Fliegerbombe aus dem Zweiten Weltkrieg entschärft werden. Deswegen sind morgen früh ab 8 Uhr auch Evakuierungen nötig. Wie uns ein Sprecher des Kreises sagte, betrifft das vor allem Gewerbeeinrichtungen und einige wenige Haushalte. Eine Anlaufstelle für Betroffene ist im Rathaus. Der 5 Zentner schwere Blindgänger hat den Angaben nach einen Heckzünder, der entfernt werden soll. Der Sperrradius umfasst 500 Meter. Der Schwerlastverkehr wird umgeleitet. Die Region um Braunsbedra war im Zweiten Weltkrieg oft das Ziel von Luftangriffen der Alliierten. Heute ist kalendarischer Herbstanfang und mit dem kühleren Wetter beginnt auch die Grippesaison. In den Apotheken liegen die ersten Impfstoffe bereit. Impfen lassen sollten sich nach Meinung von Fachleuten vor allem Menschen über 60 sowie Menschen mit chronischen Erkrankungen. Ja, und wer noch? Jenny Witt aus der ARD Gesundheitsredaktion.
8: Menschen, die engen Kontakt zu Schweinen, Geflügel, Wildvögeln oder auch Robben haben, sei es in der Landwirtschaft, dem Streichelzoo oder der Seehundstation. Warum? Weil es ja tierische Grippeviren gibt, Stichwort Vogelgrippe, mit denen sich auch Menschen anstecken können. Und mit der Impfung soll verhindert werden, dass sich die tierischen und die menschlichen Grippeviren in unseren Zellen vermischen. Denn dann könnte eine neue und gefährliche Variante entstehen.
6: Bleiben Sie gesund und hören Sie weiter Peter Hofmann zu.
9: Machen wir so. Danke, Christoph. Wir möchten, dass Sie gut ankommen. Hier ist der MDR Sachsen-Anhalt Verkehrsservice. Es ist 19 Uhr und ganz genau 3 Minuten. Verkehrsmeldungen habe ich keine, aber ich habe Blitzer. Und die stehen auf der A14 Richtung Schwerin zwischen Lüderitz und Stendal. Dann auf der B71 in Mahlsdorf Richtung Gardeleben. Und in Großkorbeta in der Lützener Straße wird in beiden Richtungen geblitzt. Ebenso wie in Halle in der Weißenfelser Straße. Und einen habe ich noch, der steht immer noch in Roßlau in der Hauptstraße stadteinwärts. Und wenn Sie noch was sehen, hier ist wie immer die Telefonnummer, die kostenfrei ist. 0800 94 6 94 6 und die 1. Danke fürs Gucken. Gute Fahrt. Der Herbstanfang hat sich doch sehen lassen können heute. Verbreitet heiter. Von Harz bis Altmark gibt es heute Abend noch ein paar Wolken. In der Nacht erst klar bei 12 bis 9 Grad. Dann gibt es vom Westen her in der zweiten Nachthälfte Wolken, die Regen bringen. Der zieht morgen früh schon wieder ab. Danach morgen am Donnerstag wechselnd bewölkt. Später vereinzelt Schauer bei 13 bis 18 Grad. Morgen windig, am Freitag dann viele Wolken, ein paar seltene Schauer. Und vom Nachmittag her oder am Nachmittag heitert es zunehmend auf bei bis zu 20 Grad.
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9: Schönen Feierabend mit Lynn. Ich grüße Sie.

0: der Titel mit dem seltsamen Ende, wo man nicht mal nicht weiß, wann darf ich zu sprechen anfangen. Ich habe weit zu früh, aber der hat auch eine Bremsspur am Anfang des Songs. Das war ein Talk Talk, Such a Shame, um 19 Uhr und 12 Minuten. Hier ist ihr Feierabend.
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0: Wir denken an diesem Mittwochabend schon an Freitag, denn es geht ums Essen. Eine Frage für Sie zum Antworten. Wie immer wird am Freitag dann eine liebevoll handsignierte MDR Sachsen-Anhalt Kaffeetasse verlost. Und das Essen heute, das geht ums Heimatgericht. Welches Heimatgericht, meinen Sie, sollte ganz Deutschland kennen? Hier bei WhatsApp ist richtig die Hölle los. Da kommen viele Gerüchte oder Gerichte in der Gerichteküche, wenn man so will. Was wäre es Ihrer Meinung nach? Und der Marktmeister von der Eisleberwiese, vom Eisleberwiesenmarkt, Sigmund Michalski, der hat da so ein Gericht als echter Mansfeller.
2: Das Gnätzchen, ja, jagt es mit Zwiebeln, Pfeffersalz, schönes Brötchen dazu oder Schnitte, das ist typisch hier. Ich denke mal, das hat viel damit zu tun, dass man früher hier in der Region sehr viel selbst geschlachtet hat. Ja, Hausmacherwurst, Bratwurst, ja, Gnätzchen, Leberwurst, alles selbst geschlachtet, das ist schon so ein bisschen regional typisch. Ne? Aber natürlich wird heutzutage nicht mehr so viel selbst geschlachtet. Ne?
0: Kann ja wieder werden. Das war ein Hauptgericht, ein Leibgericht, ein Heimatgericht. Welche Heimatgerichte haben Sie, von denen Sie meinen, die muss jeder kennen? Dann einfach bei WhatsApp eine Sprachnachricht hinterlassen und dann lassen wir uns das Wasser im Mund zergehen oder so ähnlich. Es sind die Wings mit Morlov Gentaya. Schönen Feierabend.

der Meister höchst selbst, Peter Maffay. Die wilden Jahre sind vorbei. Die einen werden es beklagen, die anderen werden sagen, na besser ist das auch, oder? Ist der Feierabend bei MDR Sachsen-Anhalt mit der richtigen Musik für ja, alle Jahreszeiten und auch alle Jahren, ob nun wild oder weniger wild. Muss ja für alle was dabei sein. Hier ist Keith Marshall, Only Crying.

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7: Wir möchten, dass Sie gut ankommen. Hier ist der MDR Sachsen-Anhalt Verkehrsservice. Es ist 19 Uhr und gleich 30 Minuten. Im Moment habe ich keine Verkehrsmeldungen für Sie, aber es gibt noch Blitzer. Und zwar auf der B71 in Mahlsdorf Richtung Gardeleben und in Groß-Corbeta in der Lützener Straße in beiden Richtungen wird hier geblitzt. In Halle, in der Weißenfelser Straße und im Bergschenkenweg, da wird ebenfalls jeweils in beiden Richtungen geblitzt und dann auch in Roßlau in der Hauptstraße statt einwärts. Da steht noch einer und falls Sie noch einen sehen, hier ist die Telefonnummer zum Bescheid sagen. Kostenfrei wie immer die 0800 94 6 94 6 und die 1. Danke fürs Gucken, gute Fahrt. Es dämmert, die Nacht fast klar oder locker bewölkt. Mehr Wolken gibt's dann erst in der zweiten Nachthälfte, da kommt vom Westen ein Regengebiet ran. Der Regen zieht morgen in den Frühstunden östlich über die Elbe ab. Dahinter etwas Sonne, dann wieder mehr Wolken, die erneut hier und da Schauer bringen. Morgen bei 13 bis 18 Grad, morgen auch windig. Am Freitag dann viele Wolken, selten Schauer und es heitert am Nachmittag immer mehr auf bei Temperaturen um die 20 Grad.
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0: Beatles, die waren zusammen auch eine ziemliche Wucht. Eternal Flame.
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Petula Clark, Downtown, der Klassiker, wo jede Note sitzt und jede Note stimmt, wo man nichts mehr verbessern oder verändern kann. Das Ding steht nach über 60 Jahren immer noch da und das nicht ohne Grund. Einfach ein großartiger Song. Und man glaubt es kaum, aber auch Petula Clark war Teil der sogenannten britischen Invasion in den Vereinigten Staaten, in den Hitlisten. Da denkt man eigentlich bei der British Invasion an die Beatles, die Rolling Stones, natürlich an Dave D, Dozie, Bicky, Mick and Titch. Aber Petula war auch dabei. Sie war die erste Sängerin aus Großbritannien, die Nummer 1-Hit in den USA hatte. Immerhin. Und ja, manche Sachen passieren einfach, dass die deutschen Elektro- oder Synthetikrocker weltweit bekannt werden könnten, dachte in den 80ern auch nicht unbedingt jeder. Und dann kam Alpha Wirren. Big in Japan und schönen Feierabend mit MDR Sachsen-Anhalt.

bis ganz hinten makellos. Die unvergleichliche, unsterbliche Roberta Fleck war das. Das war ihr Mittwochsfeierabend. Morgen gibt es natürlich den Donnerstagfeierabend, wenn Sie mögen. Ja, würde ich mich freuen, dass Sie wieder dabei sind. Mein Name ist Peter Hofmann und ich empfehle Ihnen natürlich jetzt den ARD-Abend. Und vorher gibt es noch einen Kracher von Wham, der heißt Freedom. Machen Sie es hübsch und machen Sie es gut.

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1: Um 20 Uhr bei MDR Sachsen-Anhalt mit Christoph Jedo. Guten Abend. Wer bildet in Sachsen-Anhalt mit wem eine neue Landesregierung? In der Hinsicht hat sich seit der Landtagswahl vor 2,5 Wochen nicht so viel ergeben, zumindest nach außen. Jetzt aber gibt es eine neue Initiative und Michael Rosebrock aus der Nachrichtenredaktion, die kommt von der drittstärksten Partei bei der Wahl.
2: Ja, die SPD, die gut 9% bekommen hatte, hat zu Gesprächen eingeladen. Die Schreiben gingen an Vertreter von CDU, Grünen, Linken und BSW. Darin heißt es, man stehe in der Verantwortung, die Möglichkeiten für eine stabile Regierung ernsthaft auszuloten. Und auch den Vorschlag zur Wahl eines überparteilichen Ministerpräsidenten wolle man besprechen. Dafür hatte sich das BSW ja immer wieder ausgesprochen, also die Partei, die bereits Gespräche mit dem Wahlsieger der AfD führt. Der AfD fehlen 3 Stimmen zur Mehrheit.
1: Im Pharmapark im Norden von Dessau-Roßlau ist es heute zu gleich 2 schweren Arbeitsunfällen gekommen. Wie es von der Feuerwehr hieß, stürzte erst ein Bauarbeiter aus 18 Metern Höhe in die Tiefe. Der 56 Jahre alte Tscheche hatte an Rohren für die Sprinkleranlage in einer Lagerhalle gearbeitet. Überlebt hat er wohl nur, weil der Sturz durch mehrere andere Regaletagen abgebremst wurde. Rettungskräfte fanden ihn schwer verletzt, aber ansprechbar am Boden. 10 Minuten später stürzte ein Arbeiter in einer benachbarten Lagerhalle aus 4 Metern und verletzte sich ebenfalls schwer. In Braunsbetra im Saalekreis muss erneut eine Fliegerbombe aus dem Zweiten Weltkrieg entschärft werden. Deswegen sind morgen früh ab 8 Uhr auch Evakuierungen nötig. Wie uns ein Sprecher des Kreises sagte, betrifft das vor allem Gewerbeeinrichtungen und einige wenige Haushalte. Seit mehr als einem Jahr ist die Magdeburger Hubbrücke über die Elbe für Fußgänger gesperrt. Grund ist eine überfällige Hauptprüfung. Jetzt aber nehmen Industriekletterer und Brückenprüfer das Bauwerk ganz genau unter die Lupe. Dazu Eigentümer Rolf Onnen.
3: Die gucken sich jede Niete an, ob es irgendwo Rostschwellen gibt oder irgendwelche Macken gibt, die dazu führen könnten, dass eine Gefahr für die Schifffahrt ausgeht. Nehmen wir mal, man findet wirklich nichts mehr, dann denke ich, dass in 1-2 Monaten die große Brückenprüfung so weit durch ist, dass sie auch mit dem Wasser- und Schifffahrtsamt besprochen worden ist und dass wir dann die Brücke wieder öffnen können.
1: Heute war kalendarischer Herbstanfang und das zeigt sich bis zum Wochenende auch beim Wetter. Im Laufe der Nacht nehmen die Wolken zu und gegen Morgen kann es regnen bei 12 bis 9 Grad. Danach zeigt sich vorübergehend etwas Sonne, bevor es wieder regnet bei maximal 13 bis 18 Grad. Auch der Wind nimmt zu. Der Freitag wird vor allem ab dem Nachmittag freundlicher bei 20 Grad. Am Sonnabend gibt es reichlich Sonnenschein und in der Altmark vereinzelt etwas Regen bei 23 Grad. Am Sonntag kann es noch wärmer werden. Wie es auf den Straßen aussieht, nicht nur in Sachsen-Anhalt, sagt Ihnen Frank Michael um 8:03.
4: Hier ist der Verkehrsservice für den ARD-Abend. Die A4 Dresden-Görlitz ist zwischen Niederseifersdorf und Kudersdorf in beiden Richtungen wegen Wartungsarbeiten im Tunnel Königshainer Berge bis morgen früh 5 Uhr gesperrt. Die empfohlenen Umleitungen führen Sie über die U4 und die U5. A7 Hamburg Richtung Ulm am Kreuz Hannover Ost ist die Überfahrt zur A2 Richtung Hannover wegen einer Nachtbaustelle gesperrt. Und damit weiter gute Fahrt durch diesen Abend und kommen Sie gut an Ihr Ziel.
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4: Wunderschönen guten Abend aus Dresden. Hier ist MDR Sachsen. Ich bin Frank-Michael Bauer. Willkommen. Die Bee Gees marschieren hier etwas stampfend auf. Die Plattenfirma war von diesem Sound überhaupt nicht angetan, konnte aber das Trio nicht abbringen, die Aufnahme so zu lassen. War gut so, wurde ein Hit.

Musik mit ihm, mit dieser Stimme, die jeder kennt. Rod Stewart, Do You Think I'm Sexy, aus dem Jahre 1978. Finanziell hat der Sänger damit übrigens auch was Gutes mit diesem Titel getan, da er die Einnahmen komplett an die Uni, das heißt an die UNO, das Kinderhilfswerk UNICEF, spendet. Jedes Mal, wenn der Titel läuft, gibt's dann auch für das UNICEF-Hilfswerk Geld. Jetzt bei uns Wind of Change hier im ARD Abend. Die Scorpions.

Cliff Richard hier bei uns gehört im ARD-Abend. Moin, schreibt uns der Jens. Sitze hier auf Helgoland am Falm, trinke ein Getränk und höre eure tolle Musik. Wollte mal Danke sagen. Viele Grüße. Ja, Falm, eine Straße direkt am Rand der Klippe im oberen Inselteil. Schön vorsichtig und schöne Aussicht garantiert auch. Ja, so kann man dem Herbstblues begegnen heute, dem Herbstanfang. Und wir haben jetzt die Boxtops. Eine Länge von einem Titel muss nicht immer sehr groß sein. Der Titel ist zum Beispiel nur knapp 1,50 lang und ein super Erfolg geworden. Am 23. September 1967, auch schon wieder 59 Jahre her, Nummer 1 in Amerika, in den USA. Und das gleich mal für 4 Wochen am Stück. Hier sind sie, The Ladder, die Boxtops mit ihrem Superhit.

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7: Es ist gleich 20.31 Uhr. Hier ist der Verkehrsservice für den ARD-Abend. Die A4 Dresden-Görlitz ist zwischen Niederseifersdorf und Kudersdorf in beiden Richtungen wegen Wartungsarbeiten im Tunnel Königshainer Berge bis morgen früh 5 Uhr gesperrt. Die empfohlenen Umleitungen, die führen über die U4 und die U5. Die A24 Pritzwalk Richtung Berliner Ring ist zwischen Neuruppin Süd und Fährberlin wegen einer Fahrbahnerneuerung in der Nacht gesperrt. Es waren die Meldungen. Damit weiterhin gute Fahrt durch diesen Abend und kommen Sie gut an Ihr Ziel.
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7: Aus Dresden von MDR Sachsen mit Frank Michael Bauer. Und hier ist Maxi Priest mit Close to You.

Ja, das war hier mal die Abend sozusagen pure Hollywood-Romantik mit Joe Cocker und Jennifer Warnes. Und ihr Welthit Up Where We Belong, ja, dieses gefühlvolle Duett, wurde 1982 für den Soundtrack des Kinoklassikers Ein Offizier und Gentleman aufgenommen. Die Ballade war so erfolgreich, dass sie nicht nur die Charts anführen konnte, sondern auch mit einem Oscar ganz groß belobigt wurde sozusagen. Joe Cockers unverkennbare Reibeisenstimme passte perfekt auch zu dieser klaren Stimme von Jennifer Warnes. Allerdings gab es dann doch wieder ein paar Leute, die was zu mäkeln hatten, nämlich der Filmproduzent, der war von dem Song überhaupt nicht angetan und wollte den zunächst gar nicht in seinem Film haben. Aber wie das manchmal so ist, da überlegt am Anfang, dann ist er wenigstens weggesendet oder weggespielt oder hinten am Ende, wenn die Leute schon rausrennen oder vielleicht irgendwo in der Mitte. Nein, er ist auf jeden Fall untergebracht worden, dieser Song, und das war auch eine sehr gute Idee und der Titel hat sich auch fantastisch verkauft. Jetzt bei uns Raymond mit Supergirl und gleich danach Paso Doble und die Computer spielen verrückt, um genau zu sein, es sind die Module, die in diesem Computer-Liebe-Titel verrückt spielen.

0: Die Gefühle müssen raus auf Liebe programmiert. Na, nur die Module, die müssen mitspielen und nicht verrückt. Das war damals ein großer Erfolg aus dem Jahre 1985 für diese Hamburger Kapelle, die auf den Namen Paso Doble hört. Und jetzt sollte mal das Gute-Laune-Zentrum etwas in Wallung gebracht werden. Und da haben wir drei Herren, die das durchaus schaffen könnten. Thorsten, Johann und Olaf. Bitteschön.
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2: Kabarettisten.
3: Was denkt ihr, wenn ihr die Kabarettisten hört, die alles wissen und alles besser wissen? Und denkt ihr nicht auch? Ja, dann macht's doch selber, ihr Spacken.
4: Hörst du Kabarettisten? Wo hört man denn die?
3: Ja, im Kabarett.
5: Gehst du ins Kabarett?
3: Ich bin doch bei Dieter, da sind die doch auch. Bei Dieter,
5: ja, okay, nur. Da guckt man mit.
3: Da guckt man ja mit.
5: Klar, da guckt man mit.
4: Echt?
5: Das ist so.
4: Das guckst du dir an,
3: kommt
4: ja?
3: Da einer im Anzug und sagt, wie es schlecht lief, wie es besser gehen würde.
5: Ja, dann hör doch auf, die zu wählen, weißt du?
3: Ich wähle die Kabarettisten doch gar nicht.
5: Naja, das ist. Das denkst du nur.
4: Da könntest du ein Zeichen setzen. Du könntest da hinten im Vorhang stehen und ganz laut rufen: Abschaum! Also kollegial.
3: Mhm. Lieb gemeint.
4: Ja, lieb gemeint.
5: Lieb gemeint ist meine Lieblingsphrase übrigens, ne? Immer dieses, wollen Sie einen Keks? Ist lieb gemeint? Nee, das stimmt nicht, ist Rattengift drin, Bärbel, habe ich vom Fressen ab. Weißt du, wieso ist das immer lieb gemeint, wenn ich was anbiete?
4: Ja, das ist wirklich furchteinflößend, wenn sich so Männer oder Frauen Kindern nähern und sagen, brauchst keine Angst zu haben. Ne? Die Hedwig will, der braucht keine Angst zu haben. So, ne? Das ist ja auch lieb gemeint.
5: Das ist lieb gemeint.
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Das waren OMD. Schöne Sommertournee haben sie gemacht. Und jetzt wird erstmal lange Pause gemacht. Die nächste ist geplant für 2028 zum 50-jährigen Jubiläum von OMD. Und jetzt nehmen wir uns noch Zeit vor unseren 21 Uhr Nachrichten hier am ARD-Abend für Eleanor Miles und Black Velvet.

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1: Um 21 Uhr bei MDR Sachsen-Anhalt mit Christoph Jedow. Guten Abend. Wer bildet in Sachsen-Anhalt mit wem eine neue Landesregierung? In der Hinsicht hat sich seit der Landtagswahl vor 2,5 Wochen nicht so viel ergeben, zumindest nach außen. Jetzt aber gibt es eine neue Initiative und Michael Rosebrock aus der Nachrichtenredaktion, die kommt von der drittstärksten Partei bei der Wahl.
2: Ja, die SPD, die gut 9% bekommen hatte, hat zu Gesprächen eingeladen. Die Schreiben gingen an Vertreter von CDU, Grünen, Linken und BSW. Darin heißt es, man stehe in der Verantwortung, die Möglichkeiten für eine stabile Regierung ernsthaft auszuloten. Und auch den Vorschlag zur Wahl eines überparteilichen Ministerpräsidenten wolle man besprechen. Dafür hatte sich das BSW ja immer wieder ausgesprochen, also die Partei, die bereits Gespräche mit dem Wahlsieger der AfD führt. Der AfD fehlen 3 Stimmen zur Mehrheit.
1: Im Pharmapark im Norden von Dessau-Roßlau ist es heute zu gleich 2 schweren Arbeitsunfällen gekommen. Wie es von der Feuerwehr hieß, stürzte erst ein Bauarbeiter von einem Lagerregal aus 18 Metern Höhe in die Tiefe. Überlebt hat er wohl nur, weil der Sturz durch mehrere andere Regaletagen abgebremst wurde. Rettungskräfte fanden ihn schwer verletzt, aber ansprechbar am Boden. 10 Minuten später stürzte ein Arbeiter in einer benachbarten Lagerhalle aus 4 Metern und verletzte sich ebenfalls schwer. Für 3 Schwimmbäder in Sachsen-Anhalt gibt es Geld vom Bund. Das gab nun der CDU-Landesgruppenchef im Bundestag Sepp Müller bekannt. Demnach fließen aus einem Programm für kommunale Sportstätten zusammen mehr als 6,4 Millionen Euro ins Land. In Langenweddingen muss das Freibad saniert und praktisch neu gebaut werden. In Merseburg betrifft das Hallenbad und in Gräfenhainichen soll das Hallenbad saniert werden. Die Gelder kommen aus dem Sondervermögen des Bundes. Der deutsche Handballmeister SC Magdeburg hat problemlos das Pokal-Achtelfinale erreicht. Der SCM schlug Wetzlar zu Hause mit 38:28. Heute war kalendarischer Herbstanfang und das zeigt sich bis zum Wochenende auch beim Wetter. Im Laufe der Nacht nehmen die Wolken zu und gegen Morgen kann es regnen bei 12 bis 9 Grad. Danach zeigt sich vorübergehend etwas Sonne, bevor es wieder regnet, bei maximal 13 bis 18 Grad. Auch der Wind nimmt morgen zu. Der Freitag wird vor allem ab dem Nachmittag freundlicher, dann bei 20 Grad. Am Sonnabend gibt es reichlich Sonnenschein und in der Altmark vereinzelt etwas Regen bei 23 Grad und am Sonntag kann es sogar noch etwas wärmer werden. Soweit diese Meldungen. Mehr aus Sachsen-Anhalt finden Sie auf den Sachsen-Anhalt-Seiten von mdr.de und wie es auf den Straßen aussieht, nicht nur in Sachsen-Anhalt, sondern auch darüber hinaus. Das kann Ihnen nun Frank Michael sagen und zwar um 9:03.
3: Hier ist der Verkehrsservice für den ARD-Abend. Die A4 Dresden-Görlitz ist zwischen Niederseifersdorf und Kudersdorf in beiden Richtungen wegen Wartungsarbeiten im Tunnel Königshainer Berge bis morgen früh 5 Uhr gesperrt. Die empfohlenen Umleitungen führen Sie über die U4 und die U5. A24, die A24 Pritzweig Richtung Berliner Ring ist zwischen Neuruppin Süd und Fehr-Berlin wegen Fahrbahnerneuerung in der Nacht gesperrt. Die A29 Oldenburg Richtung Wilhelmshaven ist zwischen Oldenburg-Ohmstede und Kreuz Oldenburg-Nord wegen einer Nachtbaustelle gesperrt. Die A29 Jade-Linie Oldenburg Richtung Alhorner Heide ist zwischen Wardenburg und Großen Kneten wegen einer Nachtbaustelle gesperrt. Die A40 Essen Richtung Dortmund ist zwischen Dreieck Bochum West und Bochum Zentrum wegen Bauarbeiten bis Freitag gesperrt. Die A40 Ruhrschnellweg Essen Richtung Dortmund ist zwischen Dreieck Bochum West und Bochum Zentrum wegen einer Baustelle gesperrt. Soweit die Meldung. Damit weiterhin gute Fahrt durch diesen Abend und kommen Sie gut an Ihr Ziel.
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3: Ich bin Frank-Michael Bauer, hallo aus Dresden. Hier ist das MDR Sachsenradio mit dem ARD-Abend. Und das hier ist Madonna mit True Blue.

Shape of My Heart. Nachdenklich, aber wunderschön. Sting mit diesem Titel aus seinem Soloalbum von 1993. Und das war für Ramon aus Osnabrück genau das Richtige. Er ist ein bisschen erkältet, sitzt jetzt bei einem Glühwein und hat sich gerade über Sting riesig gefreut. Danke für Ihre Nachricht. Und weiterhin gute Besserung, dass der Schnupfen und das, was da so dranhängt, dann auch bald wieder weg ist. Möge es schnell vergehen und seien Sie vorsichtig, auch die anderen, sich das nicht einzufangen. Das kann schon mal in dieser Übergangszeit dann auch passieren. Heute Herbstanfang, Tag und Nachtgleiche haben wir. Und in den repräsentativen Umfragen für Deutschland, da hat der Herbst im Vergleich zu den warmen Monaten ja leider das Nachsehen, schlägt aber den Winter deutlich. Das sieht dann so aus, Sommerplatz 1 für 45-50% der Menschen und der Frühling kommt mit 30-35% der Stimmen. Solider Platz 2 teilt sich bei Menschen über 55 übrigens auf Platz 1 mit dem Sommer. Die mögen es da nicht ganz so heiß. Der Herbst, der ist auf Platz 3, sagen wir mal solide, gilt für viele als gemütliche Übergangszeit, 9-13%. Und Schlusslicht ist aber der Winter trotz Weihnachten am wenigsten geschätzt. Nur bei 5-7% ist der Winter auch wirklich schön. Und schön dann auch nur, wenn man vielleicht auch ein bisschen Urlaub machen kann und ein bisschen was vom Schnee hat. So, jetzt geht's ins Jahr 1976 und da kommt diese Band jetzt zum Vorschein hier bei uns im ARD-Abend. I'll Meet You at My Midnight. Die wissen also schon, was sie in knapp 3 Stunden tun werden, wenn die Liebste treffen um Mitternacht.

Also die ist halt auch schon wieder ein paar Jahre auf dem Buckel. Ich hätte gar nicht gedacht. 20 Jahre ist es her, dass dieses Lied Deutschland vertreten hat beim Eurovision Song Contest. Das war damals in Griechenland. In Athen gab es leider nur Platz 14 für diesen stimmungsvollen Titel. Ja, aber nun hat niemand unbedingt Deutschland vielleicht jetzt Country-Ambitionen abgenommen, sagen wir mal so. In Deutschland zumindest hat es dann wiederum funktioniert. Da hat sich das Lied hervorragend verkauft. Es landete nämlich auf Platz 1 der Single-Verkaufshitparade. Texas Lightning und No, No, Never mit Sängerin Jane Comerford, die schon lange in Hamburg lebt und ja aus Australien stammt. Jetzt nehmen wir uns Zeit für Milli Vanilli, Girl, I'm Gonna Miss You. In Amerika vor genau 37 Jahren auf Platz 1 gekommen. Girl, I'm Gonna Miss You, Milli Vanilli.

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7: 21.32 Uhr, hier ist der Verkehrsservice für den ARD-Abend. Die A4 Dresden-Görlitz ist zwischen Niederseifersdorf und Kodersdorf in beiden Richtungen wegen Wartungsarbeiten im Tunnel Königshainer Berge bis 5 Uhr früh gesperrt. Die empfohlenen Umleitungen, die führen Sie über die U4 und die U5. Die A24 Pritzwalk Richtung Berliner Ring ist zwischen Europin Süd und Fair-Berlin wegen Fahrbahnerneuerung in der Nacht gesperrt. Die A29 Oldenburg Richtung Wilhelmshaven ist zwischen Oldenburg-Ohmstede und Kreuz Oldenburg-Nord wegen einer Nachtbaustelle gesperrt. Die A29 Jadelinie Oldenburg Richtung Alhorner Heide ist zwischen Wardenburg und Großenkneten wegen ebenfalls einer Nachtbaustelle gesperrt. Die A40 Venlo-Duisburg ist zwischen Wachtendonk und Kerken in beiden Richtungen nach einem Unfall gesperrt. Die A40 Essen Richtung Dortmund ist zwischen Dreieck Bochum-West und Bochum-Zentrum wegen Bauarbeiten bis Freitag gesperrt. Und damit weiter gute Fahrt durch den Abend und kommen Sie dahin, wo Sie hinwollen, immer gut an.
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7: Aus Dresden mit Frank Michael Bauer und hier sind sie, die Pet Shop Boys.

Das war sie, Rihanna Diamonds, hier bei uns im ARD-Abend. Und Carina Herser aus Dortmund hat sich gemeldet. Ja, sie hat heute einen anstrengenden Tag gehabt und dann kam ihr die Pet Shop Boys, die wir vor ein paar Minuten gehört haben, genau rechts. Und sie hat mal ein bisschen aufgedreht, das Radio. Das muss ja auch ab und zu mal sein. Und dieses Lied ist ja auch schon eine Weile auf der Welt. Das kann man so sagen, ja. Ich habe gerade mal nachgeguckt, es gibt über 400 registrierte offizielle Coverversionen und Bearbeitungen dieses Titels. Klar, die Pet Shop Boys haben ordentlich abgeräumt mit ihrer Version damals 87, aber auch Elvis stand 72 gut da und Willie Nelson, wollen wir auch nicht vergessen, 1982, der hat gleich mal 3 Grammys für seine Version abgeräumt und viele andere haben sich an diesem Titel auch probiert. Brenda Lee hat da ganz am Anfang diesen Titel aufgenommen und es gab auch eine Version von Julio Iglesias. Und jetzt gönnen wir uns Dreadlock Holiday gegen den Herbstblues. Hier sind 10cc bei uns im ARD-Abend. Genau am 23. September 1978, da bin ich gerade in die 10. Klasse gekommen, war dieses Lied Nummer 1 in Großbritannien.

Kennt man immer gute Laune bei diesem Titel Electric Light Orchestra, aber wie das immer so ist, Titel, die sich so richtig gut anhören, da ist es manchmal gut, dass man den Text da nicht so registriert. Es geht in Wirklichkeit um eine kriselnde Beziehung, da läuft nichts mehr so richtig und das Ganze fröhlich verpackt, kann man auch so machen. Das Electric Light Orchestra, So Serious, ein Titel damals aus den 80ern, um genau zu sein, von 1986 ist das Ganze. Und jetzt Joshua Kennison bei uns im ARD-Abend mit Jesse.

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1: Um 22 Uhr bei MDR Sachsen-Anhalt mit Christoph Jedo. Guten Abend. Wer bildet in Sachsen-Anhalt mit wem eine neue Landesregierung? In der Hinsicht hat sich seit der Landtagswahl vor 2,5 Wochen nicht so viel ergeben, zumindest nach außen. Jetzt aber gibt es eine neue Initiative. Und Michael Rosebrock aus der Nachrichtenredaktion, die kommt von der drittstärksten Partei bei der Wahl.
2: Ja, die SPD, die gut 9% bekommen hatte, hat zu Gesprächen eingeladen. Die Schreiben gingen an Vertreter von CDU, Grünen, Linken und BSW. Darin heißt es, man stehe in der Verantwortung, die Möglichkeiten für eine stabile Regierung ernsthaft auszuloten. Und auch den Vorschlag zur Wahl eines überparteilichen Ministerpräsidenten wolle man besprechen. Dafür hatte sich das BSW ja immer wieder ausgesprochen, also die Partei, die bereits Gespräche mit dem Wahlsieger der AfD führt. Der AfD fehlen 3 Stimmen zur Mehrheit.
1: Für 3 Schwimmbäder in Sachsen-Anhalt gibt es Geld vom Bund. Das gab nun der CDU-Landesgruppenchef im Bundestag Sepp Müller bekannt. Demnach fließen aus einem Programm für kommunale Sportstätten zusammen mehr als 6,4 Millionen Euro ins Land. In Langenweddingen muss das Freibad saniert und praktisch neu gebaut werden. In Merseburg betrifft das Hallenbad und in Gräfenhainichen soll das Hallenbad saniert werden. Die Gelder kommen aus dem Sondervermögen des Bundes. Die USA haben den russischen Präsidenten Wladimir Putin zum nächsten G20-Gipfel eingeladen. US-Außenminister Marco Rubio sagte, man hoffe, dass Putin die Einladung annehme. Wenn man Probleme lösen wolle, müsse man sich mit den Menschen treffen, mit denen man nicht übereinstimme. Der Gipfel soll im Dezember in Florida stattfinden. Rubio war heute am Rande der UN-Generaldebatte mit dem russischen Außenminister Sergei Lavrov zusammengekommen. Der frühere Hollywood-Produzent Harvey Weinstein ist wegen sexueller Übergriffe auf eine Produktionsassistentin zu 15 Jahren Haft verurteilt worden. Damit blieb das New Yorker Gericht unter der Forderung der Staatsanwaltschaft von 20 Jahren Haft. In einem neu aufgerollten Prozess hatten die Geschworenen zuvor Weinstein schuldig gesprochen, seine Assistentin im Jahr 2006 missbraucht zu haben. Der 74-Jährige sitzt bereits seit Jahren im Gefängnis. Der deutsche Handballmeister SC Magdeburg hat das Pokal-Achtelfinale erreicht. Der SCM schlug Wetzlar zu Hause mit 38:28. Heute war kalendarischer Herbstanfang und das zeigt sich bis zum Wochenende auch beim Wetter. Im Laufe der Nacht nehmen die Wolken zu und gegen morgen kann es regnen bei 12 bis 9 Grad. Danach zeigt sich vorübergehend etwas Sonne, bevor es wieder regnet, bei maximal 13 bis 18 Grad. Auch der Wind nimmt morgen zu. Der Freitag wird vor allem ab dem Nachmittag freundlicher bei 20 Grad und am Wochenende kann es noch wärmer werden. Wie es auf den Straßen aussieht, das sagt Ihnen Frank Michael um 3:03.
3: Hier ist der Verkehrsservice für den ARD-Abend. Die A4 Dresden-Görlitz ist zwischen Niederseifersdorf und Kodersdorf in beiden Richtungen wegen Wartungsarbeiten im Tunnel Königshainer Berge gesperrt. Und zwar bis morgen früh 5 Uhr. Die empfohlenen Umleitungen führen Sie über die U4 und U5. Die A24 Pritzwalk Richtung Berliner Ring ist zwischen Neuruppin Süd und Fehrbellin wegen Fahrbahnerneuerung in der Nacht gesperrt. Die A29 Oldenburg Richtung Wilhelmshaven ist zwischen Oldenburg-Urmstede und Kreuz Oldenburg-Nord ebenfalls wegen einer Nachtbaustelle gesperrt. Die A29 Jadelinie Oldenburg Richtung Alhorner Heide ist zwischen Wardenburg und Großenkneten wegen einer Nachtbaustelle gesperrt. Die A40 Essen Richtung Dortmund ist zwischen Dreieck Bochum West und Bochum Zentrum wegen Bauarbeiten bis Freitag gesperrt. Und damit weiter gute Fahrt durch den Abend und kommen Sie gut an.
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3: Aus Dresden von MDR Sachsen. Hier ist Steve Winwood. Ich bin Frank-Michael Bauer. Ein Stündchen haben wir noch. Valerie. Und gleich danach heiße Schokolade. Hot Chocolate.

Emily ist eine Frau, die von einer großen Karriere als Schauspielerin träumt. Es war ein großer Erfolg aus dem Jahre 1974 mit Hot Chocolate und dem Sänger Errol Brown als Frontmann. Und jetzt gratulieren wir zu einer Schnapszahl. Bruce Springsteen hat heute Geburtstag und er wird 77. Wir haben noch einen anderen Schnapszahlgeburtstag. Heute wäre die Schauspielerin Romy Schneider 88 geworden. Und Bruce Springsteen ist noch putzmunter und hier ist der Boss mit Dancing in the Dark im ARD-Abend.

Na, diese Stimme erkennen wir doch sofort. Die gehört Morten Harket. Das waren Aha mit Foot of the Mountain hier im ARD-Abend. Und dieser Titel, der hat auch schon ein paar Jahre auf dem Buckel, aus dem Jahre 2009. Damals war er der offizielle Titelsong zur Leichtathletik-Weltmeisterschaft in Berlin und stürmte die Top 10. Und jetzt geht's weiter. Wir bewegen uns ins Jahr 1984. Damals lief das wohl spektakulärste Solo-Comeback der gesamten Rock- und Pop-Geschichte über die Bühne. Nach schweren privaten und ja beruflichen Krisen kehrte sie, diese Sängerin, stärker und erfolgreicher denn je ins Rampenlicht zurück. Die Rede ist von Tina Turner. Und hier ist ihr einziger Nummer-1-Hit in Amerika, in den USA, What's Love Got to Do With It. Der hat es in sich und hat gleich mal 3 Grammys abgeräumt.

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6: 22.31 Uhr, hier ist der Verkehrsservice für den ARD-Abend. Die A4 Dresden-Görlitz ist zwischen Niederseifersdorf und Krudersdorf in beiden Richtungen wegen Wartungsarbeiten im Tunnel Königshainer Berge bis 5 Uhr morgen früh gesperrt. Die empfohlenen Umleitungen, das sind die Strecken über die U4 und die U5. Die A24 Pritzwalk Richtung Berliner Ring ist zwischen Neuruppin Süd und Fährberlin wegen Fahrbahnerneuerung in der Nacht gesperrt. Die A29 Oldenburg Richtung Wilhelmshaven ist zwischen Oldenburg-Umstede und Kreuz-Oldenburg-Nord ebenfalls wegen einer Nachtbaustelle gesperrt. Und wir haben noch eine Nachtbaustelle. Die A29 Jadelinie Oldenburg Richtung Alhorner Heide ist zwischen Wardenburg und Großenkneten wegen eben einer Nachtbaustelle gesperrt. Die A40 haben wir noch. Essen Richtung Dortmund. Die Fahrbahn ist zwischen Dreieck Bochum West und Bochum Zentrum wegen Bauarbeiten bis Freitag gesperrt. Und damit weiter gute Fahrt durch den Abend und kommen Sie gut an.

0: Im AD-Abend kraftvoller, leidenschaftlicher Rock der späten 80er Jahre. Dafür verantwortlich zwei Schwestern und die hören auf den Namen Ann und Nancy Wilson und ihre Band Heart. Der Titel, den wir da gerade gehört haben, All I Wanna Do Is Make Love To You, ist aus dem Jahre 1990 und war ein weltweiter Charterfolg. Diese Ballade besticht vor allem durch diesen emotional geladenen Gesang von Frau Ann Wilson. Und wir wechseln das Fach von Musik zu Wort. Es geht allerdings auf die Comedy-Schiene. Bitteschön.
1: 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Heute zum Thema
2: Liebesbriefe.
3: Ich finde das total spannend, einen Liebesbrief zu schreiben, aber ich wüsste überhaupt nicht an wen. Also das ist...
4: Liebesbriefe, haben wir früher Liebesbriefe geschrieben? Ich glaube nicht, dass ich schon mal einen Liebesbrief geschrieben habe, ehrlich gesagt.
3: Dabei bist du doch ein Mann des Wortes.
4: Ja, da heißt ja nichts. Ich bin unromantisch, muss ich sagen. Ich sehe gerne romantische Filme.
3: Das ist etwas, was Männer und Frauen verbindet. Beide schauen gerne Filme, bei denen man am Ende ein Taschentuch braucht.
5: Ja, der dauert ein bisschen, oder was?
6: Ja, nee, es ist...
3: Woran denkst du?
5: Ja, an Allergien, oder was?
3: Genau, ja.
6: Allergien.
5: Ich habe früher Liebesbriefe bekommen und habe die dann auf Rechtschreibfehler korrigiert. Wirklich wahr, habe die auch dann zurückgegeben. Und versuch's nochmal.
6: versuch's nochmal.
3: Das ist aber sehr originell.
6: Ja, schön, dann haben wir jetzt...
3: Ja, ich glaube... Das muss jeder selber entscheiden. Schreibt Liebesbriefe. Also Liebe hat noch keinem Planeten geschadet, würde ich sagen. Also besonders nicht so einem gebeutelten wie dem unsrigen.
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Ringo Starr und Photograph hier bei uns im ARD-Abend. Und jetzt machen wir Platz für die unbestrittene Queen of Funk, Chaka Khan, mit ihrem mitreisenden Klassiker Ain't Nobody. Der Song, der wurde ja ursprünglich 1983 zusammen mit ihrer Band Rufus aufgenommen und entwickelte sich ziemlich schnell zu einer weltweiten Hymne. Diese treibende Basslinie sorgt dafür und natürlich auch Chakas energiegeladene Stimme. Die machen diesen Song bis heute zu einem Dauerbrenner. Chaka Khan mit Ain't Nobody.

Ain't Nobody. Und jetzt Bab mit Fortsetzung folgt. In der Tat, der ARD-Abend aus Dresden ist gleich zu Ende. Das Radioprogramm vom MDR für die ARD findet seine Fortsetzung gleich mit der Hitnacht, mit der ARD-Hitnacht und meiner lieben Kollegin Romy Anders. Ich bin Frank-Michael Bauer. Gute Unterhaltung. Kommen Sie gut mit ihr durch diese Nacht.

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1: Um 23 Uhr mit Reza Wafa. Die USA haben den russischen Präsidenten Putin zum G20-Gipfel in Miami im Dezember eingeladen. Man hoffe, dass er die Einladung annimmt, sagte US-Außenminister Rubio am Rande der UN-Generaldebatte in New York. Aus der Nachrichtenredaktion Henning Knipp.
2: Rubio betonte nach einem Treffen mit Russlands Außenminister Lavrov, um Probleme zu lösen, müsse man sich mit den Menschen treffen, mit denen man nicht übereinstimme. Lavrov wies dabei Forderungen nach einer Kampfpause gegen die Ukraine zurück. Es werde bei der militärischen Spezialoperation keine Pause eingelegt. Der ukrainische Präsident Zelensky warf Putin in seiner Rede vor der UN-Vollversammlung vor, keinen Frieden zu wollen. Er rief die internationale Gemeinschaft auf, Russlands Einnahmen weiter zu beschneiden und damit dessen Kriegsführung zu erschweren.
1: Der Windkraftbetrüger Henrik Holt ist in Dubai festgenommen worden. Das hat die Staatsanwaltschaft Osnabrück bestätigt. Aus der Nachrichtenredaktion Viktor Kupka.
3: Demnach wurde Holt bereits gestern in Dubai verhaftet. Im Mai 2022 war er vom Landgericht Osnabrück wegen Banden- und gewerbsmäßigen Betrugs zu 7 Jahren und 6 Monaten Freiheitsstrafe verurteilt worden. Während eines Freigangs Ende August dieses Jahres hatte er sich unbemerkt abgesetzt. Den Informationen zufolge war er über Polen in die Türkei und anschließend nach Dubai geflohen. Holt könnte nun nach Deutschland ausgeliefert werden. Die Vereinigten Arabischen Emirate haben vor kurzem ein Rechtshilfeabkommen mit Deutschland unterzeichnet, welches dies ermöglicht.
1: Mit verschiedenen Maßnahmen will die Bundesregierung verstärkt gegen den Missbrauch von Sozialleistungen vorgehen. Das Kabinett hat einen entsprechenden Gesetzentwurf verabschiedet. Im Mittelpunkt dabei stehen Betrugsfälle durch Menschen aus anderen EU-Staaten. Um diese besser aufklären zu können, sollen die Behörden mehr Daten austauschen können. Außerdem ist geplant, Geschäftsmodelle mit sogenannten Schrottimmobilien stärker zu bekämpfen. Dabei locken Kriminelle Menschen etwa aus Bulgarien und Rumänien nach Deutschland, um über hohe Mieten Sozialleistungen abzukassieren. Und der Bundestag hat sich am Abend zum ersten Mal mit einem Gesetzentwurf befasst, der härtere Strafen für den Einsatz sogenannter K.O.-Tropfen vorsieht. Justizministerin Hubig will durchsetzen, dass die Mindeststrafe von aktuell 3 auf 5 Jahre Haft steigt. Voraussetzung dafür ist, dass Betäubungsmittel rechtlich auf einer Stufe mit Waffen oder Messern stehen. Täter benutzen K.O.-Tropfen, um ihre Opfer wehrlos zu machen und sie zu vergewaltigen. Das waren Nachrichten. Das Wetter in Deutschland: in der Nacht in der Nordhälfte stark bewölkt mit Regen, im Süden trocken, Tiefstwerte 14 bis 3 Grad. Morgen im Südwesten und Westen meist trocken und zeitweise Sonnenschein, sonst teils stark bewölkt und gebietsweise Regen, 14 bis 24 Grad. Am Freitag ist es überwiegend heiter bei 15 bis 24 Grad. Es ist 23.03 Uhr.
0: Und hier ist der Verkehrsservice in der ARD-Hitnacht. Zunächst eine Gefahrenmitteilung für Nordrhein-Westfalen. Durch einen Brand in Iserlohn kommt es in den Stadtteilen Sümmern und Rombrock sowie in Menden und in Frontenberg zu Geruchsbelästigung und Rauchniederschlag. Gesundheitliche Beeinträchtigungen können nicht ausgeschlossen werden, heißt es. Dann haben wir die A1 Lübeck-Hamburg. Die Norderelbbrücke ist wegen eines defekten Schwertransports in beiden Richtungen bis morgen ca. 5 Uhr gesperrt, mehrfach kurzfristig. Dann haben wir die A4 Dresden-Görlitz zwischen Niederseifersdorf und Kudersdorf wegen Wartungsarbeiten auch bis um 5 Uhr gesperrt. Die A24 Hamburg Richtung Berlin ist zwischen Neuruppin Süd und Fährbedien wegen der Nachtbaustelle bis um 6 Uhr morgen früh gesperrt. Die A29 Oldenburg Richtung Wilhelmshaven ist zwischen Oldenburg-Umstede und dem Kreuz Oldenburg-Nord wegen der Nachtbaustelle gesperrt bis um 5. A29 Oldenburg Richtung Ahlhorner Heide ist zwischen Wartenburg und Großen Kneten wegen der Nachtbaustelle gesperrt. Und die A39 Hamburg Richtung Lüneburg ist zwischen dem Marschener Kreuz und Winzen Ost nach einem Unfall gesperrt. A40 Essen Richtung Dortmund ist zwischen dem Dreieck Bochum West und Bochum Zentrum wegen Bauarbeiten gesperrt und das geht bis Freitag. Dann haben wir noch die A620 Saarbrücken Richtung Saarlouis. Die Strecke ist zwischen Saarbrücken-Gersweiler und Klarental wegen der Nachtbaustelle gesperrt bis um 5 und dadurch Stau. Die A643 Mainz Richtung Wiesbaden ist zwischen Wiesbaden-Eppelallee und dem Schiersteiner Kreuz wegen Brückenschäden gesperrt, auch bis um 5 morgen früh. Und letzte Meldung, die B29 Stuttgart Richtung Aalen ist zwischen Winterbach und Schorndorf West gesperrt wegen eines brennenden Fahrzeugs. Das waren die Verkehrsmeldungen. Wir wünschen Ihnen eine gute Fahrt.
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0: Romy Anders hier. Willkommen und eine gute Nacht.

Bochum, Herbert Grönemeyer, Lieblingshits in der ARD-Hitnacht. Liebe Hitnacht-Gemeinde, wir von der Nacht sind noch gar nicht so lange drauf und schon haben sie uns wieder ganz, ganz nett geschrieben. Danke schon an Roland Friedrich aus Hessen, danke an Joachim, an Rainer aus Krefeld, Nordrhein-Westfalen, Siegfried und auch der Ralf war schon dabei. Und so langsam geht's ja in Richtung Mitternacht, ganz langsam. Wir fragen in dieser Nacht, haben Sie einen schönen Spruch jetzt zur nächtlichen Stunde? Irgendwas Hübsches für die Seele. Das motiviert, ne? Auch beim Nachtdienst zum Beispiel. Ich habe ja was gefunden, das ist so schön, muss ich Ihnen unbedingt vorlesen. Und zwar, zwischen Schlaf und Erwachen liegt ein Ort, an dem Wünsche atmen. Ey, das klingt toll. Zwischen Schlaf und Erwachen liegt ein Ort, an dem Wünsche atmen. Haben Sie auch sowas Nettes? Wir suchen fürs gute Gefühl einen schönen Nachtspruch und sind bereit an der 0800 80 80 110. Oder Sie schreiben ard-hitnacht@mdr.de. Wir freuen uns.

0: Man in the Mirror. So ein cooler Song in der ARD Nacht. Es ist 23:30 Uhr. 23.30 Uhr. Hier ist der Verkehrsservice. Es folgt erstmal eine Gefahrenmitteilung für Nordrhein-Westfalen. Und zwar durch einen Brand in Iserlohn kommt es in den Stadtteilen Sümmern und Rombrock sowie in Menden und in Fröntenberg zu Geruchsbelästigung und Rauchniederschlag. Dann haben wir die A1 Lübeck-Hamburg. Die Norderelbbrücke ist wegen eines Schwertransports in beiden Richtungen mehrfach kurzfristig gesperrt. Die A4 Dresden-Görlitz ist zwischen Niederseifersdorf und Kudersdorf wegen Wartungsarbeiten gesperrt bis um 5. Die A24 Hamburg Richtung Berlin ist zwischen Neuruppin Süd und Fehr-Berlin wegen der Nachtbaustelle gesperrt bis um 6 morgen früh. A29 Oldenburg Richtung Wilhelmshaven. Die Strecke ist zwischen Oldenburg-Ohmstede und dem Kreuz Oldenburg Nord wegen der Nachtbaustelle gesperrt bis um 5. A29 Oldenburg Richtung Ahlhorner Heide. Zwischen Wartenburg und Großen Kneten gesperrt wegen der Nachtbaustelle. Die A39 Hamburg Richtung Lüneburg ist zwischen Marschner Kreuz und Winzen Ost nach einem Unfall gesperrt. Und die A40 Essen Richtung Dortmund ist zwischen dem Dreieck Bochum West und Bochum Zentrum wegen Bauarbeiten gesperrt und zwar bis Freitag. Die A620 Saarbrücken Richtung Saarlouis ist zwischen Saarbrücken-Gersweiler und Klarental wegen der Nachtbaustelle gesperrt bis um 5 morgen früh. Und die A643 Mainz Richtung Wiesbaden ist zwischen Wiesbaden-Eppelallee und dem Schiersteiner Kreuz gesperrt wegen Brückenschäden bis um 5. Die B29 Stuttgart Richtung Aalen ist zwischen Winterbach und Schorndorf West wegen eines brennenden Fahrzeugs gesperrt.
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Liebe ARD-Nachtgemeinde, wir haben nach einem schönen Nachtspruch gefragt, für die Seele etwas, das motiviert, etwas, das gut tut, ne? Gerade wer jetzt auch noch oder schon wieder Dienst schieben muss, ob unterwegs, auf den Straßen, auf den Schienen oder im Betrieb, Pfleger im Krankenhaus, auf den Wachen und Revieren. Wir wissen, dass ihr einen verdammt guten Job macht und dass die Nachtarbeit nicht die einfachste ist. Und da braucht man was fürs gute Gefühl zwischendrin. Roland hat uns geschrieben, und das ist schon fast ein Meisterwerk, Roland schreibt: In nächtlicher Stunde, hell und klar, klingt deine Stimme wunderbar. Sie trägt durch Hitz, durch Herz, durch Zeit, macht jede Nacht ein Stückchen weit. Romy, du bringst Musik zum Glühen, bleib so schön. Roland, das ist cool, aber das muss jetzt gar kein Lobgesang auf mich sein, obwohl mir das schon sehr gefällt, aber ein Nachtspruch, das kann zu tun haben mit Träumen, mit den Sternen, mit dem Mond, mit Schatten, mit Licht, Gemütlichkeit. Was fällt Ihnen ein oder was haben Sie gefunden? Was passt jetzt zur Nacht? ARD-hitnacht@mdr.de oder Sie rufen an, es geht schneller. 0800 80 80 110. Ein bisschen Poesie zur Nacht. Warum nicht auch das?

Welcher schöner Nachtspruch fällt Ihnen heute ein, liebe ARD-Hitnacht-Gemeinde? Das ist nämlich genau die Frage, die wir vorhin gestellt haben. Was passt vielleicht auch zum Herbst? Kann man ja auch da mal um die Ecke denken. Heute am 23. September ging ja nun noch offiziell der Herbst los. Robert aus Lichtenwalde schreibt, und ähnlich hat es auch der Joachim formuliert, wenn du denkst, nachts geht nichts mehr, kommt von irgendwo ein Sternlein her. Oder ein Lichtern her, wie es der Joachim schreibt. Das ist niedlich. Und Martin aus Pforzheim, er hat sich am Lyriker Josef von Eichendorff orientiert. Martin schreibt, als hätte der Himmel sich leis zur Erde geneigt und sie für einen Augenblick geküsst, damit sie eingehüllt in Blüten und Mondlicht von ihm weiterträumen kann. Vielleicht passt dieser Gedanke ja in eure heutige Hitnacht, schreibt er noch. Herzliche Grüße aus Pforzheim, schickt er Martin. Prima. Wir danken Martin, wir freuen uns auf mehr Gedanken. Weiter schöne Nachtsprüche. ARD-Hitnacht@mdr.de. Dankeschön.

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1: Um 0 Uhr mit Ronald Lessig. Die USA haben den russischen Präsidenten Putin zum G20-Gipfel in Miami eingeladen. Man hoffe, dass er die Einladung für Dezember annehme, sagte US-Außenminister Rubio am Rande der UN-Generaldebatte in New York. Aus der Nachrichtenredaktion Henning Knipp.
2: Rubio betonte nach einem Treffen mit Russlands Außenminister Lavrov, um Probleme zu lösen, müsse man sich mit den Menschen treffen, mit denen man nicht übereinstimme. Lavrov wies dabei Forderungen nach einer Kampfpause gegen die Ukraine zurück. Es werde bei der militärischen Spezialoperation keine Pause eingelegt. Der ukrainische Präsident Zelensky warf Putin in seiner Rede vor der UN-Vollversammlung vor, keinen Frieden zu wollen. Er rief die internationale Gemeinschaft auf, Russlands Einnahmen weiter zu beschneiden und damit dessen Kriegsführung zu erschweren.
1: Die Chefs der größten US-amerikanischen Technologiekonzerne haben im UN-Sicherheitsrat vor den Risiken durch künstliche Intelligenz gewarnt. Man sei an einem Scheideweg angelangt, sagte der Chef des Unternehmens OpenAI, Altman. Nun sei extreme Vorsicht angebracht. Altman hatte erst kürzlich dafür plädiert, das Unterwicklungsthema bei der KI zu drosseln. Grund waren mehrere Vorfälle, bei denen KI-Systeme andere Unternehmen oder Plattformen angriffen. US-Präsident Trump lehnt die Idee eines globalen Kontrollsystems ab. Der in Berlin entflohene Windkraftbetrüger Hendrik Holt ist in Dubai festgenommen worden. Das hat die Staatsanwaltschaft Osnabrück bestätigt. Aus der Nachrichtenredaktion Viktor Kupka.
3: Im Mai 2022 war er vom Landgericht Osnabrück wegen Banden- und gewerbsmäßigen Betrugs zu 7 Jahren und 6 Monaten Freiheitsstrafe verurteilt worden. Während eines Freigangs Ende August dieses Jahres hatte er sich unbemerkt abgesetzt. Den Informationen zufolge war er über Polen in die Türkei und anschließend nach Dubai geflohen. Holt könnte nun nach Deutschland ausgeliefert werden. Die Vereinigten Arabischen Emirate haben vor kurzem ein Rechtshilfeabkommen mit Deutschland unterzeichnet, welches dies ermöglicht.
1: Der Bundestag hat sich am Abend zum ersten Mal mit einem Gesetzentwurf befasst, der härtere Strafen für den Einsatz sogenannter K.O.-Tropfen vorsieht. Justizministerin Hubich will durchsetzen, dass die Mindeststrafe von aktuell 3 auf 5 Jahre Haft steigt. Voraussetzung dafür ist, dass Betäubungsmittel rechtlich auf einer Stufe mit Waffen oder Messern stehen. Täter benutzen K.O.-Tropfen, um ihre Opfer wehrlos zu machen und sie zu vergewaltigen. Das waren die Nachrichten. Das Wetter in Deutschland. In der Nacht in der Nordhälfte stark bewölkt mit Regen, im Süden trocken, bei 14 bis 3 Grad. Am Tage im Südwesten und Westen trocken und zeitweise sonnig, sonst stark bewölkt oder regnerisch, bei 14 bis 24 Grad. Am Freitag heiter bis 24 Grad. Es ist 0:03 Uhr.
4: Hier ist der Verkehrsservice in der ARD-Hitnacht. Eine Gefahrenmitteilung für Nordrhein-Westfalen, und zwar durch einen Brand in Iserlohn, kommt es in den Stadtteilen Sümmern und Rombrock sowie in Menden und Fröndenberg zu Geruchsbelästigung und Rauchniederschlag. Gesundheitliche Beeinträchtigungen können nicht ausgeschlossen werden. Dann haben wir die A1 Lübeck-Hamburg. Die Norderelbbrücke ist wegen eines Schwertransports kurzfristig gesperrt. Beide Richtungen sind betroffen. Dann haben wir die A4 Dresden-Görlitz zwischen Niederseifersdorf und Kurdersdorf wegen Wartungsarbeiten bis um 5 nachher gesperrt in beide Richtungen. Die A9, das ist neu, A9 Halle-Leipzig Richtung Berlin. Zwischen Wiedemar und Halle-Saale gab es einen Unfall, die Strecke ist gesperrt. Die A24 Hamburg Richtung Berlin ist zwischen Neuruppin Süd und Fährberlin wegen der Nachbaustelle gesperrt bis um 6. Die A29 Oldenburg Richtung Wilhelmshaven ist zwischen Oldenburg-Umstede und dem Kreuz Oldenburg-Nord wegen der Nachtbaustelle gesperrt, bis um 5. A29 Oldenburg Richtung Ahlhorne-Heide, die Strecke ist zwischen Wartenburg und Großen Kneten gesperrt wegen der Nachtbaustelle, auch bis um 5. Und die A39 Hamburg Richtung Lüneburg ist zwischen dem Maschener Kreuz und Winzen-Ost nach dem Unfall gesperrt. A40, Essen Richtung Dortmund. Die Strecke ist zwischen dem Dreieck Bochum West und Bochum Zentrum wegen Bauarbeiten gesperrt. Das geht bis Freitag. Und die A620, Saarbrücken Richtung Saarlouis, ist zwischen Saarbrücken-Gersweiler und Klarental wegen der Nachtbaustelle gesperrt bis um 5. Außerdem die A643, Mainz Richtung Wiesbaden, ist zwischen Wiesbaden-Eppelallee und dem Schiersteiner Kreuz gesperrt wegen Brückenschäden. Bis um 5 nachher in der Früh. Und die B29 Stuttgart Richtung Aalen ist zwischen Winterbach und Schorndorf West gesperrt. Da brennt ein Fahrzeug.
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4: Willkommen. Und eine gute Nacht. Das wünscht Ihnen Romy Anders. Hi, Grüße.

0: nur Schlaf. Da liegt ein leeres Blatt, das darauf wartet, morgen bunt zu werden.
1: Das soll aber sehr schön bunt werden. Danke, Ulla, für Ihre Gedanken. Und da hat jemand noch sehr viel Humor. Hallo?
2: Ja, da fällt mir auch direkt was ein. Ja. Und zwar, wer anderen eine Bratwurst brät, braucht ein Bratwurst-Bratgerät.
1: Okay. Aber wir waren ja jetzt beim Nachtspruch, ne? Nicht bei der Bratwurst. Was haben Sie denn noch parat? Moin, moin.
3: Moin von Martin aus Triest im Emsland.
1: Ja.
3: Ihr sucht da schöne Sprüche.
1: Ja.
3: Ich habe zwar keinen, der jetzt speziell für die Nacht passt, aber ich finde den einfach schön.
1: Okay.
3: Der lautet: Das Glück ist ein Parfüm, das du nicht auf andere sprühen kannst, ohne selbst ein paar Tropfen abzubekommen. Einfach schön. Das Glück ist ein Parfüm, das du nicht auf andere sprühen kannst, ohne selbst ein paar Tropfen abzubekommen.
1: Cool.
3: In diesem Sinne wünsche ich euch allen da draußen ganz, ganz viel Glück.
1: Dankeschön. 0800 80 80 110. Wir freuen uns auf Ihren Anruf.

0: Wir haben schon wieder Donnerstag. Willkommen am Donnerstag. Heute ist der 24. September. Eine schöne Nacht mit der ARD-Hitnacht.
1: Tenement.

0: Willkommen zum Verkehrsservice in der ARD Hitnacht und Achtung, lieber Autofahrer, wir haben soeben einen Falschfahrer reinbekommen. Falschfahrer auf der B13 München-Ingolstadt. Zwischen Garching bei München und der A92 unter Schleißheim kommt Ihnen ein Falschfahrer entgegen. Äußerst rechts fahren, nicht überholen. Falschfahrer auf der B13 München-Ingolstadt zwischen Garching bei München und der A92 unter Schleißheim. Äußerste Vorsicht, ein Falschfahrer. Dann haben wir eine Gefahrenmitteilung für Nordrhein-Westfalen. Durch einen Brand in Iserlohn kommt es in den Stadtteilen Sümmern und Rombrock sowie in Menden und in Fröndenberg zu Geruchsbelästigung und Rauchniederschlag. Aktuell ist außerdem die A1 Lübeck-Hamburg. Die Norderelbbrücke ist wegen eines Schwertransports in beiden Richtungen mehrfach kurzfristig gesperrt. Die A4 Dresden-Görlitz ist zwischen Niederseifersdorf und Kodersdorf wegen Wartungsarbeiten gesperrt bis um 5. A24, Hamburg Richtung Berlin. Die Strecke ist zwischen Neuruppin Süd und Fährberlin wegen der Nachtbaustelle gesperrt, bis um 6. Und die A29, Oldenburg Richtung Wilhelmshaven, ist zwischen Oldenburg-Ohmstede und dem Kreuz Oldenburg-Nord wegen der Nachtbaustelle gesperrt, bis um 5. A29, Oldenburg Richtung Ahlhorner Heide, ist zwischen Wartenburg und Großen Kneten bis um 5 gesperrt, Nachtbaustelle. Die A40 Essen Richtung Dortmund ist zwischen dem Dreieck Bochum West und Bochum Zentrum wegen Bauarbeiten bis Freitag gesperrt. Dann haben wir die A620 Saarbrücken Richtung Saarlouis. Die Strecke ist zwischen Saarbrücken-Gersweiler und Klarental wegen der Nachtbaustelle gesperrt, auch bis um 5. Und die A643 Mainz Richtung Wiesbaden ist zwischen Wiesbaden-Eppelallee und Schiersteiner Kreuz wegen Brückenschäden gesperrt, bis um 5. Außerdem, letzte Meldung, die B29 Stuttgart Richtung Aalen ist zwischen Winterbach und Schorndorf West gesperrt wegen eines brennenden Fahrzeugs. Das waren die Verkehrsmeldungen. Wir wünschen Ihnen eine gute Fahrt.
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0: Gute Nacht und kommen Sie entspannt in den Donnerstag. Es ist kurz nach 1:30.

Achtung, lieber Autofahrer, wir haben leider immer noch den Falschfahrer und zwar auf der B13 München-Ingolstadt. Zwischen Garching bei München und der A92 unter Schleißheim. Äußerste Vorsicht, Ihnen kommt ein Falschfahrer entgegen. Äußerst rechts fahren, nicht überholen. Wir melden natürlich, wenn die Gefahr vorüber ist. Falschfahrer auf der B13 München-Ingolstadt zwischen Garching bei München und der A92 unter Schleißheim. Gut aufpassen dort und wir wünschen allen, die gerade noch unterwegs sein müssen, im Auto, im Bus, im Bahn, LKW. Bleibt schon wach, bleibt achtsam, kommt gut und sicher an. Alles Liebe aus der ARD-Hitnacht.

Glück. Soeben kam die Entwarnung für die B13 München-Ingolstadt. Kein Falschfahrer mehr zwischen Garching bei München und der A92 unter Schleißheim.

Rolling in the Deep, das war Musik von Adele. Und ihr Lieben, jetzt mal ganz kurz zur Abwechslung. Und kurz nach 12:45 kann man das schon mal machen. Ein kleiner Tanz gefällig. Ja. Ein Cha-Cha-Cha, eins, zwei, Cha-Cha-Cha. Eins, zwei, Balam-Bam. Von Santana, Lieblingsmusik in der ARD, ne?

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1: Um 1 Uhr mit Ronald Lessig. Die USA haben den russischen Präsidenten Putin zum G20-Gipfel in Miami eingeladen. Man hoffe, dass er die Einladung für Dezember annehme, sagte US-Außenminister Rubio am Rande der UN-Generaldebatte in New York. Aus der Nachrichtenredaktion Henning Knipp.
2: Rubio betonte nach einem Treffen mit Russlands Außenminister Lavrov, um Probleme zu lösen, müsse man sich mit den Menschen treffen, mit denen man nicht übereinstimme. Lavrov wies dabei Forderungen nach einer Kampfpause gegen die Ukraine zurück. Es werde bei der militärischen Spezialoperation keine Pause eingelegt. Der ukrainische Präsident Zelensky warf Putin in seiner Rede vor der UN-Vollversammlung vor, keinen Frieden zu wollen. Er rief die internationale Gemeinschaft auf, Russlands Einnahmen weiter zu beschneiden und damit dessen Kriegsführung zu erschweren.
1: Die Chefs der größten US-amerikanischen Technologiekonzerne haben im UN-Sicherheitsrat vor den Risiken durch künstliche Intelligenz gewarnt. Man sei an einem Scheideweg angelangt, sagte der Chef des Unternehmens OpenAI, Altman. Nun sei extreme Vorsicht angebracht. Altman hatte erst kürzlich dafür plädiert, das Entwicklungstempo bei KI zu drosseln. Grund waren mehrere Vorfälle, bei denen KI-Systeme anderer Unternehmen oder Plattformen angriffen. US-Präsident Trump lehnt die Idee eines globalen Kontrollsystems für KI bisher ab. Der in Berlin entflohene Windkraftbetrüger Hendrik Holt ist in Dubai festgenommen worden. Das hat die Staatsanwaltschaft Osnabrück bestätigt. Aus der Nachrichtenredaktion Viktor Kupka.
3: Im Mai 2022 war er vom Landgericht Osnabrück wegen Banden- und gewerbsmäßigen Betrugs zu 7 Jahren und 6 Monaten Freiheitsstrafe verurteilt worden. Während eines Freigangs Ende August dieses Jahres hatte er sich unbemerkt abgesetzt. Den Informationen zufolge war er über Polen in die Türkei und anschließend nach Dubai geflohen. Holt könnte nun nach Deutschland ausgeliefert werden. Die Vereinigten Arabischen Emirate haben vor kurzem ein Rechtshilfeabkommen mit Deutschland unterzeichnet, welches dies ermöglicht.
1: Der Bundestag hat sich am Abend zum ersten Mal mit einem Gesetzentwurf befasst, der härtere Strafen für den Einsatz sogenannter K.O.-Tropfen vorsieht. Justizministerin Hubig will durchsetzen, dass die Mindeststrafe von aktuell 3 auf 5 Jahre Haft steigt. Voraussetzung dafür ist, dass Betäubungsmittel rechtlich auf einer Stufe mit Waffen oder Messern stehen. Täter benutzen K.O.-Tropfen, um ihre Opfer wehrlos zu machen und sie zu vergewaltigen. Das waren die Nachrichten. Das Wetter in Deutschland. In der Nacht im Norden stark bewölkt oder regnerisch, im Süden trocken bei 14 bis 3 Grad. Am Tage im Südwesten trocken und zeitweise sonnig, sonst stark bewölkt und gebietsweise Regen, 14 bis 24 Grad. Es ist 1.03 Uhr.
4: Und hier ist der Verkehrsservice in der ARD-Nacht. Wir haben eine Gefahrenmeldung und zwar für Nordrhein-Westfalen. Durch einen Brand in Iserlohn kommt es in den Stadtteilen Sümmern und Rombrock sowie in Menden und Fröndenberg zu Großbelästigung und Rauchniederschlag. Dann haben wir die A1 Lübeck-Hamburg, die Norderelbbrücke. Die ist ja wegen eines Schwertransports in beiden Richtungen mehrfach kurzfristig gesperrt in dieser Nacht. Die A4 Dresden-Görlitz ist zwischen Niederseifersdorf und Kullersdorf wegen Wartungsarbeiten bis um 5 gesperrt, beide Richtungen. A24, Hamburg Richtung Berlin, ist zwischen Neuruppin Süd und Fährberlin wegen der Nachtbaustelle gesperrt bis um 6. Die A29, Oldenburg Richtung Wilhelmshaven, ist zwischen Oldenburg-Ohmstede und dem Kreuz Oldenburg-Nord gesperrt wegen der Nachtbaustelle bis um 5. Dann haben wir die A29, Oldenburg Richtung Ahlhorner Heide, zwischen Wartenburg und Großen Kneten, auch eine Nachtbaustelle, bis um 5 gesperrt dort. Die A40 Essen Richtung Dortmund ist zwischen dem Dreieck Bochum West und Bochum Zentrum bis Freitag gesperrt wegen Bauarbeiten und die A620 Saarbrücken Richtung Saarlouis. Die Strecke ist zwischen Saarbrücken-Gersweiler und Klarental gesperrt. Bis um 5 Nachbaustelle. Die A643 Mainz Richtung Wiesbaden ist zwischen Wiesbaden-Eppelallee und dem Schiersteiner Kreuz wegen Brückenschäden gesperrt. Bis um 5. Und die B29 Stuttgart Richtung Aalen ist zwischen Winterbach und Schorndorf West gesperrt. Da brennt ein Fahrzeug. So viel von uns. Das waren die Verkehrsmeldungen. Wir wünschen Ihnen eine gute Fahrt.
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4: Mit Romy Anders. Grüße ganz herzlich. Hi.

0: Nachtsprüche, ihr Lieben. Wir sind auf der Suche nach Sprüchen, die der Seele gut tun. Jetzt in der Nacht 0800 80 80 110. Da erreichen Sie uns hier in der ARD-Hitnacht. Die Romy hier, hallo.
1: Hallo, hallo. Hier spricht Inge Enzinger. Ich grüße euch.
0: Wir grüßen auch.
1: Ich möchte ein paar Gedanken weitergeben.
0: Ja.
1: Und zwar, sobald die Nacht beginnt, schalte ich das Radio an. Dann klingt Musik bestimmt so, dass ich träumen kann. Ich wünsche euch noch viel Spaß. Tschüss.
0: Tschüss. Super cool. Dankeschön, Inge. Und ihr könnt auch gerne noch mit dazu sagen, wo ihr herkommt. Ne? Da wissen wir dann auch Bescheid, denn die ARD-Hitnacht, das ist nun mal Radio für alle. Out of the Dark. Hier ist Falco.

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ist gleich halb zwei. Ganz genau 1.23 Uhr. Wir heißen Sie herzlich willkommen in der ARD Hitnacht. Wir senden aus Erfurt, aus den Studios von MDR Thüringen und freuen uns, dass wir Sie noch ein Stück begleiten dürfen.

0: Es ist 1.30 Uhr, halb zwei. Der Verkehrsservice in der ARD hat Nacht. Zunächst noch immer mit der Gefahrenmitteilung für Nordrhein-Westfalen. Durch einen Brand in Iserlohn kommt es in den Stadtteilen Simmern und Rombrock sowie in Menden und in Frontenberg zu Geruchsbelästigung und Rauchniederschlag. Und das heißt eben auch, gesundheitliche Beeinträchtigungen können da nicht ausgeschlossen werden. Dann ist aktuell die A1 Lübeck-Hamburg. Die Norderelbbrücke ist wegen eines Schwertransports in beiden Richtungen mehrfach kurzfristig gesperrt. Die A4 Dresden-Görlitz ist zwischen Niederseifersdorf und Kodersdorf wegen Wartungsarbeiten bis um 5 in beiden Richtungen gesperrt. A24 Hamburg Richtung Berlin ist zwischen Neuruppin Süd und Fährberlin wegen der Nachtbaustelle gesperrt bis um 6. Die A29 Oldenburg Richtung Wilhelmshaven ist zwischen Oldenburg-Umstede und dem Kreuz Oldenburg-Nord wegen der Nachtbaustelle bis um 5 gesperrt. Dann die A29 Oldenburg Richtung Ahlhorne Heide ist zwischen Wartenburg und Großen Kneten wegen der Nachtbaustelle gesperrt bis um 5. Und die A40 Essen Richtung Dortmund ist zwischen dem Dreieck Bochum West und Bochum Zentrum wegen Bauarbeiten gesperrt bis Freitag. Die A643 Mainz Richtung Wiesbaden ist zwischen Wiesbaden-Eppelallee und Schiersteiner Kreuz wegen Brückenschäden gesperrt. Und die B29 Stuttgart Richtung Aalen ist zwischen Winterbach und Schorndorf West wegen eines brennenden Fahrzeugs gesperrt. Das waren die Verkehrsmeldungen. Wir wünschen Ihnen eine gute Fahrt.
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0: Liebe Nachtschwärmer, ihr lieben Frühaufsteher, jetzt bloß nicht müde werden. Augen auf, Ohren auf. Wir geben unser Bestes, dass es eine schöne Nacht für Sie wird, dass Sie eine gute Zeit mit uns haben. Willkommen in der ARD-Hitnacht.

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Dankeschön an alle fleißigen Schreiberlinge für die sehr, sehr herzlichen und auch sehr kreativen Nachrichten, die uns bisher in dieser Nacht erreicht haben. ard-hitnacht@mdr.de. Wir lesen alles nach und nach. Versprochen. Stefan aus Duisburg zum Beispiel. Er schreibt, Mensch, jetzt im Herbst ist es in der Nacht schon recht kühl und deswegen bekommt man das Gefühl ein wenig Wärme. Wäre gar nicht schlecht. Eine gute Musik für die Nacht wärmt dein Herz und deswegen hören wir die ARD-Hitnacht. Richtig so. Danke, Stefan. Und Gerd schreibt zum Thema Nachtspruch. Man soll den Tag nicht vor dem Abend loben. Jupp. Bianca aus Bremerhaven hat sich auch gemeldet und Bianca hat sich ganz, ganz viel Gedanken gemacht. Dankeschön, Bianca, schon mal vorab. Sie schreibt, wenn die Welt schläft, seid ihr wach. Und es ist sozusagen ein Loblied auf alle Fleißigen, jetzt um kurz vor 1:45. Wenn die Straßen langsam still werden, die Häuser dunkel und die Fenster müde, wenn der Mond hell über den Dächern steht und Millionen Sterne am Himmel funkeln, dann beginnt für viele von euch erst der Arbeitstag. Und dann zählt Bianca eben auf, wenn sie damit meint, die Polizisten, die Feuerwehrleute, Rettungskräfte, Ärzte, alle Leute im Pflegebereich. Für die Bäcker, die schon mitten in der Nacht unser Brot vorbereiten, schreibt sie. Für alle, die im Hafen aktiv sind, für die Lkw-Fahrer auf den dunklen Straßen und für all die vielen, vielen Menschen, deren Arbeit im Schutz der Nacht weitergeht. Während wir schlafen, haltet ihr die Stellung. Dafür ein Dankeschön. Auch von uns. Sehr schön geschrieben, Bianca. Vielen Dank.

0: Wir sind in dieser Nacht auf der Suche nach schönen Sprüchen. Sprüche, die der Seele gut tun, die die Arbeit jetzt in der Nacht erleichtern. Sprüche, die einfach aufhellen, gute Laune machen. Mein Lieblingsspruch, den hatte ich Ihnen vorhin schon gesagt zu Beginn der Sendung, nämlich zwischen Schlaf und Erwachen liegt ein Ort, an dem Wünsche atmen. Ja, das klingt so romantisch. Zwischen Schlaf und Erwachen liegt ein Ort, an dem Wünsche atmen. So, und jetzt Sie. Was haben Sie? 0800 80 80 110. Die Romy hier in der ARD-Hitnacht. Hallo.
1: Hallo Romy. Hier ist Jutta aus Bonn.
0: Hey.
1: Schön, wieder anders zu hören. Ich habe ein bisschen gedichtet. Ich hoffe, ich krieg's noch zusammen.
0: Mhm.
1: Also, wenn der Mond am Himmel hell scheint, sind alle Nachteulen mit der ARD-Hitnacht vereint.
0: Okay.
1: Wenn die Sonne geht auf am Morgen, sind vertrieben alle Sorgen.
0: Mhm.
1: Ich wünsche noch allen eine schöne Nacht. Tschüss.
0: Jutta, tschüss. Das war richtig, richtig cool. Vielen Dank und ganz, ganz herzliche Grüße aus der ARD-Hitnacht.

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1: Um 2 Uhr mit Ronald Lessig. Die USA richten den nächsten G20-Gipfel in Miami aus. Zu dem Treffen im Dezember ist nun auch Russlands Präsident Putin eingeladen. Aus der Nachrichtenredaktion Johanna Schultheiß.
2: Wir hoffen, dass er die Einladung annimmt, sagte US-Außenminister Rubio am Rande der UN-Generaldebatte in New York. Und weiter, um Probleme zu lösen, müsse man sich mit den Menschen treffen, mit denen man nicht übereinstimme. Zuvor hatte Rubio sich mit seinem russischen Amtskollegen Lavrov getroffen. Der G20-Gipfel soll im Dezember in einem Golfclub von US-Präsident Trump in Florida stattfinden. Der ukrainische Präsident Selenskyj hatte sich grundsätzlich zu einem Treffen mit Putin im Rahmen des Gipfels bereit erklärt. Das lehnt der Kreml jedoch ab.
1: Die Chefs der größten US-amerikanischen Technologiekonzerne haben im UN-Sicherheitsrat vor den Risiken durch künstliche Intelligenz gewarnt. Man sei an einem Scheideweg angelangt, sagte der Chef des Unternehmens OpenAI, Altman. Nun sei extreme Vorsicht angebracht. Altman hatte erst kürzlich dafür plädiert, das Entwicklungstempo bei KI zu drosseln. Grund waren mehrere Vorfälle, bei denen KI-Systeme andere Unternehmen oder Plattformen angriffen. US-Präsident Trump lehnt ein globales Kontrollsystem für KI bisher ab. Der chinesische Präsident Xi ist zu einem dreitägigen Staatsbesuch in den USA eingetroffen. Präsident Trump begrüßte ihn persönlich auf dem Rollfeld eines Militärstützpunktes in der Nähe von Washington. Auch First Lady Melania Trump nahm an der Ankunftszeremonie für Xi und dessen Ehefrau teil. Geplant ist ein offizieller Empfang im Weißen Haus mit anschließendem Staatsbankett. Der in Berlin entflohene Windkraftbetrüger Hendrik Holt ist in Dubai festgenommen worden. Das hat die Staatsanwaltschaft Osnabrück bestätigt. Aus der Nachrichtenredaktion Viktor Kupka.
3: Im Mai 2022 war er vom Landgericht Osnabrück wegen Banden- und gewerbsmäßigen Betrugs zu 7 Jahren und 6 Monaten Freiheitsstrafe verurteilt worden. Während eines Freigangs Ende August dieses Jahres hatte er sich unbemerkt abgesetzt. Den Informationen zufolge war er über Polen in die Türkei und anschließend nach Dubai geflohen. Holt könnte nun nach Deutschland ausgeliefert werden. Die Vereinigten Arabischen Emirate haben vor kurzem ein Rechtshilfeabkommen mit Deutschland unterzeichnet, welches dies ermöglicht.
1: Das waren die Nachrichten. Das Wetter in Deutschland. In der Nacht im Norden stark bewölkt oder regnerisch, im Süden trocken bei 14 bis 3 Grad. Am Tage im Südwesten und Westen trocken, zeitweise sonnig, sonst stark bewölkt und regnerisch bei 14 bis 24 Grad. Am Freitag überwiegend heiter, 15 bis 24 Grad. Am Samstag meist heiter, im Norden wechselnd bewölkt, bis 28 Grad. Die Zeit, es ist 2:03 Uhr.